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Es ist 2:59 Uhr.

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Es ist 5 Uhr. 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
12: Hi, am Mikrofon ist Josie. Es gibt wieder mehr Seeadler in Österreich. Ganze 90 Vogelpaare sind bereits gezählt worden. Viele davon leben im Bundesland Burgenland. Dort bekommen die beeindruckenden Tiere mit den riesigen Flügeln jetzt noch mehr Hilfe. Tierschützer wollen noch besser beobachten, wie es den großen Greifvögeln geht. Daher haben einige davon kleine Sender an ein Bein geschnallt bekommen. So weiß man immer, wo sich die Seeadler gerade aufhalten und ihre Nester bauen. Meist nisten sie nahe bei Flüssen oder Seen. Die Vögel werden schon seit vielen Jahren beobachtet. Je genauer Tierschützer die Seeadler kennen, desto besser können sie ihnen helfen. Der Adler mit dem Namen Nestor ist schon seit 15 Jahren mit dem Sender unterwegs. Er gilt als der älteste Seeadler im Burgenland. Kinderschwimmkurse beginnen wieder. Denn es ist sehr wichtig, dass Kinder schon früh alleine schwimmen lernen. Besonders im Sommer zieht es alle zu den Seen, ans Meer und in die Freibäder. Badeunfälle können vermieden werden, wenn alle gut schwimmen können, auch ohne Schwimmreifen oder Flügeln. Kannst du schon schwimmen? Überall in Österreich werden momentan wieder gratis Schwimmkurse für Kinder angeboten. Am besten fragen deine Eltern bei der Gemeinde, in der du wohnst, nach. Es gibt übrigens auch eigene Kurse für Erwachsene, denn auch bei den Großen sind viele Nichtschwimmer dabei. Der Papst besucht den höchsten Kirchturm der Welt. Dieser steht in der Stadt Barcelona im Land Spanien. Dort gibt es eine berühmte Kirche, die Sagrada Familia, das heißt Heilige Familie. Papst Leo wird dort den Jesus-Christus-Turm weihen, und zwar genau am 100. Todestag des Architekten Gaudí, der diese unglaubliche Kirche zu bauen begonnen hat. Ganz fertig ist sie immer noch nicht. Der Turm ist in der Mitte der Basilika und misst ganze 172,5 Meter. Das entspricht einem Hochhaus mit etwa 50 Stockwerken.
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13: Wir haben wieder einige E-Mails an sparefroh@meinkinderradio.at bekommen. Zum Beispiel will Benny wissen, er ist 6 Jahre alt und kommt aus Wien, was ein Kontoauszug ist. Josie, kannst du uns das erklären?
14: Wer ein Konto hat, der will ja auch wissen, wie viel Geld da oben liegt und warum. Der Kontoauszug, der ist ein Schriftstück, wo aufgelistet ist, wann wie viel Geld auf das Konto eingezahlt und wann wie viel Geld ausbezahlt oder abgebucht worden ist. Am Ende steht dann, wie viel gerade drauf liegt.
13: Das heißt, wenn dein Chef dir dein Gehalt auf das Konto überweist, dann steht das da drauf.
14: Genau. Und auch wenn ich beim Einkaufen im Supermarkt an der Kasse mit der Bankomatkarte gezahlt habe oder wenn die Telefonrechnung fällig war. Alles steht am Kontoauszug drauf, damit ich sehen kann, wohin das Geld von meinem Konto aus hingeht.
13: Oder woher es kommt.
14: Ja, das zum Glück auch. Den Kontoauszug gibt's übrigens elektronisch oder auf Papier. Also entweder man schaut sich im Internet an, was sich am Konto getan hat. Das kann man natürlich nur mit Geheimcode machen. Es kann also kein anderer meinen Kontoauszug abrufen. Oder die andere Variante ist, dass man sich den Kontoauszug bei der Bank in einem Automaten ausdrucken kann.
13: Da habe ich schon einmal zugeschaut. Da kommen ganz viele kleine Zettel heraus, die man dann in eine Mappe tun kann. So kann man immer nachsehen, wann welche Rechnung bezahlt worden ist oder wie viel Geld man verdient hat.
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blub, blub, blub. Guten Morgen, du zu Hause. Schön, dass du jetzt schon wach bist, denn so kannst du vom ersten Moment weg mein Kinderradio hören. Radina ist gerade noch im Badezimmer und wäscht sich eiskalt. Das macht er manchmal, wenn er richtig wach werden will. Ich spiele inzwischen ein Lied, dann ist er sicher dinofrisch und munter wieder da. Wir wünschen dir jedenfalls jetzt schon einen wunderbaren Tag mit mein Kinderradio.

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1: 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Und die Lieder suche ich extra für dich aus.
2: Ja, und da gibt sich Radino wirklich Mühe. Du musst wissen, Radino hat überall Kisten mit Liedern rumstehen.
1: Ja, und dann habe ich noch die ganz geheimen Liederkisten.
2: Das sind dann die, die Radino lange Zeit nicht findet, weil er sie irgendwo hingeräumt hat und nicht mehr weiß, wo das war.
1: Stimmt ja gar nicht. Die sind an extra geheimen Plätzen, weil sie niemand außer mir finden darf. So ist das.
2: Aha. Na dann komm, Radino. Spiel uns bitte ein Lied aus einer geheimen Kiste, okay?
1: Na gut, schauen wir mal. Ja, das ist gut. Viel Spaß.

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0: Hallo, das ist mein Kinderradio. Ich bin Radino und ich liebe Geschichten. Du auch?
1: Wenn ja, dann bist du hier bei uns goldrichtig. Hier gibt's jede Stunde Geschichten. Vom Pinocchio zum Beispiel.
0: Der ist lustig, der hat eine lange rote Nase.
1: Ja, aber nur wenn er lügt. Oder von der Biene Maya.
0: Das ist auch ganz schön spannend, was die so erlebt.
1: Oder auch von Lars, dem kleinen Eisbären und viel mehr. Jetzt kommt gleich wieder eine Geschichte.
0: Echt? Urdino, cool.
1: Kannst du mal in die Kuschelecke gehen. Gleich ist es soweit. Davor gibt's noch ein bisschen Musik.
2: Hey, hombre! Seht ihr diese Kuda? Caramba, die kommt aus Kuba. Dort gibt es eine Kuhfabrik. Da baut man Kühe Stück für Stück. Und das geht so.

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3: Sonderfahrt in den April. Es war ein Morgen wie jeder Morgen. Pauline saß auf der Schaukel und langweilte sich. Für die Schule war sie noch zu klein und für die Schaukel schon zu groß. Betrübt starrte sie in den Himmel. Nanu? Da waren plötzlich Geräusche zu hören. Erst ganz leise, dann lauter.

0: Pauline sprang auf und lief dem Gebrabbel, dem Gegiggel und Gegaggel, dem Poltern und Quietschen entgegen. Als sie auf dem kleinen Hügel war, sah sie, woher der Lärm kam. Da war ein Zug. Aber was für einer? So etwas hatte sie noch nie gesehen. Der Zug hielt hinter dem Ententeich an. Pauline stutzte. Es gibt hier doch gar keine Schienen, dachte sie. Wie konnte der Zug überhaupt fahren? Ach so, statt der Räder hatten Lok und Waggons viele kleine Füße, die in Wanderschuhen steckten und fleißig marschierten. Staunend sperrte Pauline den Mund auf. Da steckte der Lokomotivführer seinen Kopf aus dem Fenster. »Hallo, Mädchen«, rief er. »Wenn du deinen Mund noch länger so offen stehen lässt, dann baut sicher bald ein Vogel sein Nest darin. Es ist nämlich Frühling und gerade die rechte Zeit zum Nest bauen, musst du wissen.«
1: »Aber ich habe noch nie so einen komischen Zug gesehen«, haspelte Pauline und klappte ihren Mund zu.
0: »Ach bitte, wo fährt der Zug hin, Herr Lokführer? Ich möchte mitfahren.« Der Lokführer rollte mit den Augen. »Ja, weißt du denn nicht, welchen Tag wir haben? Heute ist der 1. April und ich fahre alle Leute spazieren, die von ihren Mitmenschen in den April geschickt worden sind.« Er warf einen raschen Blick auf den Wecker, den er um den linken Fuß geschnallt hatte. Pauline wollte so gerne mitfahren. Sie stellte sich auf die Zehenspitzen und lugte durch ein Fenster in ein Abteil. Da saßen Frauen, Männer und Kinder, die wild durcheinander quasselten und sich vor lauter Lachen die Bäuche hielten. Als sie Pauline bemerkten, winkten sie ihr zu. Nur ein Junge mit Zahnspange und kurzen Haaren streckte ihr die Zunge heraus. »Also, steigst du ein, weil dich auch jemand veralbert hat? Dann fährst du mit uns in den April, oder?« Der Lokführer sah Pauline lange und prüfend an. »Oder bleibst du doch lieber hier und sitzt mit ernster Miene auf deiner Schaukel und verträgst keinen Spaß?« Gerade wollte Pauline antworten, dass sie haufenweise Spaß vertrage, aber da wurde sie abgelenkt. Von dem Jungen mit der Zahnspange. Der hing aus dem Fenster und strahlte sie an. Dann klemmte er sich die Hände hinter die Ohren und brachte sie ordentlich zum Wackeln. Dazu streckte er die Zunge raus und schielte. Ohne zu zögern streckte Pauline ihre Unterlippe vor, hielt den Zeigefinger dran und machte schön laut. Die andere Hand hielt sie sich wie eine Indianerfeder an den Kopf und klappte sie hoch und runter und hoch und runter und das machte ordentlich was her. Jedenfalls musste der Junge laut lachen und der Lokomotivführer auch. »Du bist ja ein Spaßvögelchen und passt gut in diesen Zug. Aber hat dich auch wirklich jemand in den April geschickt? Hm?« fragte der Lokführer. Oh je, das hatte keiner. Pauline, die schon einen Fuß auf dem Trittbrett hatte, zögerte. Da erschien wieder der Zahnspangenjunge am Fenster. »Hallo, aufpassen! Deine Socken brennen und qualmen ganz fürchterlich!«
1: »Wo?«
0: Pauline guckte und guckte, aber da war nichts. »April, April!« schallte es ihr aus dem Zug entgegen.
1: »Ich bin in den April geschickt worden. Jetzt darf ich doch mitfahren, oder?«
0: fragte Pauline.
2: »Klar.«
0: Denn dieser Scherz entsprach genau den Richtlinien der April-Reisezug-Sonderregeln. So wahr ich ein Glatzkopf bin. Und während er das sagte, schüttelte er freundlich seine strubbeligen Haare. Pauline stieg ein und machte es sich zwischen Luftballons und Popcorn-Tüten gemütlich. »Bald werden wir wieder anhalten und jemanden mitnehmen«, dachte sie, »weil sich doch wirklich viele Leute furchtbar leicht in den April schicken lassen.«

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0: Dino, da bist du ja. Die Zahnpastatube ist fast leer. Hast du wieder damit rumgespielt?
1: Ich? Warum denn ich? Immer ist der arme kleine Radino an allem schuld.
0: Nein, immer nicht, mein Schatz. Aber wenn dein ganzes Gesicht weiß ist vor lauter Zahnpasta, dann liegt der Schluss doch ziemlich nahe.
1: Das ist doch mein Bart, Mama. Ich bin jetzt groß und ich habe einen Dino-dicken Bart. Gefällt's dir?
0: Naja, mein Schatz, das nächste Mal, wenn du Lust auf einen Bart hast, dann gebe ich dir etwas von Papas Rasierschaum drauf. Das schaut noch toller aus und verbraucht nicht so viel Zahnpasta.
1: Na gut, soll ich dir auch einen Bart machen? Schau, ich kann dir was abgeben.
0: Nein, danke, Radino. Also ich find's eigentlich ganz schön ohne Zahnpasta-Bart. So, jetzt komm und spiel uns noch ein Lied, bitte. Opa Radino.
1: Alles klar.

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1: Wenn es draußen warm ist, dann summt und brummt es überall. Aber hast du gewusst, dass Bienen und andere Insekten nicht nur Nektar brauchen, sondern auch Wasser? Darum richten wir heute unsere eigene kleine Bienenbar ein. Du brauchst eine flache Schale, zum Beispiel einen Blumentopfuntersetzer oder einen tiefen Teller. Dazu ein paar Murmeln, kleine Steine oder bunte Glasperlen. Fülle etwas Wasser in die Schale, aber Achtung, das Wasser darf nicht zu hoch stehen. Lege nun die Murmeln oder Steine hinein. Sie schauen ein Stück aus dem Wasser heraus und bilden kleine Inseln. Genau das ist wichtig, denn Bienen können nicht schwimmen. Ohne Landeplatz würden sie ins Wasser fallen. Auf den Steinen können sie sich aber anhalten und trinken. Stell deine Bienenbar nach draußen, auf den Balkon, die Terrasse oder in den Garten, am besten an einen sonnigen, ruhigen Platz. Mit etwas Geduld kannst du beobachten, wie Insekten vorbeikommen. Vielleicht entdeckst du Bienen, Hummeln oder sogar Schmetterlinge. Und noch ein Tipp, wechsle das Wasser regelmäßig, damit es sauber bleibt. So hilfst du kleinen Tieren durch warme Frühlingstage und wirst selbst zur Gastgeberin oder zum Gastgeber einer summenden Minibar. Ich bin die Josie und ich wünsche dir viel Spaß beim Basteln und Beobachten.
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0: Hallo zu Hause, fein, dass du schon mit dabei bist. Dabei ist der Tag ja noch so jung.
1: Ja, und ich bin erst jung. Und damit ich mal groß und stark werde, brauche ich jetzt unbedingt was zu futtern.
0: Armer Schatz, schon wieder ein Loch im Bauch.
1: Oh ja, so groß.
0: Na dann komm, vielleicht finden wir ja noch was in der Küche. Spielst du inzwischen das nächste Lied?
1: Alles klar, Sir. Madam, also Mama halt.

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10: Im Nachrichtenstudio begrüßt dich Josie. Servus. Kinderschwimmkurse beginnen wieder. Denn es ist sehr wichtig, dass Kinder schon früh alleine schwimmen lernen. Besonders im Sommer zieht es alle zu den Seen, ans Meer und in die Freibäder. Badeunfälle können vermieden werden, wenn alle gut schwimmen können, auch ohne Schwimmreifen oder Flügeln. Kannst du schon schwimmen? Überall in Österreich werden momentan wieder gratis Schwimmkurse für Kinder angeboten. Am besten fragen deine Eltern bei der Gemeinde, in der du wohnst, nach. Es gibt übrigens auch eigene Kurse für Erwachsene, denn auch bei den Großen sind viele Nichtschwimmer dabei. Der gelbe Staub in der Luft kommt von Nadelbäumen, von den Fichten. Und Fichten gibt es sehr viele bei uns im Land. Wenn sie blühen, dann ist alles voller gelben Blütenstaub. Heuer war die Fichtenblüte besonders stark. Im Bundesland Kärnten sogar so stark wie seit fast 50 Jahren nicht mehr. Besonders auf den Kärntner Seen ist immer noch eine gelbe Schicht am Wasser zu sehen. Auch wenn der Blütenstaub lästig ist, so löst er wenigstens keine Allergien aus. Das heißt, wenn jemand an Heuschnupfen leidet, dann sind die Fichten nicht schuld daran. Um diese Zeit sind es meistens die blühenden Gräser, die vielen Menschen zu schaffen machen. Es gibt wieder mehr Seeadler in Österreich. Ganze 90 Vogelpaare sind bereits gezählt worden. Viele davon leben im Bundesland Burgenland. Dort bekommen die beeindruckenden Tiere mit den riesigen Flügeln jetzt noch mehr Hilfe. Tierschützer wollen noch besser beobachten, wie es den großen Greifvögeln geht. Daher haben einige davon kleine Sender an ein Bein geschnallt bekommen. So weiß man immer, wo sich die Seeadler gerade aufhalten und ihre Nester bauen. Meist nisten sie nahe bei Flüssen oder Seen. Die Vögel werden schon seit vielen Jahren beobachtet. Je genauer Tierschützer die Seeadler kennen, desto besser können sie ihnen helfen. Der Adler mit dem Namen Nestor ist schon seit 15 Jahren mit dem Sender unterwegs. Er gilt als der älteste Seeadler im Burgenland.
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11: Hallöle, hier ist der André. Heute gibt's das harte T, also T wie Turtle Stitch. Ja, heute geht's wirklich ans Eingemachte. Heute wird nämlich programmiert. So, aber was machen wir beim Programmieren eigentlich? Ganz einfach erklärt, sagen wir beim Programmieren einfach einer Maschine oder einem Roboter, was die dann machen soll. Und das wird mit Hilfe von sogenannten Codes gemacht. Der Code enthält nämlich alle Anweisungen für dieses Gerät. Nehmen wir zum Beispiel mal ein selbstfahrendes Auto als Beispiel. Also ein Auto, das ganz ohne irgendjemanden fährt und lenkt und dabei eben trotzdem auf der Straße fahren kann. Da steht im Code zum Beispiel drinnen, dass es immer bei einer Ampel stehen bleiben muss, wenn die rot ist. Der Code ist also sehr wichtig. So, aber jetzt zurück zu unserem eigentlichen Begriff, Turtle Stitch. Turtle Stitch ist nämlich ein Programm, bei dem Kinder ganz einfach programmieren lernen können. Ja, du da draußen! Und nicht nur das, du kannst dann auch sehen, was du programmiert hast. Beim Turtle Stitch wird nämlich eine Stickmaschine programmiert. Genauer gesagt kannst du dabei der Stickmaschine sagen, welches Muster sie auf einen Stoff draufsticken soll. Und dafür brauchen wir wieder den Code, von dem wir vorher gesprochen haben. Der ist nämlich eine Datei, wo du die Anweisungen reinschreiben kannst. Die Anweisungen müssen natürlich, sonst wäre es ja zu einfach, in einer ganz speziellen Art und Weise in diese Datei hineingeschrieben werden, damit die Stickmaschine also auch versteht, was sie tun muss. Das schaut am Anfang irrsinnig kompliziert aus, aber wenn dir das gut erklärt wird und du das ein paar Mal selbst gemacht hast, ist es eigentlich gar nicht mehr so kompliziert. Und du wirst auch sehen, es kann ganz schön viel Spaß machen. Ja, das Beste am Turtle Stitch ist aber vermutlich, dass du mit der Datei, mit den Anweisungen dann echt den Fadenlauf der Stickmaschine steuern kannst. Die Maschine, die stickt also genau das, was du vorher programmiert hast. Wow, dinotastisch, was alles möglich ist, oder?
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15: Guten Morgen!
10: Wunderschönen guten Morgen.
2: Wunderdino, schönen Dino-Morgen.
10: Genau, so heißt das. Du hörst mein Kinderradio mit Radino und mit seiner Mama. Und wir freuen uns, dass du da bist. Hab ganz viel Spaß mit uns und mit den Liedern und den Geschichten, die du heute auf mein Kinderradio hören wirst. Das wird bestimmt ein toller Tag.
2: Juhu!

0: So ein dino-tastisches Lied war das wieder hier bei mir auf mein Kinderradio. Mama, ist es schon soweit? Darf ich ihn schon rufen?
1: Na klar, mein kleiner Dino, er wartet sicher schon auf dich.
0: Juhu, Hallöle, André.
2: Hallöle, Radino, und natürlich auch an deine Mama ein Hallöle.
1: André, heute am Nachmittag wird es ja wieder tolle Spiele bei dir geben in der Minidisco.
2: Natürlich, das Reimwörterspiel, Auswahlspiel und Gegenteilspiel.
0: Und das versteckte Spiel.
2: Psst, das darfst du ja noch nicht verraten.
1: Ja. Das müssen die Kinder ja selber nennen, Radino. Aber du brauchst dir ja noch Sprachnachrichten für heute Nachmittag, oder?
2: Ja, bei den Anmeldungen für die Telefonate schaut es ja sehr gut aus. Da ist die Wartezeit sehr, sehr lange. Das muss man an dieser Stelle auch dazu sagen. Aber Sprachnachrichten, die gehen auch recht kurzfristig, und zwar über Radinos gratis Handy-App.
0: Und können wir nicht jetzt schon ein paar Sprachnachrichten vom Nachmittag hören, André?
2: Ja, müssen wir deine Mama fragen, ob wir überhaupt noch Zeit dafür haben.
1: Ja, klar. Das geht sich schon noch aus. Hören wir uns noch ein paar an.
0: Achtung, Achtung, jetzt kommt wieder eine dino-tastische Sprachnachricht.
3: Hier spricht die Olivia in Zellbecken, Seehofen. Grüße alle meine Eltern und alle meine Freunde. Und ich bin drei.
4: Hallo Radino, ich bin Viktor, ich bin 7 Jahre alt. Ich möchte alle meine Freunde grüßen. Ivan, Alex, Olivia, Maxi, Luca, und ich möchte, wenn ich groß bin, ein Polizist oder Feuerwehr werden.

0: Guten Morgen, Radino. Auf, du Schlafmütze, raus aus den Federn und rein in einen neuen, tollen Tag. Schau, die Kinder daheim sind auch schon auf. Gut so, weil hier gibt's die tollsten Kinderlieder, Songs und Geschichten für dich. Das ist mein Kinderradio mit Radino, unserem quirligen, lustigen und frechen Radio-Dinosaurier.
1: Bin ich müde.
0: Naja. Ich würde sagen, jetzt lassen wir ihn noch ein bisschen ausschlafen.

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0: Das ist mein Kinderradio und ich hoffe, es geht dir gut.
1: Ja, und ich hoffe, du magst meine Lieder, weil da strenge ich mich immer dinomäßig an beim Aussuchen.
0: Ja, das stimmt. Und Radino, weißt du, was gleich hier auf dem Programm steht?
1: Kinderkalender?
0: Nein, aber der kommt auch bald mal wieder. Nein, jetzt gibt's gleich wieder eine Geschichte hier.
1: Juhu! Eine kurze oder eine lange?
0: Diesmal ist es eine kurze Geschichte.
1: Das ist Dino super, weil ich habe jetzt nicht so viel Zeit.
0: Ach so, was hast du denn zu tun?
1: Ach, nix. Also, ich muss halt was basteln.
0: Basteln? Oh, oh, ich glaube, da wird schon wieder an einem Streich gebastelt. Kann das sein?
1: Naja, mal sehen.
0: Ich glaube, das muss ich mir nachher mal genauer anschauen. Aber jetzt gibt's noch Musik und dann eine kurze Geschichte. Viel Spaß!

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0: Paul Birnbaum.

0: Paul Birnbaum ist Lastwagenfahrer bei der Firma Papierkram und Söhne. Er fährt mit seinem Lastwagen frühmorgens los und liefert Ware aus. Paul wohnt in einer ganz kleinen Wohnung in der Zeppelinstraße 11, im Keller, direkt unter dem Laden von Gemüse Schmattke. Als er eines Tages von der Arbeit nach Hause kommt, liegt vor seiner Tür ein Paket. Huch, denkt er, das sieht ja komisch aus. Wo das wohl herkommt? In dem Paket sind ein Blumentopf mit einer kleinen Pflanze und ein Brief. Liebe Tante Pucki, steht da drin. Da bei euch jetzt Frühling ist, schicke ich dir eine besondere Pflanze für deinen schönen Blumengarten. Alles Liebe, deine Trude. Trude, denkt Paul, kenne ich keine. Da Paul keinen Absender findet, beschließt er, die Pflanze zu behalten. Hallo, sagt plötzlich die kleine Blume. Ich bin Anna Kalendula und komme aus verdammt weit Wegistan. Paul hätte vor Schreck fast den Topf fallen lassen. Was? Wie? Du? Du kannst sprechen? Wieso das denn? Das geht doch gar nicht.
1: Doch, da wo ich herkomme, ist das normal, sagt Anna Kalendula. Hast du übrigens ein bisschen Wasser für mich?
0: Paul holt eine Kanne Wasser. Vor lauter Schreck zittern ihm die Knie. Aber eigentlich ist es ganz schön spannend, mal mit einer Pflanze zu sprechen. Die beiden verstehen sich prächtig. Nur wenn Paul Lastwagen fährt, langweilt Anna sich. Nach ein paar Tagen fragt sie, darf ich nicht mal mitkommen, nach draußen, in den Frühling? Hier ist es so dunkel und so langweilig. Klar, sagt Paul. Warum nicht? Die beiden haben viel Spaß zusammen. Paul fühlt sich nicht mehr so allein auf seinen langen Touren und auch Anna amüsiert sich prächtig. Aber nach ein paar Tagen im Lastwagen sagt Anna,
1: du Paul, ich weiß nicht, ob es dir aufgefallen ist, aber ich bin groß geworden. Es wird langsam zu eng für mich in deinem Führerhaus.
0: Paul überlegt. Das Beste ist, wir pflanzen dich an ein schönes Plätzchen bei ein paar anderen Blumen, sagt er. Anna freut sich und die beiden suchen eine ganz besonders schöne Stelle aus, direkt an einem Rastplatz an der Landstraße. Paul kommt dort häufig vorbei. Anna kann sich jetzt so richtig ausstrecken und genießt ihr neues Zuhause. Aber Paul muss Anna versprechen, dass er sie besucht, so oft er kann. Paul fährt jetzt besonders gerne diese Strecke. Und manchmal kommt er sogar in seiner Freizeit.

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Beispiel die hohen Giraffen. Und da die hüpfenden Kängurus. Krokodile haben ein ziemlich großes Maul.

0: Das war ja wieder mal ein richtig tolles Kinderlied.
1: Mama, wo ist denn schon wieder meine Liederkiste? Die war doch gerade noch da.
0: Du meinst die, die da mitten im Weg herumgestanden ist? Die haben sicher deine Schwestern weggeräumt. Vermutlich sind sie wieder mal drüber gestolpert.
1: Ja, aber die brauche ich ja. Wer soll denn sonst für die Kinder daheim die dinotastischen Lieder aussuchen?
0: Schau, ich helfe dir. Das nächste Lied, das habe ich schon einmal ausgesucht. Und während das Lied spielt, suchen wir dann gemeinsam die Kiste. Und auch einen Platz dafür, wo sie in Zukunft niemanden im Weg ist, okay?
1: Ja, Mama,

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0: Puh, jetzt brauche ich aber eine kurze Tanzpause. Mit so einem Dino-Fell, da wird einem nämlich ganz schön warm. Mir fällt ja gerade ein, dass ich dir da ja noch was sagen wollte. Es schicken uns schon so viele Kinder dinotastische Veranstaltungen. Und wenn du auch was weißt, wo was super Dino-Tolles passiert, dann geh doch mit Mama oder Papa auf meinkinderradio.at. Ja, und gib uns Bescheid. Gleich spiele ich dir übrigens noch ein dinotastisches Lied bei uns.
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2: Hallo, ich bin die Josie. Noch bis Ende Juni ist die Wien Extra Spielebox unterwegs und besucht die Grünflächen der Stadt Wien. Für Spielen im Park warten 2 vollbeladene Lastenräder, 10 Spieletaschen, ein cooles Spieleteam und jede Menge kunterbunte Aktivitäten auf alle Kids ab 3 Jahren. Wann in einem Park bei dir in der Nähe gespielt wird, findest du im Internet unter wienextra.at/spielebox. Einmal im Monat treffen sich Mamas, Papas und die Kleinsten der Familie in Bruck an der Leiter im Bundesland Niederösterreich. Es wird geplaudert, gespielt, gelacht und die Eltern bekommen gute Tipps. Das Kleinkindertreffen findet zum Beispiel am 18. Juni von 9 bis 10:45 im Familienzentrum Bruck an der Leiter statt. Und vom 13. bis 17. Juli wird in der Kinderstadt Bibongo wieder gearbeitet, gewählt und diskutiert. 250 Kinder können täglich an diesem Projekt teilnehmen. Und anmelden kann man sich online auf kinderstadt-steiermark.at. Das Ganze findet in der steirischen Landeshauptstadt Graz im Gebäude der WKO Steiermark statt. Ja, und wenn auch du weißt, wo es eine tolle Kinderveranstaltung gibt, dann füll uns bitte auf www.meinkinderradio.at das Formular aus.
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5: 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Um die Ecke am Joghurtstand lässt ein Nashorn seinen Joghurtbecher fallen. 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Sagt das Nashorn, er war nicht mehr haltbar.
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0: Patschen! Zu wem gehört die? Denken?
1: Ach gut.
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3: Hast du schon von der Kinderuni Wien gehört? Dort kannst du im Sommer spannende Dinge erforschen, Wissenschaftlerinnen und Wissenschaftler kennenlernen und viele, viele Fragen stellen. Zum Beispiel über unsere Natur, über Technik, Tiere und noch vieles mehr. Und das alles kostenlos. Die Kinderuni findet von 13. bis 24. Juli statt und ist für alle Kinder zwischen 7 und 12 Jahren gedacht. Du kannst an Vorlesungen in großen Hörsälen teilnehmen oder in einer kleineren Gruppe selbst zur Forscherin oder zum Forscher werden. Fragen stellen ist immer erlaubt. Prüfungen sind strengstens verboten. Ja, und zum Lachen gibt es immer was, denn das Motto lautet: Wir stellen die Uni auf den Kopf. Du bekommst einen Studienausweis und feierst deinen Abschluss bei der großen Sponsionsfeier der Kinderuni am 25. Juli. Schon jetzt kannst du mit deiner Familie im Programm stöbern und deine Lieblingsvorlesungen und Lehrveranstaltungen aussuchen. Die Anmeldung ist dann online ab 16. Juni möglich. Heuer gibt es sogar einen Radino-Radio-Workshop im Programm, bei dem du lernen kannst, wie man Radio macht. Also, geh gemeinsam mit deinen Eltern auf www.kinderuni.at und studiere an der Kinderuni Wien. Sommerangebote für Kinder an Universitäten gibt es übrigens auch in allen anderen Bundesländern Österreichs.
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9: Servus und hallo, ich bin Josie. Bald ist Vatertag. Auf der ganzen Welt wird Vatertag gefeiert. Allerdings nicht überall am gleichen Tag. Bei uns ist es immer der zweite Sonntag im Juni. In Deutschland zum Beispiel an Christi Himmelfahrt, einem Feiertag im Mai. Und in Italien, Spanien und Portugal wird noch viel früher gefeiert, nämlich am 19. März. Das ist der Josefstag. Weil der heilige Josef der Ziehvater von Jesus war, ist dieser Tag zum Vatertag gemacht worden. Die Idee, einen Vatertag zu feiern, kommt aber aus Amerika, genauso wie die Idee für den Muttertag. Es ist wieder Erdbeerzeit. Die roten Früchte schmecken nicht nur köstlich, sie sind auch sehr gesund. Forscher haben herausgefunden, dass Erdbeeren das Herz schützen und mithelfen, dass nicht zu viel Fett im Blut ist. Außerdem wirken sie sich richtig gut auf das Gehirn aus und können so vermeiden helfen, dass Menschen im Alter vergesslich werden. Im Schnitt isst jeder Mensch in Österreich etwa 3,5 Kilo Erdbeeren im Jahr. Die meisten davon werden auch bei uns angebaut. Besonders in den Bundesländern Nieder- und Oberösterreich sowie der Steiermark gibt es große Erdbeerfelder. Viele auch, wo du deine Erdbeeren selber pflücken kannst. Der Papst besucht den höchsten Kirchturm der Welt. Dieser steht in der Stadt Barcelona im Land Spanien. Dort gibt es eine berühmte Kirche, die Sagrada Familia, das heißt Heilige Familie. Papst Leo wird dort den Jesus-Christus-Turm weihen, und zwar genau am 100. Todestag des Architekten Gaudí, der diese unglaubliche Kirche zu bauen begonnen hat. Ganz fertig ist sie immer noch nicht. Der Turm ist in der Mitte der Basilika und misst ganze 172,5 Meter. Das entspricht einem Hochhaus mit etwa 50 Stockwerken.
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1: Es ist wieder Zeit fürs Heimwerken. Und deshalb ein herzliches Hallo. Schön, dass du wieder mit dabei bist. Wir wollen heute unseren eigenen Fingerkreisel bauen. Ich liebe Fingerkreise, die machen unglaublichen Spaß. Schauen wir uns jetzt aber zuerst mal an, was wir dazu überhaupt brauchen. Wir brauchen einen Bleistift, Schleifpapier, Kleber, Spülmittel, ein Kugellager, eine große Holzplatte, drei Sechskantmuttern, eine Schraubzwinge, eine Laubsäge, einen Akkubohrer, einen Holzbohrer, einen Flachfräsbohrer und einen Hammer.
10: Wow, das ist diesmal gar nicht so wenig Material. Und keine Sorge, falls du dir das jetzt nicht gemerkt hast, auf der Mein Kinderradio Webseite gibt's alles zum Nachlesen.
1: Na dann, legen wir los! Also David, was brauchen wir denn für einen Fingerkreisel als erstes?
10: Also das Herzstück des Fingerkreisels wird unser Kugellager.
1: Das ist das da, oder?
10: Genau! Und damit es sich später leicht dreht, kannst du es jetzt schon mal eine Weile in Spülmittel einlegen.
1: Schau, ich habe hier das Spülmittel schon einmal in eine Schüssel getan. Gerade so viel, dass das Kugellager komplett im Spülmittel untergeht.
10: Das ist perfekt. Während also unser Kugellager im Spülmittel badet, können wir derweil weitermachen. Jetzt hol mal aus deinem Federpenal einen Bleistift, denn wir müssen die Schablone von unserem Fingerkreisel auf das 10x10 cm große Holzbrett übertragen.
1: Hier ist der Bleistift. Das heißt, du legst eine gezeichnete Schablone von einem Fingerkreisel auf die Holzplatte auf und zeichnest die Umrisse nach. Boah, die muss man ja voll festhalten, damit sie nicht verrutscht.
10: Richtig, verrutschen darf es natürlich nicht. Jetzt zeichnen wir auch noch die Löcher nach. Auch die müssen sehr genau sein, weil sich später unser Spinner gleichmäßig drehen muss.
1: Ja, eiern sollte der natürlich nicht.
10: Ja, und weißt du, was wir jetzt machen?
1: Ich habe keine Ahnung.
10: Jetzt spannen wir unser Holzbrett mit den aufgemalten Umrissen mit der vorbereiteten Zwinge auf den Tisch.
1: Aber du hast ja das Holzstück so auf den Tisch montiert, dass es über den Tisch drüber steht.
10: Ja, richtig. Weil wir werden jetzt mit der Laubsäge den Fingerkreisel ausschneiden. Und damit wir nicht in den Tisch schneiden, muss das Holzstück natürlich drüber stehen.
1: Ah, wie gescheit!
10: Und damit wir auch immer auf Nummer sicher gehen, werden wir zwischendurch auch die Zwinge lösen müssen und das Holzstück ein Stück nachdrehen. Wieder festdrehen und weitersägen.
1: Das ist ja schön geworden. Ich glaube, ich hätte das nicht so sauber schneiden können.
10: Deshalb ist es ja auch immer wichtig, dass dir ein Erwachsener dabei hilft. Es soll ja schön werden und so kannst du dich auch nicht beim Arbeiten verletzen. So, und jetzt brauchen wir den Akkubohrer. Da kommt jetzt noch der 10 mm Bohrer rein. Und dann legen wir den Kreisel flach auf einer Holzunterlage hin, weil da bohren wir jetzt die angezeichneten Löcher rein.
1: Und die Holzunterlage ist sicher wieder dafür da, dass wir nicht in den Tisch bohren, oder?
10: Korrekt, du Meisterheimwerker.
1: Ja, ein bisschen habe ich mir schon gemerkt aus den letzten Folgen.
10: Als nächstes fräsen wir mit einem 22 mm Fräser ein großes Loch für das Kugellager genau in die Mitte. Schau, das haben wir ja schon auch vorher angezeichnet mit der Vorlage.
1: Das schaut ja schon voll fertig aus.
10: Naja, fast. Jetzt müssen wir aber erstmal die gesägten und gebohrten Kanten mit dem Sandschleifpapier abschleifen, damit sie sich auch später gut anfühlen.
1: Darf ich das machen?
10: Ja, das darfst du jetzt machen. Und während du das machst, hole ich schon mal die vorbereiteten drei Sechskantmuttern und den Hammer. Die brauchen wir nämlich als nächstes.
1: Und was machen wir damit?
10: Die setzen wir in die kleinen Löcher rein und klopfen sie mit dem Hammer vorsichtig ins Loch. Das kannst jetzt wieder du machen. Sei aber bitte vorsichtig, damit du dir nicht auf die Finger klopfst.
1: So, das hätten wir. Und jetzt noch das Kugellager, oder?
10: Ja, ja. Nimm es mal aus dem Spülmittelbad und dann trockne es mit etwas Küchenrolle ab.
1: Fertig!
10: Ist es wirklich richtig trocken?
1: Hey, ich bin doch kein Pfuscher.
10: Na dann kannst du jetzt ein bisschen Kleber auf das Kugellager tun und dann setzen wir es in das große Loch in der Mitte ein.
1: Oh, da ist jetzt ein bisschen Kleber übergequellt.
10: Na, den wischen wir einfach mit einem Papiertuch weg. Schau!
1: Mega! Jetzt ist er fertig und wir können losspinnen.
10: Und wenn du magst, kannst du ihn auch noch ein bisschen bemalen.
1: Das mache ich. Und für alle Kinder in Österreich, die den Fingerkreisel auch nachbauen, wir freuen uns immer über Fotos deiner Werkstücke. Schick es einfach per E-Mail an radino@meinkinderradio.at. Also bis zur nächsten Folge und danke David fürs Helfen.
10: Sehr gerne. Ich freue mich auch schon aufs nächste Mal.
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Diese Geschichte beginnt an einem herrlich sonnigen Nachmittag. Im Garten duftet es nach Kamillenblüten und die Vögel zwitschern ein fröhliches Lied. Was ist denn das? Ruft da ein Kuckuck? Den habe ich aber schon lange nicht mehr gehört. Meine Großmutter sagte immer, wenn der Kuckuck ruft, ist der Frühling da. Da bekomme ich gleich gute Laune. Ich sehe nur schnell nach der Post und mache es mir im Garten gemütlich.

0: Jetzt bin ich aber erschrocken. Was ist denn das? Da sitzt eine Kröte in meinem Briefkasten. Also das ist ja wohl die arme Kröte. Komm her, ich lass dich frei. Hüpf schön nach Hause. Das war sicher wieder der freche Junge von nebenan. Ich habe nämlich neue Nachbarn. Und der Nachbarsjunge spielt mir schon die ganze Woche Streiche. Und wenn ich ihn frage, warum er das macht, schwindelt er. Gestern ist er an meinem Zaun hochgeklettert und hat Buh gerufen, als ich vorbeigegangen bin. Das war ja noch lustig. Aber eine Kröte in den Briefkasten einsperren, das geht wirklich zu weit. Wie gut, dass dem armen Tier nichts passiert ist. Kurz tief durchatmen und nicht aufregen. So. Und jetzt bereite ich mir eine kleine Stärkung zu und ärgere mich nicht mehr. Na sowas. Ich habe leider nur noch altbackenes Brot. Das schmeckt nicht mehr. Ich kann das wohl nur noch wegwerfen. Aber halt, ich habe eine Idee. Wie wäre es mit Brotchips? Ich stelle gleich den Backofen an. Dann schnipple ich das Brot in ganz dünne Scheiben. Ich muss nur aufpassen, dass ich mich nicht schneide. Die Scheiben sind etwas groß. Ich viertele sie lieber. Und nun verteile ich sie auf dem Backrost. Jetzt brauche ich noch etwas Olivenöl. Damit pinsele ich die Brotscheiben ein. Nun hole ich noch ein paar Kräuter. Rosmarin mag ich gern. Das gebe ich mit einer Prise Salz in die Kräutermühle und streue es über die Brotchips. Und nun ab damit in den Ofen. 10 Minuten dürften genügen. Während die Chips im Ofen backen, setze ich mich in den Garten. Ach, wie nett! Ich habe ja Besuch! Über die Wiese kriecht die kleine Schnecke Monika Häuschen. Und gleich daneben ringelt sich der Regenwurm Schorsch.
1: Wie schön, dass du pünktlich bist, Schorsch. Ich hatte schon Angst, du willst dich drücken.
2: 95, 96, 97, 98, 99, 100, 101, 102.
1: Was zählst du denn, Schorsch?
2: Stör mich nicht. 103, 104.
0: Nun ist auch noch der gelehrte Graugänserich Herr Günther in meinem Garten gelandet.
3: Was höre ich da? Hier wird gezählt?
2: Jetzt haben Sie mich rausgebracht. So ein Mist aber auch.
3: Zahlen sind äußerst interessant. Was hast du denn gezählt?
2: Ich wollte bloß mal wissen, wie oft der Kuckuck ruft. Da erfährt man nämlich, wie alt man wird, hat mein Opa erzählt.
0: Meine Großmutter hat das auch immer gesagt. Kuckuck, Kuckuck, sag mir doch, wie viele Jahre lebe ich noch?
1: Wirklich? Oh, wie schön, Schorsch. Dann wirst du ja über 100 Jahre alt.
2: Wenn mich der Herr Günther nicht gestört hätte, könnte ich bestimmt 1000 Jahre alt werden.
3: So ein Unsinn. Das ist lediglich ein Aberglaube. Ein Kuckuck ruft ganz sicher nicht, um einem Regenwurm zu verraten, wie alt er wird.
1: Nicht? Aber warum ruft der Kuckuck denn dann?
2: Vielleicht will er bloß Bescheid sagen, dass er ein Ei gelegt hat.
0: Also ich finde, das klingt sehr vernünftig. Die Hühner im Hühnerstall gackern auch immer sehr laut, wenn sie ein Ei gelegt haben.
3: Beim Kuckuck stößt aber nur das Männchen den Kuckucksruf aus. Und ein Männchen kann ganz gewiss keine Eier legen.
2: Na, aber warum ruft der Kuckuck denn dann?
3: Mit seinem lauten Ruf gibt das Kuckucksmännchen bekannt, dass hier sein Gebiet ist. Und er möchte auf diese Weise eine Frau erobern.
1: Und wenn sich die Kuckucksfrau nun lieber selbst einen netten Mann aussuchen will?
0: Ja, warum auch nicht? Frau Breit aus dem Dorfladen hat dem Bauern Lang auch einen Heiratsantrag gemacht, weil sie ihn so gern hat. Bauer Lang hat das gefallen und er hat zugestimmt.
1: Also ich bin dafür, dass auch die Mädels Kuckuck rufen dürfen.
2: Du kannst ja mal probieren, ob jemand angekrochen kommt, wenn du Kuckuck rufst, Monika.
1: Jawohl, das kann ich. Ich bin nämlich eine sehr moderne Schnörkelschnecke und ich bin für Gleichberechtigung. Du wirst schon sehen. Aufgepasst, es geht los. Kuckuck, Kuckuck, Kuckuck. Und wie war das?
2: Nicht schlecht, aber du musst noch einmal rufen.
1: Kuckuck. Warum sollte ich denn noch mal rufen?
2: Weil deine Kuckucksuhr sonst falsch geht. Es ist nämlich schon um 4.
0: Schon so spät? Dann sind meine Brotchips bestimmt fertig. Ich hole sie schnell aus dem Ofen. Die duften. Ich muss gleich eins kosten. Sie sind noch heiß, aber köstlich.
1: Kuckuck, Kuckuck. Schade, es kommt niemand.
3: Und darüber solltest du froh sein. Mit einem Kuckucksruf kannst du schließlich nur einen Kuckuck anlocken.
1: Aber das wäre doch nett.
3: Höchstens für den Kuckuck. Dieser ernährt sich zwar vorwiegend von Insekten wie Libellen, Käfern und Heuschrecken, aber wenn er ordentlich Hunger hat, interessiert er sich durchaus auch für eine Schnecke oder einen Regenwurm.
1: Und das wäre gefährlich. Ich werde in meinem ganzen Leben nie wieder Kuckuck rufen.
2: Ja, ich halte mal lieber auch meinen Schnabel.
3: Ein Regenwurm hat keinen Schnabel. Aber ein hungriger Kuckuck ist tatsächlich nicht besonders wählerisch. Er frisst sogar haarige Raupen, die alle anderen Vögel verschmähen.
2: Lex, wer frisst denn Raupen im Pelzmantel?
3: Ach, ich vermute, der Hunger treibt's rein. Apropos Hunger, ich brauche dringend eine Stärkung. Ich bin am Verhungern. Lasst uns ein Salatblatt-Picknick machen.
1: Nein, zuerst müssen wir das Salatbeet in Ordnung bringen. Das haben wir uns ausgemacht. Sonst ist das Beet irgendwann voller Unkraut und es wächst kein Salatkopf mehr.
3: Eine schreckliche Vorstellung.
2: Dann futtern wir eben das Unkraut. Schmeckt auch.
3: Aber Salat schmeckt besser.
1: Das stimmt. Und deswegen verteile ich jetzt die Arbeiten. Herr Günther zupft Unkraut, du gräbst um, Schorsch. Und ich knabbere das Moos von der Begrenzung.
2: Und wenn ich lieber spielen will?
1: Wir können nicht immer nur essen und spielen.
2: Doch, das können wir.
3: Also essen geht immer.
2: Und ich habe ganz viele Ideen, was ich heute gern Lustiges anstellen würde. Wir könnten uns zum Beispiel mit irgendwas bewerfen.
4: Na los, du dickes Ei. Runter mit dir über die Kante. Du kriegst einen Freiflugschein.
3: Au, ich bin getroffen. Schorsch, wie kannst du ein Ei nach mir werfen?
2: Komisch, ich hab doch noch gar nichts geworfen. Aber lustig ist es. Die Eierschale auf dem Kopf steht Ihnen prima, Herr Günther.
3: Ich brauche keinen Hut.
4: Und hier kommt das nächste Ei. Abflug mit Karacho.
1: Aua, das hat wehgetan. Schorsch. Hoffentlich hat mein Häuschen keinen Knacks bekommen.
2: Jetzt langt es aber. Warum muss es denn immer ich gewesen sein, wenn Blödsinn passiert?
3: Ja, warum wohl? Das solltest du dich mal fragen.
2: Aber ich war das nicht.
4: Na klar war der das. Der ist schuld. Ich hab's genau gesehen.
1: Da hörst du's, Schorsch. Schäm dich.
4: So, und jetzt das nächste Ei. Mach dich nicht so dick. Und ab die Post.
2: Bex, wir werden angegriffen. Jetzt bin ich auch getroffen worden.
1: Komisch. Herr Günther, dann kann Schorsch aber doch nicht der Eierwerfer sein.
2: Hier ist überall Eierpampe. Das ist ja noch glitschiger als Schneckenschleim. Da könnte ein anständiger Regenwurm drauf ausrutschen.
3: Igitt, ich habe Eigelb am Bauch.
2: Sie haben auch Eigelb am Bürzel.
3: Am Bürzel?
1: Jungs, hört auf rumzualbern. Wascht euch und dann gehen wir an die Arbeit.
2: Aber das geht nicht mehr. Ich würde ja so gerne helfen, aber ich kann nicht.
1: Und warum denn nicht, Schorsch?
2: Weil ich verletzt bin. Das Eiergeschoss hat mich am Regenwurmschwanzspitzenzipfelchen erwischt.
1: Am Regenwurmschwanzspitzenzipfelchen?
2: Ja. schwere Verletzung.
1: Mein armer Schorsch, das ist ja schrecklich. Dann muss ich das Beet wohl mit Herrn Günther allein in Ordnung bringen.
2: Ja, schade. Ich hatte mich so auf die Gartenarbeit gefreut.
1: Sei nicht traurig, Schorsch. Du machst eben beim nächsten Mal wieder mit. Wollen wir anfangen, Herr Günther?
3: Ja, gleich. Ich sollte vorher nur noch herausfinden, was es mit diesen Eiergeschossen auf sich hat.
1: Ist das vielleicht gefährlich?
3: Ich bin nicht sicher. Ich muss diese Eierschalen genauer untersuchen. Türkisblaue Farbe, äußerst klein. Wo kommen die nur her?
4: Und nun das letzte Ei. Los, runter mit dir. Es kann nur einen geben. Geschafft.
0: Also, jetzt habe auch ich ein Ei abbekommen. Das ist wirklich allerhand. Merkwürdig. Ein Hühnerei ist das ganz bestimmt nicht.
3: Ha, ich weiß es. Das sind eindeutig Rotkehlcheneier.
1: Aber warum wirft denn jemand Rotkehlcheneier weg? Die sehen doch so hübsch aus. Und jetzt sind sie kaputt.
3: Ich habe da einen ganz bestimmten Verdacht. Ich glaube, ich weiß, wer der Eierwerfer ist.
0: Ich habe auch einen.

0: Das erlaube ich dir nicht.
1: Das kannst du mir aber nicht verbieten. Du bist nicht meine Mama.
0: Aber ich bin deine Monika.
2: Also ich würde mir den Übeltäter tatsächlich auch gern einmal aus der Nähe ansehen. Das könnte eine äußerst interessante Angelegenheit werden. Wenn ich auf das Schuppendach flattere, müsste ich eine gute Sicht auf den Baum haben.
3: Ob ich auch hinaufsteige? Dann könnte ich herausfinden, ob der Nachbarsjunge wirklich mit Eiern geworfen hat. Vielleicht beschuldige ich ihn ja zu Unrecht. Ich werde mir eine Leiter holen.
1: Warten Sie, ich komme mit, Herr Günther.
0: Aber Schorsch, was ist mit deiner Verletzung?
1: Ja, deswegen muss mich der Herr Günther ja tragen. Ich knote mich an das Gänsebein.
2: Dann beeile dich aber.
0: Und was wird mit dem Salatbeet?
2: Du kannst ja schon mal anfangen, Monika. Wir sind gleich zurück.
0: Ach, weg sind sie. Also allein mag ich auch nicht im Salatbeet arbeiten. Ich krieche den Jungs einfach hinterher. Die Schuppenwand ist ganz schön hoch. Aber ich schaffe das. Ich rutsche auf meinem Schnirkelschneckenschleim nach oben und noch ein Stück und noch eins.
3: So, ich lehne die Leiter an den Schuppen und steige hinauf. Hui, ist das hoch.
2: Mal sehen, was wir von hier oben entdecken können.
3: Hier hat man wirklich eine wunderbare Aussicht. Ich sehe den Nachbargarten. Und im Baum am Zaun ist ein Vogelnest. Wie hübsch.
2: Aha, ein Rotkehlchennest. Dachte ich's mir doch.
3: Oh, da sitzt ein Vogeljunges darin. Ob das arme Kerlchen friert? Viele Federn hat es jedenfalls noch nicht.
4: So ein blöder Vogelklecks, so ein ganz dummer Hasenköttel, so ein beklopptes Hundehäufchen.
1: Das sind aber lustige Schimpfwörter. Die muss ich mir gut merken. Sowas kann man immer gebrauchen.
0: Ich bin fast oben. Schorsch, hilf mir mal. Zieh mich hoch.
1: Das geht gerade nicht. Ich verpasse sonst alles. Ich meine, ich habe doch eine verpasst bekommen. Du weißt doch, mein Regenwurm, Schwanzspitzenzipfelchen. Ach, diese Schmerzen.
0: Stimmt. Das hatte ich vergessen. Das macht nichts. Ich schaffe es auch allein. Und wenn ich oben bin, tröste ich dich.
4: So ein oller Kuhfladen. Hört mich denn keiner? Hunger, Hunger, Hunger.
2: Natürlich hören wir dich. Du machst schließlich ein unerträgliches Geschrei.
4: Na, endlich. Das wurde aber Zeit. Ich habe schon so lange auf dich gewartet.
2: Auf mich?
4: Ja. Was hast du mir zu essen mitgebracht, Papi? Ah, ich sehe schon, ein Regenwurm. Den musst du mir aber noch in meinen Schnabel stecken. Hier, hier, hier, hier, hier. Papi, Papi, Papi.
1: Der hält sie für seinen Papi, Herr Günther. Das ist lustig.
2: Der hält dich für sein Mittagessen, Schorsch. Das ist lustig.
4: Ich hab den liebsten Papi der Welt. Er hat das schönste graue Federkleid, das ich jemals gesehen habe. Und jetzt bring mir endlich meinen Wurm. Aber ein bisschen zack, zack, Papi.
1: Nein, ich finde, das ist lustiger, Papi Günther.
0: Och, endlich habe ich es geschafft. Oh, so, mein lieber Schorsch. Wie geht es dir denn?
1: Mir geht's prima. Warum fragst du?
0: Aber du hast doch vorhin gesagt, dass dein Regenwurmschwanzspitzenzipfelchen verletzt ist.
1: Ach so, das habe ich ganz vergessen.
0: Schorsch, hast du etwa geschwindelt?
1: Nein, ich hab das vergessen, weil es bloß wehtut, wenn ich mich bewege.
2: Monika, gut, dass du da bist. Ich glaube, wir haben den Eierwerfer gefunden. Da sitzt er im Rotkehlchennest.
4: Ich? Ich bin ein kleiner, niedlicher Vogel. Sowas würde ich nie machen.
3: Also das kann ich mir auch nicht vorstellen. Aber im Nachbargarten sehe ich den Jungen. Er wirft immerzu mit einem Ball gegen den Hühnerstall. Die Hühner sind schon ganz aufgeregt. Hallo? Jetzt hat er aufgehört.
0: Das Rotkehlchenkind ist doch noch so klein. Es kann sich ja keinen Unsinn anstellen und schwindeln.
2: Aber dieser Vogel ist doch gar kein Rotkehlchen.

0: Gänsekind.
1: Stimmt. Ich bin ein Gänsekind.
2: Wirklich?
0: Natürlich nicht. Dieser verfressene Lümmel ist ein Kuckuckskind.
1: Lümmel? Mein Papi hat mich Lümmel genannt.
2: Herr Günther, Sie sollten keine Schimpfwörter sagen, wenn ein unschuldiges Vogelkind zuhört.
3: Aber der Vogel hat doch selbst gerade geschimpft wie ein Rohrspatz.
1: Stimmt gar nicht. Ich bin ein unschuldiges Vogelkind und jetzt habe ich endlich einen Namen. Ich hatte noch nie einen Namen. Ich heiße Lümmel. Wie findet ihr das?
3: Ja, der Name passt.
2: Hat dir denn vorher niemand einen Namen gegeben? Bist du etwa ganz allein auf der Welt, kleiner Lümmel?
1: Nö, bin ich nicht. Ich hab doch jetzt einen Papi. Da.
2: Ich weiß nicht. Lümmel sieht unserem Herrn Günther aber nicht besonders ähnlich.
3: Das liegt bloß an den zerzausten Federn. Vergleich doch mal die Bäuche von den beiden. Na, fällt dir da was auf?
2: Sie sind beide rund und sehr gut gefüllt.
0: Also ich muss doch sehr bitten. Lümmel hat keinerlei Ähnlichkeit mit mir. Weder am Bauch noch woanders.
1: Papi, ich bin am Verhungern. Ich brauche dringend eine Stärkung.
3: Also wenn man das so hört, könnte man glatt denken, dass der Herr Günther vielleicht doch sein Papi ist.
0: Ich bin nicht der Vater von diesem missratenen Kind. Ich bin ein sehr gebildeter Gänserich mit außerordentlichem Wissen, das ich auf meinen weiten und äußerst bildenden Reisen gelernt habe.
1: Und ich bin ein sehr kluges Gänsekind mit einem äußerst gebildeten Papa. Er könnte mir von einer seiner weiten und sehr bildenden Reisen köstliche Insekten mitbringen.
2: Herr Günther, sind Sie ganz sicher, dass Lümmel nicht doch Ihr Kind ist?
3: Der redet genauso wie Sie.
0: So ein Unsinn! So rede ich doch überhaupt nicht. Das ist nur ein Trick. Aber ich habe ihn durchschaut. Du kannst also wieder normal reden, Lümmel.
1: Puh, bloß gut. Dieses kluge Gerede ist ganz schön anstrengend.
3: Besonders, wenn man sich das anhören muss.
1: Du bist der liebste Papi der Welt. Ich darf reden, wie mir der Schnabel gewachsen ist.
0: Kuckuckskinder ahmen die Stimmen ihrer Pflegefamilie nach. Damit wollen sie erreichen, dass die anderen Vögel sie für ihre eigenen Kinder halten und sie füttern.
4: Also irgendwie tut mir der kleine Kuckuck leid. Eigentlich möchte er nur, dass sich jemand um ihn kümmert und ihn lieb hat.
2: Armer kleiner Lümmel, du musst jetzt ganz tapfer sein. Der Herr Günther ist nicht dein Papi.
1: Das weiß ich doch, aber verpetz mich nicht. Sonst kriegt das mein falscher Papi noch mit.
3: Merkst du nun endlich, dass das Vogelkind nicht so brav ist, wie es tut, Monika?
2: Aber vielleicht fühlt es sich einfach nur allein und hat Hunger.
1: Hunger. Ich verhungere. Gleich jetzt schon, bald demnächst auf der Stelle. Papi.
0: Zum letzten Mal, ich bin nicht dein Papi.
2: Ganz egal, wer der Vater von dem Kind ist, wir müssen es füttern.
1: Ja, ihr müsst mich füttern. Papi. Wann kriege ich endlich den dicken Wurm da?
3: Meinst du mich? Na, hör mal, ich bin nicht dick. Ich hab überall Muskeln. Seht ihr?
2: Ja, Schorsch. Ich sehe, dass du mit deinem Regenwurmschwanzspitzenzipfelchen wackelst und es ohne Schmerzen bewegen kannst. Ich habe dich ertappt.
3: So ein Mist aber auch. Ich wollte eigentlich bloß sagen, dass ich nicht zum Fressen gedacht bin.
1: Warum nicht?
3: Weil ich Schorsch heiße. Und wer einen Namen hat, den darf man nicht essen.
1: Na, dann will ich wenigstens die fette Schnecke.
2: Die fette Schnecke?
3: Die heißt Monika. Deswegen darfst du sie auch nicht essen.
1: Och, Menno. Ihr Spielverderber.
2: Hast du gerade fette Schnecke gesagt? Ich hab mich geirrt. Du bist wirklich nicht brav, Lümmel.
1: Dafür kann ich nichts. Das ist die Schuld von meinem falschen Papi. Er hat mich nicht ordentlich erzogen.
2: Herr Günther, wenn Sie ein Kind bei sich aufnehmen wollen, dann müssen Sie sich auch richtig darum kümmern.
0: Aber ich will dieses Kuckuckskind doch überhaupt nicht adoptieren.
2: Irgendjemand muss es aber machen. Ein Kind braucht nun einmal Eltern.
4: Wie wahr. Und jeder braucht ein Zuhause und Freunde.
0: Aber Lümmel hat doch Eltern. Sie sind nur zu faul, sich um ihn zu kümmern.
3: Das sieht man schon am Nest, dass die Eltern ganz schön faul sind. Das ist viel zu klein.
0: Aber dieses Nest haben doch Rotkehlchen gebaut. Die Kuckucksmutter hat ihnen das Ei einfach ins Nest geschmuggelt.
2: Und dann hat sie es allein gelassen? Wie traurig. Armer kleiner Lümmel.
1: Ja, ich bin ein ganz armer kleiner Lümmel. Willst du vielleicht meine Mami sein? Ich bin auch kein bisschen gefährlich.
2: Oh.
0: Denk nicht mal dran, Monika.
1: Willst du dann vielleicht mein Papi sein, Schorsch? Ich habe sonst gar keinen Papi auf der Welt. Das ist ungerecht.
3: Nö, das ist mir viel zu anstrengend.
1: So ein Mist aber auch. Dann bleibe ich eben bei meinem klugen Gänsepapi im Gänsenest.
0: Du sitzt in einem Rotkehlchennest.
2: Aber warum haben die Rotkehlchen denn nicht gemerkt, dass sie ein falsches Ei im Nest haben?
4: Das würde mich auch interessieren.
0: Die Mama von Lümmel hat ein Ei gelegt, das dem eines Rotkehlchens zum Verwechseln ähnlich sieht. Damit tricksen Kuckucksmütter ihren Wirt aus. Man nennt die Vögel, die das Kuckucksei dann ausbrüten und umsorgen, Wirtsvögel.
2: Ich verstehe das trotzdem nicht. Wieso hat denn die Kuckucksmama ihr Ei weggegeben? Hat sie es denn nicht mehr lieb?
3: Wenn sie es loswerden wollte, hätte sie sich ja auch ein Spiegelei draus braten können. Oder ein Rührei. Oder einen Eierkuchen.
1: Das würde meine echte Mami nie machen.
3: Deine echte Mami ist vermutlich eine Rabenmutter.
0: Schorsch!
1: Das war ja so gemein. Das sage ich meinem falschen Papi.
0: Du musst nicht weinen, Lümmel. Raben sind ganz hervorragende und fürsorgliche Eltern, die sich rührend um ihren Nachwuchs kümmern. Und auch deine echte Mami will, dass es dir gut geht, Lümmel.
1: Siehste? Edge Badge.
2: Aber dann verstehe ich das nicht. Wenn die Kuckucksmama will, dass es ihrem Kind gut geht, warum gibt sie es dann weg?
3: Ist doch klar wie Tümpelbrühe. Die richtige Mami hatte einfach keine Lust, sich selbst um ihr Ei zu kümmern.
0: So ist es. Wenn sie das Ei einer anderen Vogelmutter unterschiebt, braucht sie selbst kein Nest zu bauen. Sie muss das Ei dann auch nicht ausbrüten und sie muss ihr Kind nicht füttern.
2: Das machen dann alles die fleißigen Rotkehlchen.
1: Ja, das macht meine falsche Mami.
3: Also so ein Kuckuck ist ja wohl der größte Gauner, den es gibt.
0: Oh, da irrst du dich. Ich kenne ein Tier, das ist ein noch viel größerer Betrüger.
2: Dieses Tier kenne ich auch. Es heißt Schorsch. Und es hat geschwindelt, weil es zu faul war, seiner Monika zu helfen.
0: Aber das meine ich doch gar nicht. Auf einer meiner weiten und sehr bildenden Reisen habe ich vom Blauhär gehört. Er ist ein besonders schlauer Lügner. Entdeckt ein Blauhär ein gefülltes Futterhäuschen, dann ahmt er den Schrei eines Falken nach. Alle anderen Vögel denken dann, dass dieser gefährliche Raubvogel in der Nähe ist und flüchten. Der Blauhär aber hat nun das ganze Futter für sich allein.
1: Merkt ihr was? Alle machen das. Man muss ein bisschen tricksen und schwindeln und faul sein, sonst kommt man zu nichts, sagt meine richtige Mami.
2: Da hat dir deine richtige Mami aber ziemlichen Unsinn beigebracht.
3: Siehst du, Monika? Die Kuckucksmami ist viel schlimmer als ich.
2: Es gibt keinen Grund, stolz zu sein, bloß weil es jemanden gibt, der mehr schwindelt als du und noch fauler ist.
3: Ja, ja, jetzt ist es auch wieder gut. Tut mir ja leid.
0: Die Kuckucksmutter ist vielleicht eine Lügnerin, aber faul ist sie nicht. Sie muss sich nämlich große Mühe geben, damit sie nicht von den anderen Vögeln entdeckt wird. Kuckucke legen ihre Eier in die Nester von Rotkehlchen, Teichrohrsängern, Zaunkönigen und auch anderen Singvögeln. Die Kuckucksmutter hat das Nest der Rotkehlchen vorher tagelang und sehr sorgfältig beobachtet.
3: Sie hat es sozusagen ausspioniert.
0: In der Tat.
4: Also das erinnert mich an etwas. Ich habe vor kurzem einen Krimi gesehen. Da wollten Diebe in ein Haus einbrechen. Sie haben auch tagelang das Haus ausspioniert und gewartet, bis die Bewohner ausgegangen sind. Und so macht das auch ein Kuckuck? Das ist sehr clever und ein bisschen unheimlich.
0: Als das Rotkehlchenpaar dann sein Nest kurz verlassen hat, konnte Lümmels Mutter blitzschnell ein Rotkehlchenei gegen ihr Kuckucksei austauschen. Deshalb halten die Rotkehlchen nun das Vogelkind, das aus diesem Ei geschlüpft ist, für ihr eigenes.
4: Huch, es hat geklingelt. Also da muss ich wohl herunterklettern und zum Gartentor gehen. Schade, gerade jetzt, wo es so spannend wurde.
0: Kuckucke versuchen auf diese Weise, ihrem Nachwuchs einen besseren Start in die Welt zu ermöglichen.
2: Aber warum haben es denn die Kuckuckskinder bei anderen Vogeleltern besser?
0: Der Kuckuck ist ein Zugvogel und er kommt erst sehr spät aus seinem Winterquartier zurück. Da sind die anderen Vögel längst fertig mit dem Nestbau und brüten schon. Die Jungkuckucke wären dann viel zu spät dran und es bliebe kaum noch Futter für sie übrig. Eine schreckliche Vorstellung. Es gibt nichts Schlimmeres als Hunger.
1: Hunger, Hunger, Hunger, Hunger, Hunger.
4: Seltsam. Am Gartentor ist keiner zu sehen. Oh, aber an der Klingel klebt ein Zettel. Was steht denn darauf? Gar nichts. Es ist nur ein lachendes Gesicht darauf gemalt. Ich glaube, der Nachbarsjunge macht sich über mich lustig. Beim nächsten Mal gehe ich einfach nicht mehr an die Tür, wenn es klingelt. Ich steige wieder nach oben und beobachte weiter das Vogelnest mit dem kleinen Kuckuck.
1: Im August müssen meine Eltern auch schon wieder auf Dienstreise in den Süden flattern. Wer soll dann auf mich aufpassen?
3: Also ich ganz bestimmt nicht.
0: Lümmels Eltern sind nun einmal Nomaden.
2: Das sind Maden?
3: Ich dachte, das wären Vögel.
0: Nomaden, habe ich gesagt. Nomaden ziehen ständig weiter und sind im Grunde immer unterwegs.
4: Also ich habe auch schon einmal von Nomaden gehört. Das sind Völker, die mit ihrem Hab und Gut von Ort zu Ort ziehen. Sie leben nicht in Häusern, sondern in Zelten, die sie schnell auf- und wieder abbauen können. Ja, jetzt verstehe ich, warum ein Kuckuck gar keine Zeit hat, ein eigenes Nest zu bauen.
0: Kuckucke sind nur kurz hier bei uns. Die meiste Zeit verbringen sie in Afrika oder sind unterwegs. Auf einer meiner weiten und sehr bildenden Reisen bin ich schon einmal einem Kuckuck begegnet. Er war ganz allein unterwegs und in diesem Jahr schon fast 10.000 Kilometer weit gereist.
4: 10.000 Kilometer? Das ist wirklich schrecklich weit. Wenn ich das laufen müsste, wäre ich ungefähr 4 Jahre unterwegs. Der arme kleine Kuckuck.
2: Dann geht es dem Lümmel im Rotkehlchennest wirklich besser.
1: Sag ich doch. Obwohl es hier ganz schön eng ist.
0: Das Nest wurde nun einmal für kleine Rotkehlchen gebaut und nicht für große Kuckucke.
3: Da kannst du froh sein, dass außer dir keiner im Nest sitzt. Das wäre sonst ganz schön eng.
0: Dafür, dass genug Platz im Nest ist, hat Lümmel selbst gesorgt. Sobald ein junger Kuckuck nämlich geschlüpft ist, drängt er nacheinander alle anderen Eier über den Nestrand.
2: Was? Das hätte ich nicht von dir gedacht.
3: Dann warst du also der Eierwerfer.
4: Der kleine Kuckuck ist der Übeltäter? Dann war es ja gar nicht der Junge von nebenan. Das tut mir jetzt wirklich leid, dass ich ihn verdächtigt habe.
3: Dann will ich mich jetzt aber mal bei dir beschweren, Lümmel. Ich habe überall Eierpampe in der Frisur kleben.
0: Ein Regenwurm hat keine Frisur.
3: Aber Eierpampe hat er. Jawohl.
2: Aber warum hast du denn die anderen Eier aus dem Nest geworfen, Lümmel? Das war nicht nett.
1: Na, die anderen hätten mir doch alles weggefuttert. Nur selber essen macht fett.
0: Ja, ich muss zugeben, da ist etwas Wahres dran.
3: Da hast du aber Glück gehabt, dass du als Erster geschlüpft bist, Lümmel. Sonst wäre vielleicht dein Ei durch den Garten geflogen.
0: Kuckuckseier beginnen mit ihrer Entwicklung oft bereits im Bauch ihrer Mutter. Dadurch haben sie einen Vorsprung vor den anderen Eiern im Nest.
1: Ist ein Wettrennen. Wer zuerst schlüpft, schmeißt alle anderen raus. Ich bin gern Einzelkind. Da kriegt man mehr und hat alles für sich allein.
4: Das stimmt zwar, aber teilen macht auch Spaß. Als ich klein war, habe ich meine Schokolade immer mit meinem Cousin Bertram geteilt. Ich muss sagen, diese Schokolade hat immer am besten geschmeckt, weil sich Bertram so darüber gefreut hat.
0: Außerdem hat Lümmel sehr wohl Geschwister. Ein Kuckuck legt jeden zweiten Tag ein Ei, und zwar immer in ein anderes Nest. Jedes seiner Geschwister hat also andere Pflegeeltern.
1: Wann gibt es denn endlich die nächste Futterfuhre, falscher Gänsepapi? Ich hab Hunger. Papi, Papi, Papi, Papi.
2: Du könntest ruhig bitte zu Herrn Günther sagen. Wenn man etwas haben möchte, sollte man bitte sagen.
1: Stimmt gar nicht. Nur wer am lautesten schreit und bettelt, kriegt was.
0: Kuckuckskinder quengeln und betteln so laut herum, damit ihre Zieheltern immer mehr Futter heranschaffen. Das ist gar nicht so leicht. Schließlich sind die Kuckuckskinder viel größer als ihre Pflegeeltern und brauchen entsprechend viel Futter.
1: Futter? Ich verhungere!
2: Wenn der Kuckuck seinen Schnabel aufsperrt, leuchtet das gefährlich rot.
3: Ich find's auch langsam ein bisschen ungemütlich. Vielleicht hat Lümmel vergessen, dass wir einen Namen haben.
0: Keine Sorge! Der Kuckuck kann nicht zu euch rüberkommen. Er ist ein Nesthocker.
4: Also, ich war als Kind ein Stubenhocker. Ich habe am liebsten zu Hause in meinem Kinderzimmer gesessen und gelesen. Aber ob der kluge Gänserich das meint?
0: Der kleine Kuckuck krakeelt zwar ordentlich herum, weil er gefüttert werden will, aber er kann weder fliegen noch hüpfen. Dazu ist er zu jung. Er ist eben ein Nesthocker, der ohne Federn schlüpft. Die wachsen erst später. Gänse hingegen sind Nestflüchter. Sie werden nämlich mit einem Daunenfederkleid ausgebrütet und können sofort laufen. Ich war eben schon von Geburt an außerordentlich klug und begabt.
1: Ich will was zu essen und keinen Schlauberger-Vortrag.
3: Da hättest du dir vielleicht einen anderen Papi suchen müssen.
1: Hunger, Hunger, Hunger, Hunger, Hunger! Ich werde gleich umfallen und ihr seid schuld.
3: Also für einen Schwächeanfall schreist du aber noch ganz schön laut rum.
1: Wirklich? Hast recht. Das kann ich besser. Ich fühle mich schon ganz elend. Ich werde sterben. Dann gibt es hier keinen Kuckuck mehr und ihr seid schuld.
0: Kuckucke sind mittlerweile tatsächlich sehr selten. Die einheimischen Vögel kehren wegen des warmen Wetters immer früher von ihren Reisen zurück. Wenn die Kuckucke eintreffen, sind die anderen Vögel längst fertig mit dem Brüten und es gibt keine Nester mehr für die Kuckuckskinder. Auf den langen Reisen sind Kuckucke auch vielen Gefahren ausgesetzt und außerdem gibt es immer weniger Insekten.
1: Dauert es hier noch lange? Ich fange schon mal ein bisschen an zu sterben.
2: Oh nein! Halte durch, kleiner Kuckuck! Wir brauchen schnell was zu essen für Lümmel.
0: Also gut, wenn es sein muss. Hier, nimm ein Blatt, Lümmel.
1: Das schmeckt mir nicht.
2: Sei brav und iss das Blatt. Herr Günther hat es sich vom Schnabel abgespart. Grüne Blätter sind sehr gesund.
0: Leider nicht für Lümmel. Ein Kuckuck braucht nun einmal Insekten.
1: Ich verhungere. Jetzt gleich sofort und in diesem Moment.
2: Schorsch, hörst du das? Hier summt eine Mücke.
4: Hier fliegen tatsächlich schon die ersten Mücken herum. Ich glaube, mich hat gerade eine gestochen.
2: Kannst du bitte für Lümmel eine Mücke fangen?
3: Wie soll ich das denn machen? Bin ich vielleicht ein Frosch?
2: Ich glaube, ich kann auch keine Mücke fangen. Die Mücke ist zu schnell. Oder ich bin viel zu langsam.
1: Und ich bin schon ein ganz kleines bisschen totgestorben.
2: Herr Günther, schnell! Sie müssen die Mücke fangen.
0: Ich? Aber ich will eigentlich nicht. Ich hab sie. Hier, du Plagegeist.
1: Lecker. Das war eine fette Mücke. Die hatte schon jemanden gestochen.
0: Das ist ja widerlich.
1: Ich will noch eine Mücke. Ich will, ich will, ich will.
0: Du hattest doch gerade schon eine.
1: Aber die war so winzig. Davon werde ich nicht satt. Ich will was Größeres.
3: Selbst der Herr Günther kann aus einer Mücke keinen Elefanten machen.
1: Dann brauche ich eben mehr Mücken.
0: Ich denke ja nicht daran. Ich will keine Mücken mehr fangen.
1: Doch.
0: Nein.
1: Doch.
0: Nein.
1: Doch.
3: Der Kuckuck und Herr Günther, die hatten einen Streit.
1: Alle sind so gemein zu mir und geben mir nichts zu essen. Wo mich meine Eltern doch allein gelassen haben. Keiner hat mich lieb.
2: Oh nein,
5: Ich kann es nicht ertragen, wenn jemand weint. Herr Günther, bitte fangen Sie doch noch eine Mücke für den armen kleinen Kuckuck. Tun Sie es für mich.
0: Ja, ja, schon gut. Aber hör um Himmels Willen auf zu weinen, Lümmel.
6: Heulen funktioniert immer, wenn man was will. Und auch, wenn man was nicht will.
3: Das muss ich mir aber mal gut merken. Von dem Kuckuck kann man eine ganze Menge lernen. Hm?
0: Diese Mücken sind ekelhaft. Also wenn die Rotkehlchen nicht zurückkommen und ich wochenlang Insekten fangen muss.
3: Dann brauchen sie einen neuen Schnabel.
0: In 2 Wochen ist Lümmel erst einmal groß genug, dass er das Nest verlassen kann.
6: Wirklich? Kann ich mir dann meine Würmer und Schnecken selbst fangen?
2: Schorsch, vielleicht sollten wir lieber wieder runter in unseren Garten gehen.
0: Keine Sorge. Der kleine Kuckuck fängt auch dann sein Futter noch nicht selbst. Er bettelt alle umherflatternden Vögel um Futter an. Und seine Zieheltern füttern ihn noch weitere 3 Wochen. Erst dann kann der Kuckuck fliegen und selbst jagen.
2: Armer Herr Günther. Dann werden Sie wohl noch eine Weile auf dem Schuppendach sitzen und Mücken fangen müssen.
0: Aber hier oben gibt es keinen Salat. Ich werde selbst verhungern.
6: Jawohl, verhungern. Ich verhungere.
4: Langsam verstehe ich. Kuckuckskinder müssen so frech sein, wenn sie überleben wollen. Sie tun das nicht aus Bosheit. Ich überlege gerade, ob der Nachbarsjunge auch einen Grund für seine Streiche hat. Vielleicht meint er es gar nicht böse.
6: Alle sind so gemein zu mir. Keiner hat mich lieb.
0: Ja, ja, ich beeile mich ja schon. Wieder eine Mücke. Boah, wie ekelhaft.
2: Seht doch, wo kommen denn plötzlich diese Vögel her? Und warum sind sie so aufgeregt?
3: Monika, vielleicht sollten wir lieber vom Dach klettern.
2: Du hast recht, George. Es wird gefährlich.
0: Warum flattern diese Vögel denn immerzu um meinen Schnabel herum? Weg mit euch!
3: Oh, mich hat einer gezwickt in mein Regenwurmschwanzspitzenzipfelchen. Aua, das tut weh!
2: Ja, ja, George, ich weiß schon. Jetzt kannst du mir leider nicht beim Runterklettern helfen.
3: Aber diesmal stimmt es wirklich.
2: Ich glaube dir kein Wort. Was sind das denn nur für Vögel, Herr Günther?
0: Rotkehlchen. Es sind Rotkehlchen. Und jetzt verstehe ich die Aufregung auch. Sie wollen ihr Kind beschützen.
3: Ihr falsches Kind.
0: Egal. Hauptsache, ich muss mich nicht mehr um diesen kleinen Vielfraß kümmern.
6: Ihr könntet euch doch beide um mich kümmern. 2 Puppys sind besser als einer, die bringen mir mehr Futter.
0: Ach, danke für das Angebot, aber nein. Ich flattere lieber wieder nach unten in den Garten.
4: Ich steige auch wieder hinunter. Ich möchte die Rotkehlchen nicht erschrecken.
6: Mein neuer Puppy hat mir einen fetten Käfer mitgebracht. Er ist ja wohl der beste Puppy, den es gibt. Und was für ein schönes, buntes Federkleid er hat. Und jetzt bring mir mehr Futter, neuer Puppy. Hunger, Hunger, Hunger, Hunger.
2: Ich bin wirklich froh, dass wir wieder in unserem Garten sind.
3: Also, ich fand den Lümmel lustig.
0: Und ich muss mir erst mal den Schnabel waschen. Ich habe Mücken gefangen. Diesen ekelhaften Geschmack werde ich nie wieder los.
3: Ja, und wer weiß, wen die Mücken vorher gestochen haben. Vielleicht einen Menschen.
2: Wie gruselig.
0: Brrr, das stelle ich mir lieber nicht vor. Da hilft nur ein frisches Salatblatt.
6: Hunger, Hunger, Hunger, Hunger, Hunger. Papi.
2: Oh je, das arme Rotkehlchen. Wie es sich abmüht, das Kuckuckskind satt zu kriegen.
3: Also der hellste ist dieser neue Papi aber auch nicht. Der muss doch merken, dass dieses Riesenküken unmöglich sein Kind sein kann.
2: Du hast recht. Lümmel ist viel größer als sein neuer Stiefpapi.
0: Diesmal ahmt Lümmel die Stimmen der Rotkehlchenkinder nach. So täuscht er ihn. Ich bin nur froh, dass wir uns nicht mehr um das Kuckuckskind kümmern müssen.
2: Ja, das stimmt. Dann haben wir ja jetzt Zeit, um das Salatbeet in Ordnung zu bringen.
3: Schade. Ich dachte, sie hat es vergessen.
0: Aber mir knurrt der Magen. Ich bin völlig erschöpft. Ich musste Mücken fangen.
2: Also gut. Ein kleines Picknick vor der Arbeit kann vielleicht nicht schaden.
0: Da hast du recht. Ein Picknick schadet nie.
3: Aber Hunger schadet.
0: Schorsch, ich wusste gar nicht, dass du so kluge Sätze sagen kannst.
3: Na klar kann ich das. Ich will bloß meistens nicht.
2: Aber danach bringen wir das Beet in Ordnung.
3: Ich kann nicht. Ich wurde von einem Rotkehlchen gezwickt.
2: Ja, ja, Schorsch. Deine Ausrede gilt nicht mehr.
3: Aber diesmal stimmt es wirklich.
2: Schorsch, ich weiß Bescheid.
4: Ja, mit dem Schwindel ist das so eine Sache. Meine Großmutter pflegte immer zu sagen, wer einmal lügt, dem glaubt man nicht. Und wenn er auch die Wahrheit spricht. Der Nachbarsjunge hat auch geschwindelt. Aber vielleicht hatte er nur Angst, dass er Ärger bekommt. Das lachende Gesicht auf dem Zettel ist wirklich sehr nett und lustig. Vielleicht hat der Junge das alles nur gemacht, weil er sich einsam fühlt. Er ist ja ganz neu hier und hat noch keine Freunde. Ich habe eine Idee. Gleich kommt meine Großnichte Millie vorbei. Wie wäre es, wenn wir den Jungen von nebenan einladen und ihm ein Kartenspiel beibringen? Es heißt Schmu. Bei diesem Spiel darf man schummeln, ohne dass sich jemand ärgert oder betrogen fühlt. Mal sehen, wo der Junge ist. Da! Ich sehe seine gelbe Jacke durch die Zaunlatten leuchten. Hallo, hast du Lust auf ein paar Brotchips und ein Kartenspiel? Ja? Na, dann sag deinen Eltern Bescheid und komm rüber!

0: Schorsch, nun gilt aber keine Ausrede mehr. Jetzt bringen wir das Beet in Ordnung.
1: Alle sind so gemein zu mir. Keiner hat mich lieb.
2: Das zieht bei mir nicht.
3: Ach, so ein Mist aber auch.
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10: Hi, am Mikrofon ist Josie. Das Narzissenfest hat tausende Besucher angelockt. Es findet jedes Jahr im Ausseerland statt und ist das größte Blumenfest in Österreich. Aus der ganzen Welt kommen Menschen, um die Blütenpracht in Bad Aussee zu bewundern. Dabei gibt es auch einen Wettbewerb. Teams bauen riesige Figuren aus Narzissen. Dafür werden bis zu 1 Million Blüten gesammelt, die dann auf Metallgestellen befestigt werden. Eine Jury sucht dann die schönste Figur aus. Heuer hat der Käfer Herbie gewonnen. Er ist ein berühmtes kleines Auto aus einem Film. Beim Narzissenfest gibt es außerdem eine Königin und Prinzessinnen, die schon lange vor dem Fest Werbung für das Ausseerland machen. Mit leerem Magen kann niemand gut lernen. Das hat eine Bäckerin in der Stadt Berlin dazu veranlasst, Schulkindern das Gebäck vom Vortag zu schenken. Nicht jeder bekommt von zu Hause eine gute Jause mit, aber Hunger bekommen wohl alle. In der Bäckerei Hörnchen steht immer eine große Kiste mit Weckerln, Semmeln und süßem Gebäck bereit, wo sich jedes Schulkind etwas herausnehmen darf. Die junge Bäckerin hat die Idee von ihrer Mutter übernommen. Sie hat vor 35 Jahren damit begonnen. So ist der Hunger bei den Kids nicht mehr so groß und das Gebäck vom Vortag muss auch nicht weggeworfen werden. Die coolen Zonen in Wien haben wieder geöffnet. Das sind besondere Plätze, an denen sich Menschen an heißen Sommertagen kostenlos abkühlen können. Heuer gibt es schon 34 solcher coolen Zonen. Das sind um einige mehr als im vergangenen Sommer. In den coolen Zonen gibt es jemanden, der hilft und manchmal wird sogar ein Programm angeboten wie Yoga oder Spiele. Die kühlen Räume im Sommer gibt es schon das 4. Jahr und es kommen immer neue dazu. Am 9. Juni gibt es sogar ein Eröffnungsfest, wo Kinder und Erwachsene gemeinsam den Sommer feiern können.
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0: Schönen Vormittag! Ich darf dich aus meinem Kinderzimmer begrüßen. Meine Geschwister sind in der Schule oder im Kindergarten. Meine Mama ist mit der restlichen Familie einkaufen. Und ich mach mir jetzt mal einen dino-starken Vormittag.
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0: Oh yeah! Hallo du, gerade waren die Nachrichten und das heißt dann, dass schon wieder eine neue Stunde hier beginnt. Hier auf mein Kinderradio. Und weil ich gerade zu Hause bin, heißt die Sendung Zuhause bei Radino. Weil Radino, das bin ich. Und jetzt wünsche ich dir die

0: Zeit.
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1: Na dann, worauf warten wir noch, mein Schatz?

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0: Anton. Ich habe gerade eine E-Mail bekommen. Wir haben wieder ein Geburtstagskind.
1: Yeah! Schreib auch du, Radino, wenn du Geburtstag hast, eine Mail. radino@meinkinderradio.at.
0: Ich wünsche allen Geburtstagskindern einen dino-starken Tag. Und das nächste Lied ist jetzt nur für euch.

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1: Mama, wann bekommst du eigentlich einen Bart?
0: Einen Bart? Na, hoffentlich nie. Wieso denn, mein Schatz?
1: Naja, Papa muss sich jeden Tag seinen Bart rasieren und du nie. Warum denn nicht?
0: Naja, Radino, Frauen bekommen eben nicht so einen Bart wie Männer. Das ist von Natur aus nicht so vorgesehen.
1: Na, dann hat die Natur da aber ganz schön Mist gebaut. Da, schau.
0: Das Guinness-Buch der Rekorde? Hm. Na bravo, stimmt, du hast recht. Da ist tatsächlich eine Frau drin mit einem Bart und der ist ja wirklich riesig. Also, da steht 25,5 Zentimeter ist er lang. Na, also das brauche ich ja wirklich nicht. Aber sie scheint schon stolz drauf zu sein. Gut so, jedem das Seine.
1: Ich bin auch, Dino, froh, dass du keinen Bart hast. Es reicht ja schon, dass der Papa beim Knuddeln immer stichelt und stachelt.
0: Stimmt, da hast du recht. Papa kann manchmal auch ganz schön stachelig sein.
1: Ein Dino-Stachel-Igel.
0: So, Radino. Wie wär's? Machen wir wieder mal Musik?
1: Gute Idee.

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3: Der kleine Schmetterling. Endlich ist es Frühling. Die Sonne scheint schon warm und überall blühen bunte Blumen. Lämmchen springen ausgelassen auf der Wiese herum. Gelbe Küken tippeln über den Hof und Ferkel wühlen im Matsch. Aber was ist das? Das sieht ja komisch aus. Da schlüpft doch... Richtig, da ist ein kleiner Schmetterling aus dem Kokon geschlüpft. Das war aber anstrengend. Er reibt sich die Augen und glättet vorsichtig seine seidigen Flügel. Ein bisschen ungeschickt flattert er auf eine Blume. Er ist ganz erschöpft und muss sich erst mal ausruhen. Dann hat der kleine Schmetterling Hunger. Er flattert übermütig von Blüte zu Blüte. Das geht jetzt schon viel besser. Überall nascht er süßen Nektar, bis sein Bäuchlein ganz voll ist. Er hockt sich auf einen Zaun und sieht den Lämmern beim Spielen zu.
4: »Ich will auch einen Freund«, denkt der kleine Schmetterling und flattert zu einem großen Tier mit dicken Hörnern.
5: »He, du«, ruft er, »bist du ein Schmetterling, mit dem ich spielen kann?«
6: »Du bist aber dumm«,
3: schmatzt das Tier.
6: »Ich bin doch eine Kuh. Hast du etwa Hörner wie ich?«
3: Der kleine Schmetterling schüttelt enttäuscht den Kopf. Da entdeckt der Schmetterling ein kleines Tier. Es hat keine Hörner, dafür aber Flügel und einen kuschelweichen Pelz. Der ist gelb-schwarz gestreift.
5: »Hallo, du«, ruft der kleine Schmetterling. »Bist du ein Schmetterling, mit dem ich spielen kann?«
7: »Du bist aber dumm«, ruft das pelzige Tier. »Ich bin doch eine Hummel. Oder hast du etwa einen Pelz mit Streifen?«
3: Kopfschüttelnd brummt die Hummel davon. Im Teich entdeckt der kleine Schmetterling ein Seerosenblatt. Und darauf sitzt ein Tier, das hat keine Hörner und kein gestreiftes Pelzkleid, dafür aber ganz schillernde Flügel.
5: »Du bist bestimmt ein Schmetterling, mit dem ich spielen kann«,
3: ruft er begeistert. Aber das seltsame Tier schüttelt den Kopf.
5: »Ich bin doch eine Libelle. Oder kannst du etwa so schnell fliegen wie ich?«
3: Und damit schnurrt das Tier übers Wasser davon. Am Abend hat der Schmetterling immer noch keinen Freund gefunden, mit dem er spielen kann. Die ersten Sterne blinken schon am Himmel. Plötzlich hebt der Schmetterling den Kopf.
5: »Vielleicht sind das da oben ja Schmetterlinge und sie zwinkern mir zu«,
3: flüstert er. Er breitet die Flügel aus und holt ganz tief Luft. Wenn man sehr weit fliegen will, braucht man nämlich ganz viel Puste. Plötzlich hört er ein leises Weinen. Er schaut sich um und sieht einen kleinen Marienkäfer.
5: »Bist du ein Schmetterling?«
3: fragt der kleine Schmetterling.
5: »Nein«,
3: schnieft der Marienkäfer und schüttelt traurig den Kopf.
5: »Oder hast du schon mal rote Schmetterlinge mit schwarzen Punkten gesehen?«
3: Der kleine Schmetterling schüttelt den Kopf. Ach, wenn er doch Hörner hätte und ein schwarz-gelbes Pelzkleid und rote Flügel mit schwarzen Punkten, mit denen man richtig flitzen kann. Der kleine Schmetterling und der Marienkäfer rücken ein wenig näher zusammen.
5: »Aber warum bist du denn so traurig?«
3: fragt der kleine Schmetterling.
5: »Ich habe keine Freunde, die mit mir spielen«,
3: antwortet der Marienkäfer. Da lacht der kleine Schmetterling.
5: »Wollen wir Freunde sein? Dann können wir zusammen die Wiese erkunden oder gemeinsam tolle Flugmuster in den Himmel zeichnen.«
3: Von nun an hatten die beiden eine Menge Spaß zusammen. Denn Freunde sind doch das Allerbeste, was es überhaupt gibt. Und sie haben noch viele neue Freunde gefunden.
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2: Fit wie ein Turnschuh ist der Joggingbär. Schaut ihm nicht nur zu, macht es so wie er. Das ist doch gar nicht schwer.
3: Hey, das macht Spaß.

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2: Mama?
3: Ja, Radino?
2: Das ist irgendwie Dino blöd.
3: Was ist denn Dino blöd, mein Schatz?
2: Na, dass ich was erleben will.
3: Was ist da blöd dran?
2: Na, wenn ich was erleben will, dann gehe ich aus dem Haus raus und dann kann ich nicht mein Kinderradio hören. Aber wenn ich mein Kinderradio höre, na, dann kann ich nicht raus. Und ich will ja raus.
3: Na, das ist ja alles kein Problem. Also erstens, man kann mein Kinderradio überall hören. Über die App fürs Smartphone zum Beispiel. Und zweitens kannst du ja auch mal eine Zeit lang nichts hören. Wenn wir zum Beispiel im Museum sind oder so, dann freust du dich nachher umso mehr auf deine Lieder. Jetzt kommt hier mal der Kinderkalender. Vielleicht finden wir irgendwas, was dir gefällt.
2: Ja!
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5: Servus und hallo, ich bin's, der David. Einmal im Monat treffen sich Mamas, Papas und die Kleinsten der Familie in Bruck an der Leitha im Bundesland Niederösterreich. Es wird geplaudert, gespielt, gelacht und die Eltern bekommen gute Tipps. Das Kleinkindertreffen findet zum Beispiel am 18. Juni von 9 bis 10:45 im Familienzentrum Bruck an der Leitha statt. Spielen im Freien ist endlich wieder möglich. Bei den Donauinselspielen kannst du verschiedene alte und neue Spiele für die Zeit auf deiner Lieblingsinsel ausprobieren. Von Pfitschigogeln bis Schiffe versenken. Auch Seemannsknoten kannst du lernen und ein Fallschirm ist auch dabei. Am 20. und 27. Juni von 11 Uhr bis 4 am Nachmittag. Am 20. Juni findet in Graz, der Landeshauptstadt vom Bundesland Steiermark, das Augartenfest statt. Die Kinderfreunde Steiermarks sind heuer auch mit einem eigenen, bunten und energiegeladenen Programm vertreten. Und wenn du auch einen Tipp für eine tolle Kinderveranstaltung hast, dann gib uns doch bitte Bescheid auf www.meinkinderradio.at.
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11: Servus und hallo, ich bin Josie. Es ist wieder Erdbeerzeit. Die roten Früchte schmecken nicht nur köstlich, sie sind auch sehr gesund. Forscher haben herausgefunden, dass Erdbeeren das Herz schützen und mithelfen, dass nicht zu viel Fett im Blut ist. Außerdem wirken sie sich richtig gut auf das Gehirn aus und können so vermeiden helfen, dass Menschen im Alter vergesslich werden. Im Schnitt isst jeder Mensch in Österreich etwa 3,5 Kilo Erdbeeren im Jahr. Die meisten davon werden auch bei uns angebaut. Besonders in den Bundesländern Nieder- und Oberösterreich sowie der Steiermark gibt es große Erdbeerfelder. Viele auch, wo du deine Erdbeeren selber pflücken kannst. Mit leerem Magen kann niemand gut lernen. Das hat eine Bäckerin in der Stadt Berlin dazu veranlasst, Schulkindern das Gebäck vom Vortag zu schenken. Nicht jeder bekommt von zu Hause eine gute Jause mit, aber Hunger bekommen wohl alle. In der Bäckerei Hörnchen steht immer eine große Kiste mit Weckerln, Semmeln und süßem Gebäck bereit, wo sich jedes Schulkind etwas herausnehmen darf. Die junge Bäckerin hat die Idee von ihrer Mutter übernommen. Sie hat vor 35 Jahren damit begonnen. So ist der Hunger bei den Kids nicht mehr so groß und das Gebäck vom Vortag muss auch nicht weggeworfen werden. Bald ist Vatertag. Auf der ganzen Welt wird Vatertag gefeiert, allerdings nicht überall am gleichen Tag. Bei uns ist es immer der zweite Sonntag im Juni. In Deutschland zum Beispiel an Christi Himmelfahrt, einem Feiertag im Mai. Und in Italien, Spanien und Portugal wird noch viel früher gefeiert, nämlich am 19. März. Das ist der Josefstag. Weil der heilige Josef der Ziehvater von Jesus war, ist dieser Tag zum Vatertag gemacht worden. Die Idee, einen Vatertag zu feiern, kommt aber aus Amerika. Genauso wie die Idee für den Muttertag.
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13: Hallo, ich bin die Anna und heute besprechen wir, was Kinderschutz-Apps so alles können. Wenn du dein erstes eigenes Smartphone bekommst, ist das sicher total aufregend. Damit du sicher nach und nach alles richtig lernen kannst, gibt's etwas richtig Praktisches. Kinderschutz-Apps. Eine App ist einfach eine Anwendung, also ein kleines Programm, das irgendwas kann. Was also können solche Kinderschutz-Apps? Eine ganze Menge. Deine Eltern können zum Beispiel einstellen, wie lange du am Handy sein darfst. So wird's nicht zu viel auf einmal. Sie können festlegen, welche Apps oder Spiele du benutzen darfst und welche nicht und auch Internetseiten sperren, die noch nicht geeignet für dich sind. Sie können auch bestimmte Funktionen ganz ausschalten, wo wirklich was schiefgehen kann, wie Einkäufe übers Handy oder Telefonnummern, die beim Anrufen richtig teuer sind. Das schützt dich davor, aus Versehen etwas Gefährliches anzuklicken oder Geld auszugeben. Spar dir dein Taschengeld lieber auf. Eine der bekanntesten Apps kommt übrigens aus Österreich. Die heißt zum Beispiel Ohana. Kinderschutz-Apps fürs Handy sind also wie ein Helm beim Fahrradfahren. Sie helfen dir, alles in Ruhe auszuprobieren. Ganz entspannt, die Gefahren bleiben draußen. So startest du sicher in deine Handywelt. Und kannst trotzdem jede Menge entdecken.
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2: Schönen Vormittag! Ich darf dich aus meinem Kinderzimmer begrüßen. Meine Geschwister sind in der Schule oder im Kindergarten. Meine Mama ist mit der restlichen Familie einkaufen. Und ich mach mir jetzt mal einen dino-starken Vormittag.
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2: Oh yeah! Hallo du, gerade waren die Nachrichten. Und das heißt dann, dass schon wieder eine neue Stunde hier beginnt. Hier auf mein Kinderradio. Und weil ich gerade zu Hause bin, heißt die Sendung Zuhause bei Radino. Weil Radino, das bin ich. Und jetzt wünsche ich dir, Dino, viel Spaß.

0: Mama?
1: Ja, Radino? Was meinst du? Ah, okay, wann wieder so ein Oma-Opa-Lied hier bei uns auf mein Kinderradio kommt. Ja, also eigentlich ist jetzt die perfekte Zeit für eine Oma-Opa-Auszeit. Alle Omas und Opas da draußen, würde ich sagen, die legen jetzt einfach mal die Füße hoch. Die Kinder, die kommen in ihre Gehschulen oder in ihre Spielzimmer, nur für ein paar Minuten halt. Und dann heißt's genießen. Hier kommt Musik ganz allein für Oma und Opa.
0: So, jetzt gibt's mal ein Lied nur für Oma und Opa. Und danach geht's gleich wieder weiter mit richtig guter Kindermusik.
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0: Das war wieder dino-tassische Musik hier bei uns. Du hörst Radino, mein Kinderradio. Radino, schau mal, da drüben sitzt schon jemand ganz fleißig am Mikrofon.
1: Stimmt, der ist schon bereit für die riesengroße Party mit dino-tassischer Musik hier bei mein Kinderradio. Hallo, lieber André.
2: Ich freue mich voll, dass ich jetzt schon mal bei dir und deiner Mama reinschauen darf. Ich bin schon richtig in Mini-Disco-Stimmung für heute Nachmittag um 4.
1: Ja, und ich erst. Da werde ich tanzen, springen und sehr, sehr laut und sehr, sehr falsch mitsingen.
2: Ja, wir singen ja beide immer laut und falsch mit.
0: Ja, und ganz Österreich ist froh, dass während den Liedern die Mikros ausgeschaltet sind.
2: Ja, wir hören es ja nicht, wir haben ja die Kopfhörer auf. So, was wir aber tatsächlich hören können, sind viele, viele Sprachnachrichten aus ganz Österreich. Und ich brauche bitte noch mehr. Die spiele ich dann heute oder in den nächsten Tagen in der Sendung.
1: Und sind eigentlich schon welche über meine Handy-App reingekommen?
2: Naja, ein paar sind schon da für heute Nachmittag. Wollen wir uns vielleicht ein paar anhören?
1: Ja, gute Idee.
2: Dann machen wir das. Und nicht vergessen, bis zum Nachmittag kannst auch du vor dem Radiogerät deine Sprachnachricht über Radinos Gratis-Handy-App aufnehmen.
1: Achtung, Achtung, jetzt kommt wieder eine dino-tastische Sprachnachricht.
3: Hallo, ich heiße Katja, bin 9 Jahre alt und ich wohne in Perchtoldsdorf. Ich wollte dir sagen, Radino, dass ich jeden Tag dein Radio höre und dass ich dich sehr mag. Tschüss, Radino!
4: Hallo, Radino, ich bin Milo, 6 Jahre alt aus Braunau. Ich möchte jetzt alle meine Freunde grüßen. Radino, André, Felix, Lukas, Magdalena, Lena, Amelie, Mama, Papa, Oma, Opa, Tante, Onkel, Cousine, Schwester, Bruder, Cousin und das war's. Auf Wiedersehen, André.
5: Hallo, Radino. Ich bin der Leon und ich möchte mich besser vorstellen. Ich komme aus Österreich und ich bin 7 Jahre alt und ich möchte jetzt gerne meine Freunde grüßen. Der Maximilian, der Lukas, der Matthias, die Lara, noch ein Lukas, noch ein Niklas, ein Jakob, Jonas, zwei Jonas und das war's.

0: Hallo, ich bin's, Radino.
1: Hallo, Radino. Was sind denn das da für Brösel um deinen Mund? Warst du schon wieder an der Keksdose?
0: Nein, also fast überhaupt, ganz und fast gar nicht, nur ein bisschen.
1: Naschst du zu Hause eigentlich auch so gern wie mein Radino? Der könnte den ganzen Tag Süßigkeiten futtern. Aber weißt du was, mein Schatz? Wenn du hungrig bist, dann lauf in die Küche und hol dir ein paar Karotten aus dem Kühlschrank. Weißt du, die wir gestern vom Markt geholt haben. Die kannst du ruhig knabbern. Schau, soll ich für die Kinder inzwischen dieses Lied hier spielen?
0: Ja, ein Dino-toller Song.

0: Hause stark.
1: 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Und eins kann ich dir jetzt schon verraten, in wenigen Minuten gibt's hier bei uns wieder eine Geschichte für dich. Viel Spaß!

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0: Freunde für immer. Heidi fand ein verletztes Vögelchen.
1: Ich werde gut auf dich aufpassen.
0: Sie wollte ihm unbedingt helfen und bat Peters Großmutter um Rat.
2: Aber die Pflanze, die ich brauche, heißt Wermutkraut.
0: Peter hielt sich an einem geheimen Ort im Wald auf. Als Heidi ihn suchte, wurde sie beinahe von Theresa entdeckt.
1: Theresa muss dir gefolgt sein.
0: Auf ihrer riskanten Suche fiel Heidi in ein tiefes Loch. Doch Peter befreite sie.
1: Ich zieh dich hoch!
0: Und Heidi konnte das kleine Vögelchen endlich retten. Sie nannte es Pieple.

0: Als Heidi aufwacht, ist ihr Großvater schon aufgestanden und hackt vor der Hütte frisches Brennholz. Heidis Blick gilt sofort dem Nest ihres geflügelten Patienten. Doch es ist leer. Der kleine Piepmatz sitzt in der Dachluke und sieht schon wieder ganz gesund aus.
1: Pieple! Hey, du fliegst ja wieder. Du bist wieder gesund. Ja.
0: Auch der sonst so mürrische Almöhi freut sich mit Heidi.
2: Freut mich zu hören. Das hast du gut gemacht.
1: Ich hatte nur Glück.
2: Er hatte Glück, weil du ihn gefunden hast.
0: Heidi ist gerade dabei, Pieple zu füttern.
1: Ja, friss nur. Du hast bestimmt großen Hunger.
0: Als der Geißengeneral mit seinen Ziegen auftaucht.
1: Peter, schau mal. Pieple ist wieder gesund. Oh.
0: Ausgelassen flattert das Vögelchen um Peter herum.
1: Ja.
3: Ist ja schön und gut, aber er macht mir trotzdem ein bisschen zu viel Krach.
1: Bitte sei nett zu ihm. Er will dir doch nur Danke sagen. Ohne deine Hilfe hätte ich das Heilkraut nie gefunden, das ihn gerettet hat.
3: Ja, das stimmt. Ich kenne alle Geheimnisse hier oben in den Bergen.
1: Wo wir gerade von Geheimnissen reden, findest du nicht auch, dass sich Freunde immer alles erzählen sollten?
3: Ja, aber warum fragst du das?
1: Na, weil du mir dein Geheimnis verraten sollst.
3: Welches Geheimnis denn?
1: Du weißt schon, das im Wald.
3: Da ist nichts. Was soll da sein?
1: Bitte sag es. Ich verrat's auch niemandem. Das verspreche ich dir.
3: Jetzt reicht es mir aber. Wenn wir wirklich Freunde wären, würdest du nicht solche Fragen stellen. Und wenn das den ganzen Tag so weitergeht, dann bleib lieber gleich hier.
0: Wütend stapft Peter mit den Ziegen davon und lässt Heidi ratlos zurück. So findet sie ihr Großvater, der mit einer kaputten Axt aus dem Schuppen kommt.
2: Willst du nicht mit auf die Alm?
1: Nein, heute nicht.
2: Peter hat nie besonders lange schlechte Laune. Ich muss runter ins Dörfli. Kommst du mit?
1: Ins Dörfli? Ich dachte, du gehst da nicht gerne hin.
2: Tja, nur mit so einer Axt bleibt mir wohl nichts anderes übrig.
0: Begleitet von Pieple gehen die beiden ins Dorf zum Schmied. Wenn jemand eine kaputte Axt reparieren kann, dann er.
2: Guten Morgen, Hans.
4: Oh, Almöhi. Du bist früh dran dieses Jahr, sonst kommst du erst im Herbst.
2: Hier, du musst dir meine Axt ansehen.
4: Die ist hin.
1: Vielleicht muss ein neues Eisen an den Stiel.
4: Ach ja? Und mit wem habe ich die Ehre?
1: Mit Heidi.
4: Freut mich, dich kennenzulernen.
1: Was machst du jetzt damit? Wirst du sie ins Feuer halten und dann mit dem Hammer draufschlagen? Wie viele Werkzeuge hast du denn?
4: Tja, also... Ach,
2: wenn du Hans noch länger mit all deinen Fragen aufhältst, wird es den ganzen Tag dauern. Warum gehst du nicht ein bisschen im Dorf spielen? Und wenn du wiederkommst, sehen wir weiter.
1: Ja, ist gut, Großvater. Dann bis nachher.
0: In Begleitung von dem kleinen Vögelchen spaziert Heidi durchs Dörfli. Als sie plötzlich Karl, Theresa und Willi entdeckt, schnell versteckt sich Heidi hinter einer Ecke.
5: Ich bin mir sicher, das Almöhi-Mädchen hätte uns hingeführt, wenn nur dieser blöde Hund nicht gewesen wäre.
6: Aber die Stelle finden wir doch nie wieder.
7: Das lass nur meine Sorge sein.
6: Und wenn wir uns nun verlaufen?
7: Es war kurz hinter der Weggabelung. Und genau dort müssen wir anfangen, wenn wir den Schatz finden wollen.
8: Hört sich gut an. Also los, lasst uns keine Zeit verschwenden. Gehen wir.
7: Theresa, komm bitte mal hier.
9: Wartet auf mich. Ich bin gleich wieder da.
8: Der Geißenpeter ist den ganzen Tag oben in den Bergen. Uns bleibt genügend Zeit, den Schatz zu suchen.
0: Oh je. Heidi muss Peter unbedingt erzählen, was die drei vorhaben. Schnell läuft sie zurück zur Schmiede.
7: Großvater! Großvater! Großvater! Ich muss sofort zu Peter. Ich will ihm unbedingt etwas sagen.
2: Du willst zu ihm auf die Alm gehen, allein? Schlag dir das aus dem Kopf.
7: Großvater, bitte, bitte. Er ist doch mein Freund und es ist wirklich wichtig.
1: Du musst mir vertrauen.
2: Ja, schon gut.
1: Danke.
0: Bevor sie zu Peter auf die Weide geht, macht Heidi noch einen kurzen Abstecher zu seiner Großmutter. Sie möchte Pieple bei ihr lassen und sie bitten, Karl, Theresa und Willi aufzuhalten, damit sie genug Zeit hat, Peter zu warnen.
7: Großmutter!
10: Heidi!
7: Kannst du mir helfen?
10: Sag bloß, du musst schon wieder ein notleidendes Tier retten.
7: Nein, es geht um Peter.
10: Ach ja?
0: Währenddessen warten Karl und Willi immer noch auf Theresa.
8: Hat sie nicht gesagt, sie wird gleich zurück sein?
6: Vielleicht hat Peter dort irgendwo Essen versteckt.
8: Denkst du denn nie an etwas anderes als ans Essen?
11: Du bist pünktlich zurück, bevor ich die Waren ausliefern muss. Nicht wie letztes Mal, als ich eine Stunde auf dich warten musste.
7: Ja, Mutter, ich verspreche es dir.
0: Als die gemeine Bande endlich aufbrechen kann,
7: kommt schon, gehen wir,
0: ist Heidi schon auf der Almwiese bei Peter angekommen. Außer Atem berichtet sie ihm, was sie herausgefunden hat.
7: Peter! Peter! Schnell! Du musst dich beeilen! Theresa, Willi und Karl sind hinter deinem Schatz her.
3: Was? Oh nein!
7: Das verheimlichst du also? Du hast im Wald deinen Schatz versteckt?
3: Ja, so ist es. Und wenn sie ihn finden, dann bist du an allem schuld. Sie hätten keine Ahnung, wo sie suchen müssen, wenn du mir nicht hinterhergeschlichen wärst.
7: Ich bin dir nicht hinterhergeschlichen. Woher sollte ich wissen, dass du einen Schatz hast? Siehst du, deshalb sollten Freunde keine Geheimnisse haben. Sonst hätte ich nämlich viel besser aufgepasst.
3: Na, wenn schon. Vielleicht war es ja nicht allein deine Schuld. Aber was mache ich jetzt bloß?
7: Großmutter und ich haben uns etwas ausgedacht, wie man sie auf die falsche Fährte führen kann.
3: Ach ja?
0: Ja. Denn auf ihrem Weg in den Wald müssen Karl, Theresa und Willi an Peters Haus vorbei, wo die Großmutter schon auf sie wartet.
10: Oh, Kinder. Hm? Ihr kommt gerade zur rechten Zeit. Wärt ihr so freundlich, mir ein wenig beim Spinatpflücken zu helfen? Er wächst hier drüben, genau vor euch. Oh.
7: Also gut, wir helfen Ihnen.
10: Oh, wie nett von euch.
7: Gern.
10: Dankeschön.
0: Die drei machen sich also daran, den Spinat zu pflücken. Zumindest Karl und Theresa.
7: Willi, was machst du denn da?
6: Ich pflücke Spinat.
7: Das sind aber Brennnesseln.
6: Oh nein.
7: Aua.
0: Jetzt haben Heidi und Peter genug Zeit, um Heidis Plan in die Tat umzusetzen. Schnell bringen sie die Ziegenherde in den Pferch vom Almöhi und laufen dann in den Wald, wo sie sich verstecken und auf Karl, Theresa und Willi warten. Die haben inzwischen genug Spinat gesammelt.
10: Hier, bitteschön.
0: Und können endlich los.
10: Auf Wiedersehen.
0: Die Großmutter schickt Pieple als Boten zu Heidi und Peter.
10: Flieg, kleines Vögelchen. Jetzt bist du an der Reihe.
7: Das ist Pieple. Pieple! Danke, Pieple. Theresa und die anderen sind bestimmt nicht mehr weit weg.
0: Da kommen sie auch schon den Weg hinauf. Heidi und Peter fangen an, ein kleines Schauspiel aufzuführen, um sie hinter sich herzulocken.
3: Hier entlang, Heidi. Es ist nicht mehr weit bis zu meinem Schatz.
7: Oh, danke, Peter. Ich kann es kaum erwarten.
6: Und von mir wird keiner was erfahren.
3: Gut, ich vertraue dir. Gehen wir.
11: Los, hinterher. Wir dürfen sie nicht aus den Augen verlieren.
0: Der Plan funktioniert. Karl, Theresa und Willi folgen ihnen durch den Wald bis zu einem Bach.
3: Geh du vor. Ich bleibe hinter dir.
7: Ja, ist gut.
0: Geschickt springen Heidi und Peter von Stein zu Stein bis zum anderen Ufer.
3: Geschafft.
7: Glaubst du, sie fallen darauf herein?
3: Da würde ich sogar wetten. Die sind doch viel zu gierig, um sich das entgehen zu lassen. Wollen wir nachsehen?
0: Die beiden verstecken sich und Peter späht durch sein Fernrohr.
3: Da sind sie.
0: Er beobachtet, wie Theresa und Karl ebenfalls über den Bach kommen, aber Willi auf der anderen Seite zurückbleibt.
8: Na los, nun mach schon, Willi.
6: Nein, ich möchte nicht.
7: Und was ist jetzt mit dem Schatz?
6: Ich habe Hunger und ich bin müde. Außerdem jucken meine Arme. Ich warte hier auf euch.
8: Also gut, wie du willst. Gehen wir.
0: Nur noch zu zweit laufen sie hinter Heidi, Pieple und Peter her, die inzwischen ihr Ziel, den Kristallsee, erreicht haben.
5: Oh, Peter, du hattest recht, dieser Platz ist wirklich wunderschön.
3: Komm mit, ich zeig dir die Höhle.
0: Schnell sind sie am Eingang. Aber als Heidi ins Dunkel der Höhle schaut, wird ihr doch mulmig zumute. Peter holt eine Öllampe aus seinem Rucksack und zündet sie an. Heidi fasst ihn an der Hand und beobachtet von Karl und Theresa gehen sie hinein.
8: Wer hätte das gedacht, er versteckt seinen Schatz in dieser Höhle?
5: Ich verstehe nicht, warum es auf einmal so weit vom Wald entfernt ist.
8: Na, wieso denn nicht? Er weiß, dass hier nur selten jemand herkommt.
0: Vorsichtig schleichen die beiden zum Höhleneingang. Aber Heidi und Peter sind schon in der Dunkelheit verschwunden.
8: Hey, Geißenpeter, rück sofort deinen Schatz raus!
5: Das war nicht besonders laut.
12: Gib uns sofort deinen Schatz!
5: Da hinten das Licht, das müssen sie sein.
8: Was, wenn es eine Falle ist? Oder schlimmer, vielleicht ein Seeungeheuer?
5: Was redest du da? Ungeheuer gibt es nicht.
0: Mutig geht Theresa voraus, bis plötzlich ein gruseliges Stöhnen aus der Dunkelheit schallt.
8: Was ist das?
5: Schnell, Luft weg!
0: Erschrocken rennen die beiden wieder hinaus ins Helle. Ob die Rufe wirklich von einem Ungeheuer kommen?
3: Ha, was war das denn?
5: Was wohl noch ein Ungeheuer?
3: Das war nicht gerade angsteinflößend.
5: Es ist ein nettes Ungeheuer. Ein bisschen wie Josef.
12: Hörst du sie lachen? Das sind Peter und diese Heidi.
8: Waren die etwa das Ungeheuer?
12: Wer denn sonst? Die haben uns reingelegt. Lacht ruhig weiter, ihr beiden. Wir warten hier auf euch.
13: Ihr sitzt in der Falle.
5: Meinst du, sie werden das lange durchhalten?
3: Die da? Klar, Theresa kann sehr sturköpfig sein. Sie würde wochenlang warten. Vielleicht sogar jahrelang.
5: Ich glaube, ich will da nicht rausgehen, Peter. Die machen bestimmt wieder Riesenärger.
3: Keine Sorge. Es soll noch einen anderen Weg aus dieser Höhle geben. Ich hoffe, das hat sich nicht nur einer ausgedacht.
0: Peter nimmt die Öllampe und sie gehen weiter in die Höhle hinein. Gerade als es nicht mehr weiterzugehen scheint, hören sie Vogelgesang.
5: Pieple, wo steckst du?
3: Wenn er nicht in der Höhle ist, kommt sein Gezwitscher von draußen.
0: Sie folgen dem Zwitschern und Peter entdeckt eine verborgene Öffnung.
5: Kannst du ihn sehen?
3: Noch nicht, aber da. Ja, hier hört man ihn wirklich klar und deutlich. Dieser Gang führt nach draußen.
5: Also dann, du gehst zuerst.
0: Sie kriechen hindurch und laufen den Gang dahinter weiter. Bis Peter sich auf einmal bückt und einen seltsam geformten Stein aufhebt.
3: Oh, sieh mal an! Das ist ein Zahn von unserem Seeungeheuer.
5: Vom Seeungeheuer? Das wohnt also wirklich hier in der Höhle?
3: Das war nur ein Scherz. Willst du es haben? Das nennt man ein Fossil.
5: Oh, danke schön. Es sieht hübsch aus.
0: Dann gehen sie weiter und entdecken, während Karl und Theresa immer noch vor der Höhle warten, einen Hinterausgang. Sie müssen nur noch ein paar Steine zur Seite schaffen. Und endlich stehen sie wieder im Sonnenlicht. Erleichtert herzt Heidi ihren kleinen geflügelten Retter.
5: Pieple! Pieple!
3: Also ist es wahr. Es gibt noch einen anderen Weg. Na dann.
0: Auf dem Rückweg müssen sie wieder den Bach überqueren. Sie sind so in ihr Gespräch vertieft, dass sie Willi nicht bemerken, der hier auf seine Freunde wartet.
1: Glaubst du, da gab es früher wirklich mal ein Ungeheuer?
3: Na klar, aber als dein Großvater vorbeikam, hat es solche Angst gekriegt, dass es für immer geflüchtet ist.
1: Ich bin so froh und ich hoffe, sie werden deinen Schatz nie finden.
3: Eigentlich geht es ja nicht nur um den Schatz, sondern auch um den Ort, wo er versteckt ist. Willst du mich begleiten?
1: Wirklich?
3: Wir sind doch Freunde und die haben keine Geheimnisse. Ich würde gern ihre Gesichter sehen, wenn sie merken, dass wir schon längst weg sind. Hm?
0: Aufmerksam hat der Kleine das Gespräch belauscht und läuft sofort zum See, wo er Karl und Theresa überrascht.
5: Was fällt dir ein, mich so zu erschrecken?
6: Worauf wartet ihr denn hier?
5: Na, was glaubst du denn? Peter und Heidi sind immer noch in der Höhle.
6: Aber das kann überhaupt nicht sein.
14: Ach, und wieso nicht?
6: Sie sind auf dem Weg zu Peters Versteck. Ich habe sie eben unten am Fluss gesehen.
5: Sie sind also gar nicht mehr da drin?
14: Sie wollen zu Peters Versteck und du folgst ihnen nicht?
6: Nein, das ging nicht. Ich wollte euch erst etwas sagen.
5: Und was wäre das?
6: Na, dass Peter seinen Schatz ganz woanders versteckt hat.
0: Im Wald sind Peter und Heidi inzwischen an Peters geheimen Ort angekommen. Der Geißengeneral zieht stolz an einem Seil, das von einer riesigen Buche herabhängt, und eine Holzleiter senkt sich herab.
3: Oh. Also dann, wenn ich dich hereinbitten darf?
0: Ehrfürchtig steigt Heidi die Leiter hinauf und findet sich in einem Baumhaus wieder, wie sie es noch nie gesehen hat. Mit einem gezimmerten Tisch, Stühlen, einer Bank, einem Regal und Bildern an den Wänden –

Es gibt sogar noch ein weiteres Stockwerk. Über eine zweite Leiter klettern die beiden höher hinauf zu einer Aussichtsplattform, von der aus man über das ganze Tal und sogar bis ins Dörfli schauen kann.

0: Peter, das ist bestimmt das allerschönste Baumhaus auf der ganzen Welt.
1: Du bist die Erste, die es sehen darf. Ich will dir aber auch noch etwas anderes zeigen.
2: Zurück im Baumhaus öffnet Peter ein Geheimfach im Fußboden und holt ein Kästchen heraus. Er macht es auf und zeigt Heidi den Inhalt.
0: Ist er das? Dein Schatz? Wo hast du denn die Uhr her?
2: Behutsam nimmt Peter eine kaputte Taschenuhr heraus.
1: Die hat meinem Vater gehört. Sie erinnert mich immer an ihn.
0: Er ist tot. Genau wie meine Eltern.
1: Jetzt, wo du mein Geheimnis kennst, müssen wir uns für immer etwas schwören.
0: Einverstanden. Und was?
1: Naja, ewige Freundschaft.
0: Oh ja. Und was sagen wir?
1: Sie muss mindestens 1000 Jahre halten.
0: Und wir müssen uns jedes Jahr hier treffen, egal wie alt wir sind.
1: Und wir dürfen den anderen niemals verraten. Niemals. Also, heb jetzt deine Hand zum Schwur. Egal, was du hörst oder was die Leute dir sagen, dieser Schwur wird uns auch 1000 Jahre tragen. 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
2: glücklich stimmt Heidi in Peters Gesang ein. Und bald tanzen die Freunde für immer ausgelassen durchs Baumhaus. Während Vögelchen pieple, um sie herumflattert.

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5: Im Nachrichtenstudio begrüßt dich Josie. Servus! Der Papst besucht den höchsten Kirchturm der Welt. Dieser steht in der Stadt Barcelona im Land Spanien. Dort gibt es eine berühmte Kirche, die Sagrada Familia, das heißt Heilige Familie. Papst Leo wird dort den Jesus-Christus-Turm weihen, und zwar genau am 100. Todestag des Architekten Gaudí, der diese unglaubliche Kirche zu bauen begonnen hat. Ganz fertig ist sie immer noch nicht. Der Turm ist in der Mitte der Basilika und misst ganze 172,5 Meter. Das entspricht einem Hochhaus mit etwa 50 Stockwerken. Das Narzissenfest hat tausende Besucher angelockt. Es findet jedes Jahr im Ausseerland statt und ist das größte Blumenfest in Österreich. Aus der ganzen Welt kommen Menschen, um die Blütenpracht in Bad Aussee zu bewundern. Dabei gibt es auch einen Wettbewerb. Teams bauen riesige Figuren aus Narzissen. Dafür werden bis zu 1 Million Blüten gesammelt, die dann auf Metallgestellen befestigt werden. Eine Jury sucht dann die schönste Figur aus. Heuer hat der Käfer Herbie gewonnen. Er ist ein berühmtes kleines Auto aus einem Film. Beim Narzissenfest gibt es außerdem eine Königin und Prinzessinnen, die schon lange vor dem Fest Werbung für das Ausseerland machen. Jeder kennt doch die lustigen Zuckerspender von Petz. Es gibt sie als Tiere, Superhelden, Märchenfiguren und vieles mehr. Jetzt ist eine besondere Figur herausgekommen, die künstlerisch gestaltet worden ist. Von dieser Ars Edition gibt es insgesamt nur 5000 Stück. Ein Teil des Geldes, das dafür bezahlt wird, kommt der St. Anna Kinderkrebsforschung zugute. Die Zuckerspender werden von einer Firma hergestellt, die ihren Hauptsitz in Traun im Bundesland Oberösterreich hat. Sie sind auf der ganzen Welt bekannt. Die Süßwarenfirma feiert nächstes Jahr ihren 100. Geburtstag.
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2: Hallo, hier ist die Anna. Heute reden wir darüber, wie du sicher bleibst, wenn du aus dem Fenster schaust. Es ist schön, die Welt vom Fenster aus zu beobachten. Vielleicht siehst du draußen Vögel, die herumfliegen, Autos, die vorbeifahren oder Menschen, die spazieren gehen. Beim Schauen und Staunen musst du aber auch gut aufpassen, dass nichts passiert. Jedes Jahr verletzen sich viele Kinder, weil sie aus einem Fenster stürzen. Und das kann richtig schlimm ausgehen. Deshalb ist mein erster Tipp, bleib mit den Füßen immer am Boden. Weil wenn du dich hinauslehnst, könntest du von überkippen. Steige beim Rausschauen aus dem Fenster auch niemals auf Möbel und schon gar nicht auf das Fensterbrett. Das ist dieses schmale Brett unter dem Fensterglas. Da könntest du leicht das Gleichgewicht verlieren. Auch wenn du neugierig bist, bleib lieber mit den Zehen auf dem Boden. Da bist du sicher. Auch wichtig, unter dem Fenster sollten gar keine Möbel stehen. Ein Sessel oder Tisch kann dazu verleiten, hinaufzuklettern. Schau doch mal mit Mama oder Papa gemeinsam nach, wie das bei euch daheim so ist. Sie könnten sonst auch noch abschließbare Griffe oder Schutzgitter am Fenster anbringen. Wenn du ein offenes Fenster siehst, halte Abstand und sag sofort einem Erwachsenen Bescheid. Vielleicht hat ja jemand vergessen, das Fenster wieder zuzumachen. Natürlich kannst du auch einmal aus dem offenen Fenster schauen, aber nur, wenn Mama oder Papa dabei sind und dich festhalten können. Falls doch einmal ein Unfall passiert und du siehst, wie jemand anderer aus dem Fenster stürzt, ruf sofort Hilfe. Sag einem Erwachsenen Bescheid, der wählt dann den Notruf 144. Denk immer daran, Fenster sind toll, um die Welt zu sehen, aber sie müssen sicher bleiben. Mit ein bisschen Vorsicht kannst du neugierig sein, ohne in Gefahr zu geraten. Stimmt's, Helmi?
7: Ja, genau, denn sicher ist sicher.
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1: Schon Dino cool, die Lieder auf mein Kinderradio.
9: Kein Wunder, die werden ja auch von dir ausgesucht.
1: So ist es. Und meine Freunde Walter und Oliver, die helfen mir da auch dabei und haben immer neue Ideen. Das macht so viel Spaß.
9: Ja, apropos Ideen. Hast du eigentlich schon eine Idee, was du zum Mittagessen möchtest?
1: Wir könnten ja mal Popcorn essen und als Nachspeise Eis.
9: Na wunderbar. Ich hoffe, da kommt noch ein bisschen was Gescheiteres hinten nach. In wenigen Minuten hier bei uns jedenfalls wieder Radinos Mittagessenswunsch ohne Popcorn.

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1: Und jetzt wieder ein Klassiker der Musikgeschichte.
0: Rote Lippen soll man küssen.
1: Hier kommt die Auszeit für Oma und Opa.
0: Eben ein Lied, das ich mit der Oma immer ganz laut mitsinge.

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2: Na, Radino, Mittag wird's. Hast du schon eine Idee fürs Mittagessen?
0: Idee habe ich keine. Aber Hunger habe ich genug.
2: Na, dann überlege mal schnell. Kartoffeln hätte ich zum Beispiel daheim. Magst du lieber einen Eintopf oder Ofenkartoffeln?
0: Was Buntes, Matschiges. Ja, das mag ich.
2: Na, wunderbar. Dann mach mal einen bunten Kartoffeleintopf. Also dafür müssen wir zuerst einmal rote Linsen kochen. Dann musst du wieder schnippeln, und zwar Zwiebeln, Karotten und Kartoffeln. Alles in ein bisschen Öl anschwitzen und mit Suppe aufgießen. Ein paar Minuten lassen wir das dann kochen, dann geben wir noch die gekochten Linsen und Erbsen dazu, würzen und fertig.
0: Anfangen!
2: Ja, nur kein Stress. Verhungern wirst du nicht so schnell.
0: Naja, ich spüre da ein Riesenloch im Krummelbauch. Ich gehe jetzt schon mal die Karotten waschen.
2: Das Rezept dazu stellen wir dir natürlich auf unsere Homepage www.meinkinderradio.at. Viel Spaß beim Nachkochen.
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Hallo und schönen Vormittag. Radino macht sich gerade eine seiner Lieblingsleckereien. 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Also ich reibe ihm einen Apfel und er zerdrückt dann noch eine Banane und mischt das alles dann schön durch. Manchmal gibt er dann auch noch ein paar Rosinen dazu oder Walnüsse. 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
1: Super Dino, cooler Song, oder? Und weißt du was? Jetzt wird's gleich noch besser. Gleich gibt's eine Geschichte. Eine kurze. Aber trotzdem, Dino, toll. Gleich geht's los.

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3: Hexenfrühling. Ganz tief im Wald lebte die gutmütige Hexe Schrumpelschnut. Sie war uralt und sie war sehr weise. Aber leider war sie auch schon etwas altersschwach und ihre Zauberkraft hatte abgenommen. Da sie nicht mehr so gut laufen konnte, brauchte sie dringend ihren Besen zum Fliegen. Aber der war schon mal bei einem Sturz zerbrochen und jetzt ließ er sich nur noch sehr schwer lenken. Zuweilen stürzte die arme Hexe sogar damit ab. Eines Tages kam eine Krähe zu Schrumpelschnut geflattert. Sie hatte einen Zettel im Schnabel. Schrumpelschnut konnte die Nachricht nicht lesen, denn sie hatte mal wieder ihre Brille verlegt. Sie versuchte, sie herbeizuzaubern.
4: Hicke, dicke, ucke, ducke, eins, zwei, drei, Brille, Brille, komm herbei.
3: Und wo eben noch die Krähe gesessen hatte, stand jetzt ein Ziegenbock und guckte verdutzt. Oh je, dachte Schrumpelschnut, was habe ich da angerichtet? Schnell zauberte sie die Krähe zurück. Die Krähe hatte genug von Schrumpelschnuts Zauberkünsten. Sie flog zum Schrank, holte die Brille und brachte sie der Hexe. Oh, was für ein kluges Tier du bist, sagte Schrumpelschnut. Auf dem Zettel stand eine Botschaft ihrer Freundin Kräutermixe. Sie lud Schrumpelschnut zum Hexenfrühjahrsfest ein, bei dem die alten Hexen den Frühling herbeitanzten. Schrumpelschnut freute sich sehr. Sofort holte sie ihren Besen aus dem Schuppen und sagte, Zippeti-zapp, zippeti-zapp, Besen heb ab. Schrumpelschnut flog über verschneite Felder, Wiesen und Wälder, über Berge und Täler. Als sie über dem Finsterwalde war, wo es nicht nur finster, sondern auch stürmisch war, kam ein heftiger Windstoß und die Hexe stürzte ab. Schrumpelschnut

landete einigermaßen weich in einer Baumkrone. Nachdem sie sich vorsichtig aufgesetzt hatte, erschrak sie fürchterlich. Der Baum war schrecklich hoch und der Besen lag zerbrochen auf dem Boden. Wie sollte sie bloß nach unten kommen? Schrumpelschnut nahm ihre ganze Zauberkraft zusammen und sagte: Rappe, dappe, derbe, Baum, lass mich zur Erde. Schwuppdiwupp, der Baum war weg, aber sie saß auf einem hohen Berg. Also nochmal. Sim, sam, soden, lass mich sanft zu Boden. Schwuppdiwupp, da stand sie unten am Baum. Schnell reparierte Schrumpelschnut ihren Besen, darin hatte sie schon Übung, und erhob sich wieder in die Lüfte. Und endlich erreichte sie das kleine, krumme Hexenhaus von Kräutermixe. Erfreut kam Kräutermixe herausgehumpelt und rief: »Schrumpel, altes Haus, komm herein, es sind schon fast alle da.« »Grüß dich, Kräutermixe, ich freue mich aus tiefstem Hexenherzen, dich zu sehen.« Und ich freue mich schon auf den Frühling. Sie überreichte Kräutermixe ihr Gastgeschenk, hübsche, kleine, mit Knöchelchen verzierte Dosen. Schrumpelschnut begrüßte ihre anderen Freundinnen. Und dann servierte Kräutermixe das Essen. Eine giftgrüne, zischende und brodelnde Suppe. »Das ist Giftnatterbrühe mit gerösteten Spinnenbeinen«, erklärte sie. »Köstlich«, riefen die anderen Hexen. Dazu gab es leckeren Kopflauswein. Nach dem Essen wurde es so richtig lustig. Draußen auf der großen Lichtung entfachten die Hexen ein Feuer und tanzten singend und kichernd darum herum. Sie warfen ihre Besen in die Luft und fingen sie wieder auf. Donner grollten und Blitze durchzuckten den Himmel. Das war der tollste Hexenfrühlingstanz seit Jahrhunderten. Schließlich waren die Hexen so müde und heiser, dass sie sich erschöpft in Kräutermixes Haus ein Lager bereiteten. Sie hatten alle Frühlingslieder gesungen, die sie kannten. Es konnte eigentlich nichts mehr schiefgehen. Nun lagen sie da und schnarchten, dass sich im Hexenhaus die Balken bogen. Am nächsten Morgen war Schrumpelschnut als erste wach. Sie stand auf und öffnete die Tür. Und war begeistert. Durch die Schneedecke guckten die ersten Krokusse und Schneeglöckchen heraus. Die Hexen hatten es geschafft. Auch in diesem Jahr würde es wieder Frühling werden. Und dann Sommer und dann Winter. Und erst dann konnten sich die Hexen wieder zum nächsten Frühlingstanz treffen. Schade eigentlich. Denn das dauerte noch so lange.

0: Das war Hör mir zu. 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

Hallo du, ich bin's, Radino. Ich muss dir jetzt unbedingt was erzählen. Die Hanna hat mir nämlich ein Mail geschrieben. Die Hanna aus Krambach. Das ist in der Nähe von Graz, sagt sie. Und sie hat eine Dino-tolle Idee gehabt. Weißt du, es gibt nämlich Kinder, die haben gar nicht viel Spielsachen und auch nicht viel Schönes zum Anziehen. Und da hat die Hanna einmal ihr Zimmer und ihren Kasten ausgemistet und alles, was ihr zu klein war oder womit sie nicht mehr spielen mag, das hat sie in einen Dino-großen Sack gegeben. Und diesen Sack, den hat sie dann mit ihrer Mama zur Caritas gebracht. Das ist ein Verein oder so und die geben alles, was sie bekommen, an die Leute weiter, die ganz, ganz wenig haben. Und deshalb kann jetzt ein armes Kind mit den Spielsachen von der Hanna spielen und hat die Sachen nicht kaufen müssen. Und das finde ich Dino toll. Und ich glaube, ich habe in meinem Zimmer auch ein paar Sachen, mit denen ich auch gar nicht mehr spiele. Und die werde ich jetzt gleich alle zusammensuchen. Und dann bringe ich sie auch dorthin mit meiner Mama zur Caritas. Also ich muss jetzt leider Dino schnell weg. Tschüss.

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1: Wahnsinn, wie die Zeit verfliegt. Gerade sind wir aufgestanden und schon ist es 11 Uhr vorbei.
2: Ja, beim Spielen und Geschichten hören geht das Dino ratzifatzi.
1: Du hörst mein Kinderradio und wir sind zu Hause bei Radino. Und hier wird gespielt und gesungen und ja, Geschichten hören wir auch. Und weißt du, was wir noch tun werden?
2: Essen!
1: Genau, Radino, stimmt. Und davor werden wir mal was Feines kochen, okay? Kannst du schon mal überlegen, was du heute gerne hättest?
2: Mein Dino-Grummelbauch will vor allem eins. Viel.
1: Schauen wir mal. Also ich hoffe, du daheim hast ein bisschen Zeit für uns. Es wird sicher auch diese Stunde wieder lustig und spannend. Ja, und wir wünschen dir viel Spaß dabei.
2: Genau, viel Spaß.

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6: Hast du schon von der Kinderuni Wien gehört? Dort kannst du im Sommer spannende Dinge erforschen, Wissenschaftlerinnen und Wissenschaftler kennenlernen und viele, viele Fragen stellen. Zum Beispiel über unsere Natur, über Technik, Tiere und noch vieles mehr. Und das alles kostenlos. Die Kinderuni findet von 13. bis 24. Juli statt und ist für alle Kinder zwischen 7 und 12 Jahren gedacht. Du kannst an Vorlesungen in großen Hörsälen teilnehmen oder in einer kleineren Gruppe selbst zur Forscherin oder zum Forscher werden. Fragen stellen ist immer erlaubt. Prüfungen sind strengstens verboten. Ja, und zum Lachen gibt es immer was, denn das Motto lautet: Wir stellen die Uni auf den Kopf. Du bekommst einen Studienausweis und feierst deinen Abschluss bei der großen Sponsionsfeier der Kinderuni am 25. Juli. Schon jetzt kannst du mit deiner Familie im Programm stöbern und deine Lieblingsvorlesungen und Lehrveranstaltungen aussuchen. Die Anmeldung ist dann online ab 16. Juni möglich. Heuer gibt es sogar einen Radino-Radio-Workshop im Programm, bei dem du lernen kannst, wie man Radio macht. Also, geh gemeinsam mit deinen Eltern auf www.kinderuni.at und studiere an der Kinderuni Wien. Sommerangebote für Kinder an Universitäten gibt es übrigens auch in allen anderen Bundesländern Österreichs.
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10: Hi, am Mikrofon ist Josie. Kinderschwimmkurse beginnen wieder. Denn es ist sehr wichtig, dass Kinder schon früh alleine schwimmen lernen. Besonders im Sommer zieht es alle zu den Seen, ans Meer und in die Freibäder. Badeunfälle können vermieden werden, wenn alle gut schwimmen können, auch ohne Schwimmreifen oder Flügeln. Kannst du schon schwimmen? Überall in Österreich werden momentan wieder gratis Schwimmkurse für Kinder angeboten. Am besten fragen deine Eltern bei der Gemeinde, in der du wohnst, nach. Es gibt übrigens auch eigene Kurse für Erwachsene, denn auch bei den Großen sind viele Nichtschwimmer dabei. Es gibt wieder mehr Seeadler in Österreich. Ganze 90 Vogelpaare sind bereits gezählt worden. Viele davon leben im Bundesland Burgenland. Dort bekommen die beeindruckenden Tiere mit den riesigen Flügeln jetzt noch mehr Hilfe. Tierschützer wollen noch besser beobachten, wie es den großen Greifvögeln geht. Daher haben einige davon kleine Sender an ein Bein geschnallt bekommen. So weiß man immer, wo sich die Seeadler gerade aufhalten und ihre Nester bauen. Meist nisten sie nahe bei Flüssen oder Seen. Die Vögel werden schon seit vielen Jahren beobachtet. Je genauer Tierschützer die Seeadler kennen, desto besser können sie ihnen helfen. Der Adler mit dem Namen Nestor ist schon seit 15 Jahren mit dem Sender unterwegs. Er gilt als der älteste Seeadler im Burgenland. Der gelbe Staub in der Luft kommt von Nadelbäumen, von den Fichten. Und Fichten gibt es sehr viele bei uns im Land. Wenn sie blühen, dann ist alles voller gelben Blütenstaub. Heuer war die Fichtenblüte besonders stark. Im Bundesland Kärnten sogar so stark wie seit fast 50 Jahren nicht mehr. Besonders auf den Kärntner Seen ist immer noch eine gelbe Schicht am Wasser zu sehen. Auch wenn der Blütenstaub lästig ist, so löst er wenigstens keine Allergien aus. Das heißt, wenn jemand an Heuschnupfen leidet, dann sind die Fichten nicht schuld daran. Um diese Zeit sind es meistens die blühenden Gräser, die vielen Menschen zu schaffen machen.
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11: Also eigentlich kann man ja fast rund um die Uhr spielen. Also außer nachts, da sollte man dann doch besser schlafen. Aber jetzt ist Spielzeit. Jetzt ist Platz für deine Bausteine, für deine Puppen, für die Bälle, für den Kaufmannsladen und für die Werkzeugkiste. Oder für ein schwieriges Puzzle, was auch immer du am allerliebsten spielst. Hier ist jetzt Zeit und Platz dafür. Viel Spaß mit einer ganzen Stunde Spielzeit.

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1: Hallo, ich bin die Josie. Hip-Hop für alle heißt es bei den beiden Musikern Brudi und Bär, die durch die Wiener Parks touren. Bei freiem Eintritt wird knapp eine Stunde lang mit Kindern ab 2 Jahren gesungen, getanzt und vielleicht sogar gerappt. Zum Beispiel am 19. Juni im Waisenhauspark im 3. Bezirk und am 21. Juni im Türkenschanzpark im 18. Bezirk. Beginn ist jeweils um 11 am Vormittag. Bei den Donauinselspielen kannst du verschiedene alte und neue Spiele für die Zeit auf deiner Lieblingsinsel ausprobieren. Von Fidschi-Gogerln bis Schiffe versenken. Auch Seemannsknoten kannst du lernen und ein Fallschirm ist auch dabei. Am 20. und 27. Juni von 11 Uhr vormittags bis 4 am Nachmittag. Und am 20. Juni findet in Graz, der Landeshauptstadt vom Bundesland Steiermark, das Augartenfest statt. Die Kinderfreunde Steiermark sind auch heuer mit einem eigenen, bunten und energiegeladenen Programm vertreten. 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
3: Und jetzt, weißt du, was jetzt kommt?
2: Coole Musik für coole Kids!
3: Genau, für alle unsere Geburtstagskinder ein tolles Lied zum Geburtstag.
2: Yeah!
3: Na dann, alles Gute, liebe Freunde.
4: Heute habe ich Geburtstag und am Nachmittag kommen 5 Freunde zu Besuch. Ich freue mich wirklich schon sehr, aber ich muss noch einiges vorbereiten und nachrechnen. Vielleicht könnt ihr mir ja helfen.

ein Stück. Und falls einer kaputt geht, dann lege ich lieber noch einen zurück. Das sind dann insgesamt 16.

0: Hallo in Wien und in Graz und in Innsbruck und in München und wo auch immer du uns zuhörst. Das ist mein Kinderradio mit Geschichten und Liedern für Kinder.
1: Und mit mir, ich bin Radino.
0: Wie konnte ich nur auf dich vergessen?
1: Verstehe ich auch nicht.
0: Schatz, wie wär's wieder mal mit einem Lied für Mama und Papa?
1: Schon wieder?
0: Was heißt schon wieder? Das letzte Mal ist eh schon wieder Zeiterl her.
1: Na gut, dann eben jetzt ein Lied für Mama und Papa. Stopp, stopp, stopp, stopp, stopp, stopp. Jetzt müssen wir aber wieder mal ein Lied für die Erwachsenen spielen.
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1: Los geht's!

0: Radino?
1: Ja, Mama?
0: Soll ich dir mal von einem Spiel erzählen, das wir als Kinder immer gern gespielt haben? Vor allem beim Spazierengehen und beim Wandern, wenn es uns langweilig war.
1: Ja, ist das der Spieltipp? Beim Wandern ist mir auch immer langweilig.
0: Ja, das hat sich wohl nicht geändert. Also, das Spiel heißt ein Hut, ein Stock, ein Regenschirm. Und es geht so. Du hängst dich bei deinen Freunden ein und ihr marschiert alle in einer Reihe geradeaus. Dazu sagt ihr gemeinsam folgenden Spruch. Ein Hut, ein Stock, ein Regenschirm und vorwärts, rückwärts, seitwärts, stopp. Die Aufgabe ist folgende. Bei ein Hut, ein Stock, ein Regenschirm, da geht ihr im Takt mit dem gleichen Fuß nach vorn. Also ein ist der rechte Fuß, Hut der linke, ein wieder der rechte und bei und bleibt ihr stehen und tippt mit dem Fuß bei vorwärts vor euch auf dem Boden, bei rückwärts hinter euch und bei seitwärts dann neben euch. Bei Stopp schließt ihr die Beine und mit ein geht's dann wieder von vorne los. Das kann man ewig lang machen und es macht unglaublich viel Spaß.
1: Wie geht der Spruch noch einmal?
0: Also, ein Hut, ein Stock, ein Regenschirm und vorwärts, rückwärts, seitwärts, stopp. Wir haben dann den Spruch auch noch verändert und haben gesagt, ein Hut, ein Stock, ein Damenunterrock und vorwärts, rückwärts, seitwärts, stopp.
1: Das merke ich mir ja nie.
0: Doch, doch, doch, das geht ganz schnell. Wenn wir alle zusammen das nächste Mal spazieren gehen, dann probieren wir es gleich einmal aus, okay?
1: Spazieren?
0: Wir sehen, es wird dir viel Spaß machen. Und mir auch. Ich habe das schon so lange nicht mehr gemacht.
1: Ein Hut, ein Stock, ein was? Ein Frauenkleid?
0: Ein Damenunterrock. Oder Regenschirm.
1: Kompliziert.

0: Hallo.
1: Radino, wir hören dich. Apropos, gleich heißt es wieder, hör mir zu hier auf mein Kinderradio. Weißt du, was das heißt?
0: Geschichte, Geschichte, Geschichte.
1: Genau. Jetzt noch zwei Lieder, dann gibt's wieder eine spannende Geschichte.

0: Quatsch als ihr.
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4: Zauberschuhe. Das sind deine Zauberschuhe, hatte Papa gesagt, als er vom Einkaufen zurückkam. Mit denen kannst du dich nicht verlaufen. Du musst sie nur fragen und sie zeigen dir den Weg, hatte er dann noch erklärt. Timo wusste damals nicht, was er davon halten sollte. Zauberschuhe gibt's doch nur im Märchen, hatte er gedacht. Aber die Schuhe sahen gut aus. Schwarz waren sie und hatten gelbe Streifen an der Seite. Und weil seine alten Schuhe schon sehr mitgenommen waren, räumte Mama die weg und Timo trug von da an die neuen. Es verging einige Zeit und Timo dachte gar nicht mehr daran, was Papa zu den Schuhen gesagt hatte. Er vergaß es einfach. Er ging mit den Schuhen zum Spielplatz und mit Mama zusammen in den Kindergarten. Er ging damit zu seinen Freunden und mit der Zeit sahen die Schuhe nicht mehr neu aus. Irgendwann kam Timo in sein drittes Kindergartenjahr. Jetzt war er schon fast 6 Jahre alt und Timo fand, dass er auch alleine in den Kindergarten gehen konnte. Immerhin lag der Kindergarten gar nicht weit von ihrem Haus entfernt und der Weg dahin war nicht schwer. »Ich lass dich doch nicht alleine in den Kindergarten gehen. Was soll denn deine Erzieherin sagen? Und die anderen Eltern? Die denken doch, der arme Timo wird von seinen Eltern alleine gelassen«, meinte Mama. Aber Timo ließ nicht locker. »Es geht doch nur um 2 Ecken und Autos fahren da sowieso fast keine. Ich sag den anderen schon, dass ich den Weg alleine finde.« Irgendwann haben Mama und Papa dann gesagt, Timo könne ja mal sie zum Kindergarten bringen und dann würden sie weitersehen. Timo ist danach 2 Wochen vorausgegangen. Er ist stehen geblieben, als es über die kleine Straße ging, hat sich nach links und nach rechts umgesehen und noch einmal nach links, obwohl da wirklich fast nie ein Auto fährt. Er ist jedes Mal an der richtigen Stelle rechts und an der richtigen Stelle wieder links abgebogen und auf dem Nachhauseweg andersherum. Da ist Mama und Papa dann nichts anderes übrig geblieben, als ihn auch einmal alleine in den Kindergarten gehen zu lassen. An einem sonnigen Morgen war es endlich soweit. Timo hat seinen Rucksack genommen und ist losmarschiert. Mama und Papa standen am Fenster und haben ihm nachgesehen, bis er um die eine Ecke gebogen ist. Nach 5 Minuten haben sie im Kindergarten angerufen. »Ja, Timo ist gut angekommen«, hat Inga, die Erzieherin, ihnen bestätigt. Und als er am Mittag wieder aufgebrochen ist, hat sie noch einmal Bescheid gesagt. Nach 5 Minuten war Timo zu Hause. Papa war mächtig stolz auf ihn, aber Timo fand, dass das nichts Besonderes war. Um zum Kindergarten zu kommen, musste er ja eben nur um die 2 Ecken biegen und schon war er da. Das war wirklich keine große Sache, fand er, bis dieser eine Morgen kam. Wie schon in den letzten Wochen nahm Timo seinen Rucksack und sagte Tschüss zu Mama. Papa war schon weg. Er zog die Tür hinter sich zu und lief die Straße hinunter bis zu der ersten Ecke. Dort bog er ab und ging bis zur nächsten Ecke. Aber was war das? Da hinten blitzte etwas auf dem Bürgersteig. Timo ging dorthin und fand eine Münze auf dem Boden, die am Rand silbrig glänzte. Die Münzen mit dem silbernen Rand waren die wertvollsten, das wusste Timo. Schnell steckte er die Münze ein. Links von ihm ging eine Straße ab. Das war zwar nicht die, die er immer nahm, aber bestimmt führte sie auch zu der Straße, in der sein Kindergarten lag. Timo ging die neue Straße ein Stück hinunter, doch er kam nicht auf die Straße des Kindergartens, sondern auf eine ganz andere. »Dann gehe ich hier eben links. Dann komme ich sicher auf die Kindergartenstraße«, sagte er sich und dachte nicht daran, umzukehren, um wieder auf den Weg zu kommen, den er schon kannte. Er bog in die Straße, die links abging, und kam wieder auf eine Straße, die er nicht kannte. Und da bekam er einen gewaltigen Schreck, denn jetzt wusste er plötzlich gar nicht mehr, wo er war. Er hatte sich verlaufen. Er ging die Straße zurück, aber er wusste einfach nicht mehr, an welcher Stelle er auf die Straße eingebogen war. Er versuchte ganz ruhig zu bleiben und setzte sich auf einen Treppenabsatz. »Wo muss ich hin? Wie muss ich gehen? Ich hab mich verlaufen«, jammerte er vor sich hin. Und das Herz schlug ihm bis zum Hals. Und da spürte er mit einem Mal ein Kribbeln in den Füßen. Die Schuhe. Er trug ja die Schuhe. Waren das am Ende doch Zauberschuhe? Timo stand auf und ihm war es, als wollten seine Schuhe ihn nach rechts leiten. Er ging also die Straße ein Stückchen rechts hinunter, bis er zu einer anderen Straße kam. Hier war es, als wollten seine Schuhe abbiegen. Er bog also ab und nach ein paar Metern fiel ihm ein Stein vom Herzen. Er war wieder auf dem richtigen Weg. Um die nächste Ecke lag der Kindergarten. Er hatte sich nur ein paar Minuten lang verlaufen, deshalb brauchte er im Kindergarten gar nicht erzählen, was passiert war. Zu Hause erzählte er es aber Mama und Papa, auch das mit den Zauberschuhen. Danach bekam Timo neue Schuhe. Der Zauber der Zauberschuhe sei nun aufgebraucht, hat Papa gesagt, und er habe leider auch keine neuen Zauberschuhe gefunden. Das seien ganz normale Schuhe. Timo wusste nicht, ob die Schuhe wirklich mal Zauberschuhe gewesen waren, aber auf jeden Fall hatten sie ihm geholfen, den Weg zurückzufinden. Von der Münze kaufte er sich beim Bäcker ein paar Süßigkeiten. Und dass seine Eltern darauf bestanden, ihn nun wieder in den Kindergarten zu bringen, fand er nicht schlimm. Bald würde er ja ein Schulkind sein und sowieso einen ganz neuen Weg lernen müssen. Und er wusste, dass viele Schulkinder nicht nur alleine zur Schule gingen, sondern sogar einen eigenen Hausschlüssel hatten, mit dem sie zu Hause aufsperren konnten. Aber Timo hatte so ein Gefühl, dass es eine ganze Weile dauern würde, bis seine Eltern dafür bereit waren.
1: Das war Hör mir zu.
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1: Es ist schlechtes Wetter, du möchtest aber trotzdem Tennis spielen? Kein Problem, dann spiel eben in der Wohnung. Du darfst dafür aber keinen echten Tennisball nehmen, sonst wird allerhand kaputt. Mit einem Luftballon, da kann aber nichts passieren. Und anstatt eines Tennisschlägers nimmst du einen Pappteller, so einen, wie es bei einem Kindergeburtstag gibt. Jetzt ist es natürlich toll, wenn du auch einen Mitspieler zur Verfügung hast. Dann könnt ihr euch etwas suchen, das euch als Tennisnetz dienen kann. Vielleicht die Lehne einer Couch, wenn sie nicht direkt an der Wand steht. Oder stelle 2-3 Sessel nebeneinander und schon geht's los. Vorher schau aber unbedingt, dass genug Platz ist, um deinen Papptellerschläger zu schwingen, ohne dass du dabei eine Vase, Bilderrahmen oder sonst etwas Zerbrechliches kaputt machst. Wenn gerade niemand da ist, der mit dir Tennis spielt, dann such dir eine leere Wand oder eine geschlossene Tür und versuche den Luftballon möglichst oft mit dem Teller dagegen zu spielen, ohne dass er auf den Boden fällt. Viel Spaß dabei wünscht dir Josie.
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0: jetzt ist Schluss mit Pasta.
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5: Im Nachrichtenstudio begrüßt dich Josie. Servus! Das Narzissenfest hat tausende Besucher angelockt. Es findet jedes Jahr im Ausseerland statt und ist das größte Blumenfest in Österreich. Aus der ganzen Welt kommen Menschen, um die Blütenpracht in Bad Aussee zu bewundern. Dabei gibt es auch einen Wettbewerb. Teams bauen riesige Figuren aus Narzissen. Dafür werden bis zu 1 Million Blüten gesammelt, die dann auf Metallgestellen befestigt werden. Eine Jury sucht dann die schönste Figur aus. Heuer hat der Käfer Herbie gewonnen. Er ist ein berühmtes kleines Auto aus einem Film. Beim Narzissenfest gibt es außerdem eine Königin und Prinzessinnen, die schon lange vor dem Fest Werbung für das Ausseerland machen. Mit leerem Magen kann niemand gut lernen. Das hat eine Bäckerin in der Stadt Berlin dazu veranlasst, Schulkindern das Gebäck vom Vortag zu schenken. Nicht jeder bekommt von zu Hause eine gute Jause mit, aber Hunger bekommen wohl alle. In der Bäckerei Hörnchen steht immer eine große Kiste mit Weckerln, Semmeln und süßem Gebäck bereit, wo sich jedes Schulkind etwas herausnehmen darf. Die junge Bäckerin hat die Idee von ihrer Mutter übernommen. Sie hat vor 35 Jahren damit begonnen. So ist der Hunger bei den Kids nicht mehr so groß und das Gebäck vom Vortag muss auch nicht weggeworfen werden. Jeder kennt doch die lustigen Zuckerlspender von Petz. Es gibt sie als Tiere, Superhelden, Märchenfiguren und vieles mehr. Jetzt ist eine besondere Figur herausgekommen, die künstlerisch gestaltet worden ist. Von dieser Ars Edition gibt es insgesamt nur 5000 Stück. Ein Teil des Geldes, das dafür bezahlt wird, kommt der St. Anna Kinderkrebsforschung zugute. Die Zuckerlspender werden von einer Firma hergestellt, die ihren Hauptsitz in Traun im Bundesland Oberösterreich hat. Sie sind auf der ganzen Welt bekannt. Die Süßwarenfirma feiert nächstes Jahr ihren 100. Geburtstag.
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6: Schön, dass du wieder bei Radino Sprachschatz dabei bist. Heute machen wir uns eine schöne bunte Zeit. Genau, es geht um Farben. Wir hören uns Farben auf Englisch an. Englisch kennst du ja vielleicht schon aus Liedern oder aus der Schule. Also los geht's. Wir starten mit einer Farbe, die du sicher kennst. Rot. Auf Englisch heißt das Red. Red, wie ein Herz oder wie ein Feuerwehrauto. Dann kommt Blau. Auf Englisch heißt diese Farbe Blue. Blue wie der Himmel oder wie ein tiefes Meer. Sag mal, Blue. Jetzt wird's sonnig, gelb. Auf Englisch heißt das Yellow. Yellow, wie ein Vanilleeis oder wie ein Smiley. Sprich mit, Yellow. Und jetzt kommt eine besonders spannende Farbe, Pink. Das Wort Pink gibt es auch bei uns, aber bei uns hat es eine kleine Besonderheit. Bei uns sagen Kinder oft, das ist rosa für die hellere Variante und das ist Pink für die kräftigere Farbe. Im Englischen gibt es dafür aber nur ein Wort, Pink. Egal ob hell oder kräftig, es bleibt Pink. Sag's mal laut, Pink. Jetzt machen wir eine kleine Mitmachrunde. Du hörst das deutsche Wort im Radio und sagst das englische laut, falls du es dir gemerkt hast, okay? Also, rot. Genau, red ist die richtige Antwort. Blau. Blue, ja, das stimmt. Gelb. Yellow, ganz genau. Und ein Wort lernen wir jetzt noch dazu. Green. Das klingt ähnlich wie das deutsche Wort. Genau. Green bedeutet grün. Schau dich später mal in deinem Zimmer um und such etwas Rotes, etwas Blaues, etwas Gelbes, etwas Pinkes und etwas Grünes. Vielleicht kannst du sogar jemandem in deiner Familie sagen, Look, this is red oder this is blue. Also, das ist rot oder das ist blau. So macht Sprachenlernen richtig Spaß. Das war Radino Sprachschatz. Tschüss, bye bye, bis morgen wieder um 1:45.
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0: Juhu, Spielzeit. Jetzt spiele ich, bis die Wände wackeln. Und du spielst mit mir mit, okay? Das wird Dino lustig. Viel Spaß!

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0: jetzt, meine lieben Inselgenossen und Freunde der guten Laune, möchte ich auf der Bühne unseren Stargast begrüßen. Ein neuer Stern am Krabbenhimmel. Hier ist der Strandmuschelnuschler Otto Risotto.
1: Es wollten zwei kleine Krabben auch endlich mal Badeschlappen.

0: Echte Flischflossen, Flipflomsen, Flischflossen, na so ich schöne Badeschuhe.
1: Ich hab so Dino-Lust, was zu machen. Was Tolles. Mit dir. Jetzt kommen wieder neue Ideen von meinen Freunden aus der Redaktion. Vielleicht ist ja da was dabei.
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3: Servus und hallo, ich bin's, der David. Noch bis Ende Juni ist die Wien Extra Spielebox unterwegs und besucht die Grünflächen der Stadt Wien. Für Spielen im Park warten 2 vollbeladene Lastenräder, 10 Spieletaschen, ein cooles Spieleteam und jede Menge kunterbunte Aktivitäten auf alle Kids ab 3 Jahren. Wann in einem Park bei dir in der Nähe gespielt wird, findest du im Internet unter wienextra.at/spielebox. Einmal im Monat treffen sich Mamas, Papas und die Kleinsten der Familie in Bruck an der Leiter im Bundesland Niederösterreich. Es wird geplaudert, gespielt, gelacht und die Eltern bekommen gute Tipps. Das Kleinkindertreffen findet zum Beispiel am 18. Juni von 9 bis 10:45 im Familienzentrum Bruck an der Leiter statt. Spielen im Freien ist endlich wieder möglich. Bei den Donau-Inselspielen kannst du verschiedene alte und neue Spiele für die Zeit auf deiner Lieblingsinsel ausprobieren. Von Fidschi-Gurgeln bis Schiffe versenken. Auch Seemannsknoten kannst du lernen und ein Fallschirm ist auch dabei. Am 20. und 27. Juni von 11 Uhr bis 4 am Nachmittag. Und wenn du auch einen Tipp für eine tolle Kinderveranstaltung hast, dann gib uns doch bitte Bescheid auf www.meinkinderradio.at.
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Juhu, ich bin's, Radino. Für alle, die ich lieb hab, habe ich jetzt wieder ein super Dino-tolles Lied ausgesucht. Und dich hab ich lieb.

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3: Hallo und herzlich willkommen. Bei Was ist was geht es jetzt um Vulkane. Was passiert bei einem Vulkanausbruch? Was ist Lava? Wo entstehen Vulkane? Wie wird ein Vulkan untersucht? Das alles und noch vieles mehr finden Theo, Tess und Quentin heraus. Los geht's!

Der Boden reißt auf. Glühendes Gestein wird aus dem Inneren unserer Erde hinausgeschleudert. Vulkane lassen die urgewaltigen Kräfte sichtbar werden, die in der Tiefe unseres Planeten brodeln. Vulkane erschrecken und faszinieren uns zugleich. Sie haben die Kraft, ganze Landstriche zu zerstören. Einige Vulkanausbrüche der Erdgeschichte waren so gewaltig, dass sich das Weltklima für lange Zeit verschlechterte. Aber Vulkane können auch die umliegenden Regionen fruchtbar machen und Energie zum Heizen liefern. Oder mitten im Meer neues Land in Form von Inseln entstehen lassen. Insgesamt zählen Wissenschaftler auf unserer Erde etwa 1500 aktive Vulkane. Ungefähr 100 davon in Europa. Vulkane haben oft lange Ruhephasen. Manchmal über mehrere Generationen, manchmal aber auch über Jahrtausende hinweg. Doch erst, wenn ein Vulkan 10.000 Jahre lang nicht mehr ausgebrochen ist, gilt er als erloschen.

0: Also ich finde, dass es sehr lecker riecht. Mein Vulkanmenü.
1: Hoffentlich schmeckt es besser, als es riecht. Wie kommst du eigentlich darauf, dich mit Vulkan zu beschäftigen?
0: Ach, das ist eine schreckliche Geschichte.
1: Eine schreckliche Geschichte?
0: Ja, die hat mir letzte Woche der Stiefbruder des Vaters meines Onkels erzählt.
1: Aha.
0: Aber ich glaube, diese Geschichte ist nichts für dich. Da braucht man Nerven wie Drahtseile, um sich so

0: einigen Jahren auf der Karibikinsel Montserrat. Und auf dieser Insel gibt es einen Vulkan.
1: Ah, deshalb forschst du gerade mit Vulkanen rum.
0: Soll ich nun erzählen oder nicht?
2: Der Vulkan auf der Karibikinsel Montserrat heißt Soufrière Hills. Vor 400 Jahren war er das letzte Mal ausgebrochen. Über Jahrhunderte schien er für die Menschen auf Montserrat

0: ein Berg wie jeder andere zu sein. Niemand rechnete damit, dass der schlafende Vulkan wieder erwachen würde. Zu lange lag der letzte Ausbruch zurück. Doch auf einmal, im August 1995, schlugen im Vulkanbeobachtungszentrum von Montserrat die Messinstrumente aus. Sie meldeten, dass es tief im Inneren der Erde kleine Beben gab, die Vorboten für einen Vulkanausbruch. In dem jahrtausendealten Krater brach die Erde auf. Der Vulkan meldete sich zurück.
1: Ganz schön spannend, nicht wahr?
2: Naja.
1: Wart nur ab, es wird noch spannender.
0: Auf Montserrat erkannten Wissenschaftler die ersten Anzeichen für einen bevorstehenden Ausbruch. Immer mehr Wasserdampf und Gase zischten aus dem Vulkankrater. Es gab erste kleinere Explosionen. Die klaren Gebirgsbäche der Insel verwandelten sich in Schlammströme, weil sich das Wasser mit der frischen Vulkanasche vermischte. Die blühende Insel wurde zu einer grauen Landschaft. Ein gewaltiges Naturschauspiel bahnte sich an. Der Vulkan wurde immer bedrohlicher. Das Erdinnere drang immer stärker nach oben. Im alten Vulkankrater war über ein halbes Jahr ein Berg aus heißem Gestein gewachsen. Der sogenannte Dom. Wie ein Pfropf verstopfte er den Vulkanschlot. Der Druck unter dem Dom wuchs beständig. Die Abhänge des Vulkanberges fingen an, abzubröckeln.
3: Meine Güte, das klingt ja ganz schön gefährlich.
1: War es auch. Die Menschen aus den Gebieten um den Vulkan mussten in Sicherheit gebracht werden.
3: Und der Stiefdingens deines Vaters, na, du weißt schon, wen ich meine.
1: Mein lieber Verwandter hat dann die Insel verlassen. Und das war auch gut so.
3: Wieso?
1: Weil dann, meine liebe Tess.
3: Ja?
1: Weil dann kam es zur Katastrophe.
0: Ein Jahr nach dem Wiedererwachen des Vulkans regnete es täglich Asche auf die inzwischen fast menschenleere Insel. Bimssteine fielen vom Himmel, ausgeschleudert von Explosionen im Vulkan. Bimssteine, das sind erstarrte Lavabrocken voller kleiner Löcher aus einer Gesteinsschmelze, die viel Gas enthält. Und dann, zwei Jahre nach den ersten Anzeichen für einen Vulkanausbruch, hielt der Dom des Vulkans dem Druck von unten nicht mehr stand und brach in sich zusammen. Glühend heiße Wolken aus Gesteinstrümmern und Rauch walzten wie Lawinen die Hänge hinab und begruben mehrere Dörfer unter sich. Aschewolken schossen Kilometer hoch in den Himmel und wurden über die gesamte Insel geschleudert. In den Glutwolken starben über 20 Menschen, die sich trotz aller Warnungen in der Gefahrenzone aufgehalten hatten. Der Flughafen der Insel wurde zerstört. Die Hauptstadt Plymouth brannte fast vollkommen nieder. Im 10-Stunden-Takt spuckte der Berg Lava. In nur einem Monat wurden allein 75 Explosionen gezählt.
1: Tja, so war das. Der Vulkan hatte die ganze Insel verwüstet. Die meisten Häuser wurden von den Asche- und Gesteinslawinen zerstört. Ein Ort auf der Insel wurde in weniger als 10 Minuten unter glühendem Schutt begraben. Die Straßen waren unter einer meterhohen

0: mir Bücher über Vulkane besorgt. Gelesen, geforscht
1: und wieder mal was erfunden, was überhaupt nicht funktioniert.
0: Macht euch nur lustig über mich. Ich werde es euch beweisen.

0: An Vulkanen können wir sehen, welch gewaltige Kräfte im Inneren unserer Erde arbeiten. Die Erde hat mehrere Hüllen, wie eine Zwiebel. Etwa 6000 Kilometer unter unseren Füßen liegt der Erdkern. Er besteht vor allem aus Metallen, wie Nickel und Eisen, und ist über 5000 Grad heiß. Der Kern ist umhüllt vom Erdmantel, der zum Teil flüssig ist. Darüber liegt die feste Erdkruste, also der Boden, auf dem wir stehen. Die Erdkruste ist sehr dünn im Vergleich zur Erde, etwa wie eine Apfelschale im Vergleich zum Apfel. Am dünnsten ist die Erdkruste dabei am Meeresboden und am dicksten dort, wo sich Gebirge erheben. Die Erde ist also nicht durchgehend fest, sondern besteht im Inneren auch aus heißem, flüssigem Gestein. Man nennt diese Gesteinsmasse Magma. Das Magma sammelt sich oft in unterirdischen Kammern. Sind diese gefüllt, erhöht sich der Druck. Ist der Druck zu groß oder hat die Erdkruste Risse, durchbricht das Magma die Erdoberfläche. Dann können wir das flüssige Gestein aus dem Inneren unserer Erde sehen. Man nennt es ab diesem Moment Lava. Sie ist bis zu 1300 Grad heiß.
1: Mein Magen. Ich komme fast um vor Hunger. Das Essen war schon fast fertig. Aber nix da. Herr Theo muss auf einmal ganz dringend in die Stadt. Kannst du mir mal verraten, was wir hier wollen?
2: Ich muss noch in ein spezielles Spezialgeschäft. Ein paar Sachen für meine Vulkanausbruchsverhinderungserfindung besorgen.
1: Können wir nicht lieber was zu essen kaufen?
2: Und dann reisen wir nach Italien.
1: Italien? Bella Italia? Theo, das ist ja zur Abwechslung mal eine gute Idee von dir. In Italien können wir Spaghetti mit Tomatensauce essen und am Strand spielen und im Meer baden.
2: Da muss ich dich leider enttäuschen. Für sowas haben wir keine Zeit. Ich habe Wichtigeres zu tun. Ich muss die Menschheit vor Vulkanausbrüchen schützen.
1: Mit deiner komischen Erfindung?
2: Genau.
1: Die was mit Rissen in der Erde zu tun hat?
2: Du sagst es.
0: Vulkane entstehen vor allem dort, wo sich in der Erdkruste Risse befinden. Denn die Erdkruste ist keine unversehrte Schale, sondern in mehrere Platten zerbrochen. Diese gewaltigen Bruchstücke schwimmen sozusagen auf der zähflüssigen Oberfläche des Erdmantels. Ähnlich wie Eisschollen auf dem Wasser. Und mit ihnen die Kontinente. Europa und Amerika zum Beispiel liegen auf zwei verschiedenen Platten, die sich voneinander wegbewegen. Jedes Jahr wächst der Abstand zwischen den Platten um etwa 2 Zentimeter. Mitten durch den Atlantik, also den Ozean, der die beiden Kontinente trennt, verläuft ein riesiger Spalt im Ozeanboden. Aus ihm quillt beständig das heiße und flüssige Gestein aus dem Inneren der Erde empor und erstarrt im kalten Wasser. So wird unablässig neuer Ozeanboden gebildet. Er drängt die Platten auseinander. Die gewaltigen Mengen von Magma haben mitten im Atlantik das längste Unterwassergebirge der Welt geschaffen. Den Mittelatlantischen Rücken. Doch nur manchmal ragen dessen Gipfel über die Wasseroberfläche. Wie bei der Insel Island. Dieses vulkanische Eiland ist ein aus dem Meer aufragender Teil des Mittelozeanischen Rückens.
1: Ich dachte, du wolltest die Menschheit vor Vulkanausbrüchen schützen. Warum sind wir denn dann ausgerechnet nach Italien gefahren?
2: Weil es hier Vulkane gibt. Und die will ich mit meiner Erfindung sicher machen, damit sie nicht mehr ausbrechen können.
1: Abgesehen davon, dass das sowieso nicht funktionieren wird. Hier gibt es doch weit und breit keinen einzigen Vulkan.
2: Doch, da drüben.
1: Was? Der Berg da hinten? Das soll ein Vulkan sein? Der sieht doch vollkommen harmlos aus.
2: Harmlos? Hast du eine Ahnung? Dieser Vulkan ist ein Ungeheuer, das ich mit meiner genialen Erfindung zähmen werde.
1: Und wie heißt dieses Ungeheuer? Ich meine, der Vulkan?
2: Das ist der Vesuv. Vor langer, langer Zeit hat er die Stadt Pompeji in Schutt und Asche gelegt. Die Überreste der Stadt kann man noch heute sehen.
1: Echt? Da will ich hin. Komm, komm, Quentin.
0: Im Jahre 79 nach Christi Geburt überraschte ein Ausbruch des Vesuv die Menschen in Süditalien. An einem einzigen Tag vernichtete der Vulkan die Stadt Pompeji. Man vermutet, dass eine ungeheure Explosion den Gipfel des Vulkans sprengte. Pompeji wurde unter einer bis zu 15 Meter dicken Ascheschicht begraben. Über 3000 Menschen starben. 1700 Jahre später fanden Archäologen die Überreste von Pompeji.
1: Mann, hier laufen aber viele Leute rum. Was wollen die denn alle in diesem alten Pompeji? Gibt's hier was umsonst?
2: Das sind Touristen. Die wollen sich wie wir die Überreste dieser uralten Stadt anschauen, die der Vesuv vernichtet hat.
1: Also mir reicht's. Ich hab genug gesehen. Hier gibt es ja nur noch so bröcklige Gemäuer und ollen Haushaltskrams.
2: Mitnichten, meine Liebe. Du kannst hier auch noch die Bewohner Pompejis sehen.
1: Ich dachte, die wären alle tot.
2: Sind sie auch. Aber man kann sie immer noch sehen. Schau, da drüben.
1: Wahnsinn. Da liegen ja tatsächlich Menschen rum. Aber die sehen ja aus, als wären sie aus Stein.
2: Fast. Die wurden damals unter einer Schicht von Asche und Schlamm begraben. Und diese Schicht schützte im Laufe der Jahre vor Wind, Regen und Sonne.
1: Und so können wir diese Menschen noch heute sehen. Aber warum sind die Bewohner von diesem Pompeji nicht einfach raus aus ihren Häusern und weggerannt?
2: Weiß ich auch nicht. Schließlich liegt die Stadt mehr als 14 Kilometer vom Vesuv entfernt.
0: Wissenschaftliche Untersuchungen haben ergeben, dass flüssige Lava für diese Strecke 6 Tage gebraucht hätte. Also eigentlich Zeit genug, sich in Sicherheit zu bringen. Dieses Rätsel haben Wissenschaftler inzwischen gelöst. Als der Vesuv damals ausbrach, schleuderte er die gefährlichsten Lavaströme aus, die es gibt. Die sogenannten pyroklastischen Ströme. Eine bis zu 800 Grad heiße Mischung aus Gasen und Gestein. So schnell wie ein Zug rasen diese Lawinen über den Boden und hinterlassen nichts als verbrannte Erde. Die Bewohner Pompejis hatten damals keine Chance zu fliehen.
1: Wahnsinn! Der Vulkan hat Pompeji in Schutt und Asche gelegt.
2: Ja, ja, das ist schon lange her. Jetzt mache ich mir vielmehr ernsthaft Sorgen um Quentin. Er ist hier irgendwo in der Menschenmenge verloren gegangen. Hoffentlich ist ihm nichts passiert.
1: Ach, keine Sorge. Der zieht hier nur das Touristenprogramm durch.
2: Was?
1: Der Quentin schaut sich den Vesuv an. Er ist hoch zum Krater des Vulkans.
2: Was? Nichts wie hinterher!
0: Der Vesuv gehört zu den am besten überwachten Vulkanen der Welt. Vulkanologen beobachten ihn rund um die Uhr. Bei der kleinsten Veränderung schlagen sie sofort Alarm. Und das aus gutem Grund. Am Fuß des Vesuv liegt Neapel. Eine Großstadt mit 2 Millionen Einwohnern. Nicht alle Menschen hier sind sich der drohenden Gefahr bewusst. Dabei ist der Vesuv in den vergangenen 1000 Jahren unzählige Male ausgebrochen. Auch wenn er nun seit Jahrzehnten schläft. Er ist nicht erloschen. Ganz plötzlich könnte der Vesuv wieder erwachen. Die Experten sind sich einig. Der nächste Ausbruch ist nur eine Frage der Zeit.
2: Beeil dich, Tess. Wir müssen noch ein ganzes Stück weiter den Vulkanberg hoch. Hoffentlich bricht der Vesuv nicht aus, während Quentin da oben am Krater ist.
1: Ach, Theo, erstens habe ich noch kein Beben gespürt und zweitens kann ich da oben auch noch keinerlei Magma erkennen.
2: Das heißt doch Lava. Magma heißt es nur, solange es noch im Vulkan brodelt. Wenn es austritt und den Berg herunterläuft, dann nennt man es Lava.
1: Also gut, Herr Schlaumeier, von Lava gibt es bis jetzt weit und breit keine Spur.
2: Von Quentin auch nicht.
0: Weltweit leben 600 Millionen Menschen in der Nähe von aktiven Vulkanen. Einige dieser Vulkane sind gefährlich, andere wiederum harmlos. Es hängt viel davon ab, wie die Lava aus dem Vulkan austritt. Denn es gibt die nicht-explosiven und die explosiven Vulkane. Bei den nicht-explosiven Typen fließt ständig Lava heraus. Sie ist so dünnflüssig, dass sie ungehindert aus dem Krater herausquillt, abkühlt und schließlich erstarrt. Diese nicht-explosiven Ausbrüche sind so harmlos, dass Touristen nah herangehen dürfen. Wie zum Beispiel auf dem Kilauea auf Hawaii. Explosive Vulkane sind dagegen nicht so zahm. Ihre Lava ist zähflüssiger und erstarrt leicht. So kann sich im Inneren des Vulkans ein Pfropfen bilden. Dann steigt der Druck und sprengt schließlich den Pfropf heraus. Wie die Sektflasche ihren Korken. Beim Ausbruch des Vulkans Mount St. Helens in den USA war die Explosion so gewaltig, dass der Gipfel weggesprengt wurde. Der Berg verlor so 400 Meter an Höhe.
1: Mensch, Theo, wie lange dauert das denn noch, bis wir oben an diesem Vulkankrater sind?
2: Wir sind gleich da.
1: Oh, solche Vulkane gehören doch verboten.
2: Du meinst, weil sie so gefährlich werden können?
1: Nee, weil man da so steil hochlaufen muss. Das ist anstrengend.
2: Nun stell dich nicht so an. Vulkane können immerhin auch nützlich sein.
1: Ach ja, woher willst du das denn wissen?
2: Aus meinen Vulkanbüchern, die ich mitgenommen habe.
1: Hätte mich auch gewundert, wenn du einmal ohne Bücher verreist. Will gar nicht wissen, wie viele du diesmal wieder eingepackt hast.
2: Tja,
1: Mit Sicherheit hast du für diese Reise wieder mal mehr Bücher eingepackt als Unterhosen und Socken zusammen.
2: Also, auf jeden Fall können Vulkane auch nützlich sein.
0: Wissenschaftler haben eine Technik entwickelt, wie Vulkane den Menschen Strom liefern können. Solche Vulkankraftwerke zapfen die Wärmeenergie des Vulkans an. Und das funktioniert so. Wie ein riesiger Ofen heizt das Erdinnere das Gestein über sich auf. Wenn es regnet, sickert das Regenwasser nur bis zu den festen Gesteinsschichten, unter denen das Magma brodelt. Weiter kommt es nicht. Es bleibt gespeichert und wird aufgeheizt. Ein großer Teil dieses gespeicherten Wassers wird zu Dampf, der allerdings nicht entweichen kann. Wie in einem Dampfkochtopf, der erhitzt wird. In diesen riesigen Dampfkessel werden Rohre eingeführt, durch die das Wasser-Dampfgemisch nach oben steigen kann. Der Dampf wird ins Kraftwerk geleitet. Dort treibt er eine Turbine an, die dann über einen Generator Strom erzeugt.
1: Geschafft. Endlich sind wir oben am Vulkankrater.
2: Ist schon ein riesiges Loch. Und es geht da ganz schön tief runter. In diesen Höllenschlund. Quentin ist bestimmt abgerutscht und in den Krater gefallen. Keine Spur von ihm.
1: Oh, mach dir keine Sorgen, Theo. Quentin wird schon wieder auftauchen.
2: Von wegen.
1: Ich werde ihn mit meiner zarten, einfühlsamen Stimme anlocken. Schließlich kann mein Gesang Berge versetzen.
2: Oh Gott.
1: Oh, Quentin, komm doch her. Sonst so richtig mit dem Hubschrauber.
2: Stopp, stopp. Bei deinem Geschrei fängt ja der Boden an zu wackeln. Damit löst du noch einen Vulkanausbruch aus. Schließlich ist dieser Vesuv hier ein gefährlicher und explosiver Vulkan.
0: Dass der Vesuv zurzeit ruhig ist, lässt vermuten, im Inneren des Vulkans füllt sich eine Kammer mit Magma. Wie gewaltig ein Ausbruch werden könnte, hängt davon ab, wie viel Magma sich ansammelt. Je länger es dort drinnen bleibt, desto dicker und zähflüssiger wird das Magma. Und je zähflüssiger das Magma ist, desto wahrscheinlicher ist es, dass es mit einer gewaltigen Explosion herausschießt. Ob und wann es wieder soweit sein könnte, versuchen Forscher herauszufinden. Dazu steigen sie auch in die Tiefen des Vulkans hinab.
2: Also los, Tess. Wir klettern jetzt runter in den Vulkankrater.
1: Was?
2: Wir holen Quentin da raus. Und außerdem muss ich noch meine geniale Vulkanausbruchsverhinderungserfindung anbringen. Mhm. Den Vesuv wollte ich doch als ersten Ausbruch sicher machen. Auf geht's. Runter in den Vulkan.
1: Bist du wahnsinnig? Da gehe ich nicht rein.
2: Tess, so kenne ich dich ja gar nicht. Sonst bist du doch immer die Erste. Es kann dir doch nie gefährlich genug sein.
1: Ich lass mich doch von dem Vulkan nicht rösten. Hinterher rieche ich genauso eklig wie dein merkwürdiges Vulkanessen, das du zu Hause gekocht hast.
2: Keine Bange, du wirst schon nicht geröstet.
1: Übrigens, mich wundert es, dass du so einfach in den Vulkan reinklettern willst. So kenne ich dich auch nicht. Sonst machst du dir doch bei jeder Kleinigkeit vor Angst in die Hose.
2: Diesmal nicht. Todesmutig stelle ich mich in den Dienst der Wissenschaft, um mit meiner phänomenalen Erfindung Vulkanausbrüche zu verhindern, damit die Menschheit in Sicherheit leben kann. Nun gut, ab in den Vulkan.
0: Mit ihren Messinstrumenten untersuchen die Forscher den Vulkan. An den Dämpfen tief im Krater können sie erkennen, ob sich das heiße Magma im Inneren bewegt. Dazu müssen sie regelmäßig die Temperatur messen. Wird es heißer, wäre das ein Zeichen für einen bevorstehenden Ausbruch. Einen weiteren Hinweis liefern Gase, wie das Schwefeldioxid. Die Forscher müssen messen, wie viel Gas austritt. Mehr Schwefeldioxid bedeutet, dass Magma aufsteigt.
2: Quentin, da bist du ja. Zum Glück ist dir nichts passiert.
1: Mann, hier unten im Krater dampft es ja aus allen Löchern.
2: Die Dämpfe kommen tief aus dem Inneren der Erde. Gut, dass du einen so qualifizierten Experten wie mich dabei hast.
1: Quali was?
2: Naja, eben einen, der sich auskennt.
1: Da bin ich aber gespannt. Und, Herr Schlau, was erkennen Sie? Bricht der Vulkan bald aus?
2: Meine exakten Untersuchungen haben ergeben, dass es hier dampft. Das lässt darauf schließen, dass irgendwo Magma ist, das irgendwann rauskommt, glaube ich.
0: Am Ende der Untersuchungen kamen die Wissenschaftler zu einer erschreckenden Erkenntnis. Unter dem Krater des Vesuv befindet sich eine Kammer mit Magma, deren Weg nach oben durch Gesteinsbrocken verstopft ist. Wird der Druck in der Kammer einmal zu groß, wird der Vesuv erneut explodieren. So wie damals in Pompeji, als die Stadt in wenigen Stunden begraben wurde. Nur wann ein Vulkan ausbricht, kann niemand genau sagen. Das mussten die Italiener auch beim wiederholten Ausbruch des Ätna erfahren. Immerhin sorgen die Menschen für den Ernstfall vor, seit ihnen die Gefahr bekannt ist. Es gibt Pläne, wie die Bewohner der bedrohten Regionen am schnellsten in ein sicheres Gebiet gebracht werden können.
2: So, noch ein kleines bisschen und fertig. Der Vulkan kann jetzt nicht mehr ausbrechen. Dank meiner Tess?
1: Bist du bald fertig? Ich will hier raus aus diesem Vulkankrater.
2: Tess, darf ich dir vorstellen? Mhm. Eine Weltneuheit. Eine Sensation, von der noch Generationen sprechen werden. Ta-ta-ta-ta! Hier ist sie! Meine Vulkanausbruchsverhinderungserfindung!
1: Pflaster und Kleber?
2: Fantastisch, meine Erfindung, nicht wahr?
1: Theo, kannst du mir bitte mal erklären, wie Pflaster und Kleber einen Vulkanausbruch verhindern sollen?
2: Ganz einfach. Erst schütte ich den Kleber über den Boden des Vulkankraters. Und dann klebe ich zur Sicherheit noch Pflaster darüber.
1: Ja und?
2: Verstehst du denn nicht?
1: Nee.
2: Bei einem Vulkanausbruch gibt's doch Risse in der Erde. Und dann schießt das heiße, flüssige Gestein heraus.
1: Und weiter?
2: Mit Pflaster und Kleber ist der Boden so gut zugeklebt, dass es keine Risse mehr geben kann. Und so kann auch kein Vulkan mehr ausbrechen. Toll, nicht?
1: Mein lieber Theo, diese Pflaster kannst du nehmen, wenn du dich verletzt hast. Und den Kleber kannst du bestenfalls zum Basteln mit Papier benutzen.
2: Aber
1: mit Pflaster und Kleber hast du keine Chance gegen die Naturgewalt eines Vulkans.
2: Du meinst, meine Erfindung funktioniert nicht?
1: Genau.
2: Oh je. Dann muss ich zu Hause noch ein bisschen weiter forschen. Vielleicht muss ich einfach nur einen super klebrigen speziellen Spezialkleber entwickeln. Oder Pflaster so groß wie ein Teppich. Oder...
1: Theo?
2: Ja?
1: Wir fahren nach Hause. Komm.
0: Einen Vulkanausbruch kann man nicht verhindern. Aber durch die Forschungen der Vulkanologen sollen die Menschen rechtzeitig vor einem Vulkanausbruch gewarnt werden. Dafür müssen die Wissenschaftler die Vulkane ständig beobachten. Denn keiner weiß ganz genau, was sich in den Tiefen unseres Planeten abspielt. Und wann sich das glühend heiße Gestein aus dem Inneren der Erde wieder seinen Weg nach oben bahnen wird.
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13: Servus und hallo, ich bin Josie. Es ist wieder Erdbeerzeit. Die roten Früchte schmecken nicht nur köstlich, sie sind auch sehr gesund. Forscher haben herausgefunden, dass Erdbeeren das Herz schützen und mithelfen, dass nicht zu viel Fett im Blut ist. Außerdem wirken sie sich richtig gut auf das Gehirn aus und können so vermeiden helfen, dass Menschen im Alter vergesslich werden. Im Schnitt isst jeder Mensch in Österreich etwa 3,5 Kilo Erdbeeren im Jahr. Die meisten davon werden auch bei uns angebaut. Besonders in den Bundesländern Nieder- und Oberösterreich sowie der Steiermark gibt es große Erdbeerfelder. Viele auch, wo du deine Erdbeeren selber pflücken kannst. Kinderschwimmkurse beginnen wieder. Denn es ist sehr wichtig, dass Kinder schon früh alleine schwimmen lernen. Besonders im Sommer zieht es alle zu den Seen, ans Meer und in die Freibäder. Badeunfälle können vermieden werden, wenn alle gut schwimmen können, auch ohne Schwimmreifen oder Flügeln. Kannst du schon schwimmen? Überall in Österreich werden momentan wieder gratis Schwimmkurse für Kinder angeboten. Am besten fragen deine Eltern bei der Gemeinde, in der du wohnst, nach. Es gibt übrigens auch eigene Kurse für Erwachsene, denn auch bei den Großen sind viele Nichtschwimmer dabei. Bald ist Vatertag. Auf der ganzen Welt wird Vatertag gefeiert, allerdings nicht überall am gleichen Tag. Bei uns ist es immer der zweite Sonntag im Juni. In Deutschland zum Beispiel an Christi Himmelfahrt, einem Feiertag im Mai. Und in Italien, Spanien und Portugal wird noch viel früher gefeiert, nämlich am 19. März. Das ist der Josefstag. Weil der heilige Josef der Ziehvater von Jesus war, ist dieser Tag zum Vatertag gemacht worden. Die Idee, einen Vatertag zu feiern, kommt aber aus Amerika, genauso wie die Idee für den Muttertag.
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16: Hallo, hier ist die Anna. Heute reden wir darüber, worauf du am Gehsteig und auf der Straße achten musst. Wenn du zu Fuß unterwegs bist, gibt es viele Dinge zu entdecken. Autos, Fahrräder, andere Fußgänger, Ampeln und Zebrastreifen. Damit dir im Straßenverkehr nichts passiert, ist es wichtig, dass du ein paar Dinge lernst und mit deinen Eltern übst. Vielleicht gehst du ja jeden Tag in den Kindergarten und Mama, Papa oder Oma begleiten dich. Da kannst du schon viel lernen. Schau dir an, wo ihr die Straße überquert, wo es Ampeln gibt und worauf deine Eltern achten. Vielleicht überlegst du schon gemeinsam mit ihnen, an welcher Stelle ist es sicher, über die Straße zu gehen und wo gibt es gefährliche Stellen. Auch den Schulweg könnt ihr schon üben, solltest du bald in die erste Klasse kommen. Wenn du jetzt schon in die Schule gehst und den Schulweg ganz allein meisterst, ist es besonders wichtig, dass du dich nicht ablenken lässt. Schau nicht auf dein Handy und trag auch keine Kopfhörer, damit du alles um dich herum gut sehen und hören kannst. Und auch wenn es ein kleiner Umweg ist, nimm immer den Weg über den Zebrastreifen oder bei der Ampel, wenn du die Straße überquerst. Aber nicht vergessen, auch bei Grün musst du nach links und rechts schauen. Sicher ist sicher. Wenn du mit dem Fahrrad oder Roller unterwegs bist, vergiss nicht, deinen Helm aufzusetzen. Fahr nur dort, wo es erlaubt ist und sei besonders vorsichtig an Kreuzungen. Jetzt noch ein letzter wichtiger Tipp für alle. Im Herbst und Winter, wenn es in der Früh und am Nachmittag dunkel ist, ist eine helle Jacke besser als eine in dunkleren Farben. Du kannst auch noch Reflektoren an deiner Jacke und deinem Rucksack anbringen. So können dich Autofahrer besser sehen. Das gilt natürlich das ganze Jahr über, auch bei Abend- und Nachtspaziergängen. Egal, ob du mit deinen Eltern unterwegs bist oder allein zur Schule gehst, wenn du aufmerksam bist und dich an die Regeln hältst, kann nichts passieren. Stimmt's, Helmi?
15: Ja, genau, denn sicher ist sicher.
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4: Und schon wieder starten wir in eine neue Stunde Radinos Spielzeit. Weißt du nicht, was du spielen könntest? Na, wie wär's mit Einkaufen oder Schule oder Türme bauen oder mit dem Zug fahren oder vielleicht müssen deine Stofftiere auch wieder mal zum Arzt. Vielleicht haben wir diese Stunde ja noch ein paar andere Tipps für dich. Viel Spaß!

0: an ihm die Watten. Was für ein Riesenladen, das geht ganz schön in die Watten. Bonjour, Frankreich.
1: Nadine, wo bist du?
2: Ja, ich komme schon. Ich habe gerade eine E-Mail bekommen. Wir haben wieder ein Geburtstagskind.
3: Schreib auch du, Radino, wenn du Geburtstag hast, eine Mail. radino@meinkinderradio.at.
2: Ich wünsche allen Geburtstagskindern einen dino-starken Tag. Und das nächste Lied ist jetzt nur für euch.

0: Mama, wo ist denn die Kiste mit den Erwachsenenliedern?
1: Oh, gibt's wieder eine kleine Auszeit für uns?
0: Ja, aber nur, wenn ich die Kiste finde. Oh, da ist sie auch nicht und da ist sie auch nicht.
1: Na, du hast sie doch da drüben hingestellt. Da, gleich neben den Geschichten.
0: Stimmt, da ist sie.
1: Na wunderbar. Dann gibt's jetzt also wieder mal eine Auszeit für Mama und Papa.
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2: Richtig, und jetzt gibt's wieder ein Lied für Mama und Papa.
3: Die Auszeit für Mama und Papa. Los geht's.

0: Mama, mir ist langweilig.
1: Also Radina, du bist wirklich kein einfacher Fall. Ob alle anderen Kinder auch so wenig alleine spielen können?
0: Ich kann eh alleine spielen, aber ich weiß nicht was.
1: Weißt du was? Heute habe ich einmal was anderes für dich. Also nicht einen richtigen Spieltipp, sondern eher einen Basteltipp. Aber irgendwie dann doch wieder einen Spieltipp. Du spielst nämlich einen Gärtner.
0: Einen Gärtner?
1: Ja, schau. Da setzt dir mal den Strohhut von der Oma auf. Ja, genau. Und dazu ziehst du dann auch noch deine Latzhose an, weißt du, die schmutzig werden kann.
0: Da schaue ich aber Dino komisch aus.
1: Nein, gar nicht. Du bist jetzt ein Gärtner.
0: Und jetzt?
1: Jetzt bekommst du von mir zuerst einmal einen Blumentopf und Farben. Den Blumentopf, den kannst du jetzt bemalen. Oder du kannst ihn auch mit Steinchen bekleben. Oder auch beides, ganz wie du magst. Dann, wenn das fertig ist, dann bekommst du von mir ein kleines Sackerl mit Kräutersamen. Aber aufpassen, dass du die nicht verlierst, die sind nämlich ganz, ganz klein. Und dann gibst du Erde in den Blumentopf und obendrauf kommen die Samen. Noch ein bisschen Erde drauf, dann ganz sanft gießen und dann suchst du in deinem Kräutertopf einen schönen Platz am Fenster. Ja, und dort musst du ihn dann auch immer wieder gießen und schauen, ob alles passt. Und bald werden dann schon die Kräuter wachsen. Und dann kannst du sie ernten und essen.
0: Essen? Das Spiel gefällt mir. Ich bin ein Dino-Gärtner. Und zwar der Dino-Beste.
1: Na, das ist ja wohl klar.

0: Radino? Was schleppst denn du da alles daher?
1: Ich? Gar nix.
0: Radino, Chips? Was ist das? Schokolade? Gummibärchen? Sag einmal, wo hast denn du das alles her?
1: Das habe ich gefunden.
0: Ja, ja, ich weiß eh, wo du es gefunden hast. In Omas Schatzkiste, gell? Also, ich würde mal sagen, du bringst das alles ganz, ganz schnell wieder zurück.
1: Ach, nö.
0: Doch, doch, doch. Und zwar wirklich schnell, weil sonst versäumst du nämlich die Geschichte. Du hast genau 2 Lieder noch Zeit. Dann gibt's hier bei mir auf mein Kinderradio wieder was zu erleben. Also, husch, husch, husch, husch.

0: Das Beste daran ist, dass es überhaupt nichts kostet. Und so geht's. Du brauchst dazu einen offenen Platz im Freien, zum Beispiel deinen Garten, einen Park oder einen Spielplatz und jemanden, der mit dir mitspielen möchte. Such dann einen Startpunkt und einen Zielpunkt aus. Das kann ein Baum, ein Spielgerät oder irgendetwas anderes sein. Es muss aber genug Platz dazwischen sein zum Hüpfen. Sammle dann ein paar Hindernisse. Das können Hütchen, leere Kartons, Kissen oder Stofftiere sein. Platziere sie auf dem Weg zwischen Start und Ziel. Stellt euch dann am Startpunkt auf und dann hüpft ihr wie Frösche los, um die Hindernisse zu überwinden. Versucht so schnell wie möglich zu sein, aber vergesst nicht, sicher zu bleiben und nicht zu stolpern. Wer am schnellsten ist, hat gewonnen. Viel Spaß beim Spielen und hab eine tolle Zeit im Freien.
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3: Ich bin der Stundenzeiger. Große Uhren machen tick. Tack, tick, tack, kleine Uhren machen ticke-tacke, ticke-tacke, singen Laura und die anderen Kinder im Morgenkreis das Uhrenlied. Auch im großen Raum des Kindergartens hängt eine Uhr. Eine große silberne mit weißem Ziffernblatt. Zwei schwarze Zeiger drehen darin ihre Runden. Außerdem tickt in der Uhr noch ein kleiner roter Zeiger. Der rote läuft ganz schnell. Der große schwarze etwas langsamer und der kleine Schwarze viel langsamer. Eigentlich sieht Laura gar nicht, wie er sich bewegt. Aber wenn sie zum Beispiel nach dem Mittagessen auf die Uhr schaut, steht der Zeiger ganz woanders als

0: jetzt morgens. Heute wird Laura endlich die Uhr lesen lernen. Bettina, ihre Erzieherin, hat ein Seil dabei. Das legt sie in einen großen Kreis in die Mitte. Ringsherum legt sie Instrumente und die Zahlen von 1 bis 12, die auch auf der Uhr zu sehen sind. Gestern haben sie die Zahlen nochmal im Kindergarten wiederholt. Deshalb erkennt Laura sie sofort. »Das ist ja eine Uhr«, sagt sie. »Fehlen nur die Zeiger.« Bettina nickt. »Möchtest du der Stundenzeiger sein?« Laura weiß zwar nicht, welcher der Stundenzeiger ist, aber natürlich möchte sie. »Na klar«, sagt sie und springt auf. Wie der rote Zeiger in der Wanduhr läuft sie in Windeseile um den Uhrenkreis herum, an den Instrumenten vorbei. »Halt, halt, Laura, du bist doch der kleine, langsame Zeiger«, ruft Bettina, als die anderen Kinder lachen. »Den schnellen Sekundenzeiger brauchen wir hier gar nicht.«
1: »Ach so«,
0: Laura seufzt. Den Stundenzeiger findet sie nicht sehr spannend, aber nun hat sie ja schon Ja gesagt. Jeweils ein Kind darf sich jetzt zu einem der 12 Instrumente stellen, die bei den Zahlen von 1 bis 12 liegen. Da gibt es eine Rassel und eine Flöte, verschiedene Xylophone und noch einige andere. Dann fragt Bettina, ob Paul der Minutenzeiger sein möchte. Paul nickt. Der große Paul als Minutenzeiger und die kleine Laura als Stundenzeiger? Das ist schon fast wie auf der Uhr an der Wand. Der Minutenzeiger läuft auf der Uhr im Kreis, erklärt Bettina. Wenn er oben bei der 12 anfängt, braucht er 60 Minuten, um sie einmal zu umrunden und wieder oben bei der 12 anzukommen. 60 Minuten sind eine Stunde. Jedes Mal, wenn der Minutenzeiger einmal um die Uhr herumgelaufen ist, dann bewegt sich der Stundenzeiger eine Zahl weiter. Von der 1 auf die 2, von der 2 auf die 3, von der 3 auf die 4 und so weiter. Laura stöhnt.
1: Das dauert ja ewig.
0: Es dauert jedes Mal genau eine Stunde. Deshalb auch Stundenzeiger, sagt Bettina. Aber keine Sorge, bei uns geht es schneller. Der Minutenzeiger Paul fängt bei der 12 an und läuft einmal um die Uhr herum. Als er wieder auf der 12 ankommt, hüpft Laura von der 1 auf die 2. Und das Kind, das bei der 2 ein Instrument hält, schlägt zweimal mit dem Klöppel auf das Xylophon. Die Uhr schlägt zweimal. Es ist 2 Uhr. Sehr gut gemacht, lobt Bettina. So geht es eine Weile. Der Minutenzeiger läuft seine Runden, Laura hüpft von Zahl zu Zahl und die Kinder an den Zahlen schlagen ihre Instrumente, wenn Laura vorbeikommt. Am Ende lesen sie noch die Uhrzeiten auf Bildern ab. Immer wenn der große Minutenzeiger auf der 12 oben steht und der kleine Stundenzeiger genau auf einer Zahl, dann gibt diese Zahl die Uhrzeit an. 11 Uhr, 1 Uhr, 3 Uhr. Laura liest sie alle richtig. Am Abend sitzt Laura mit Mama und Papa beim Abendessen. »Heute haben wir im Kindergarten die Uhrzeiten gelernt«, erzählt sie stolz. »Ich kann jetzt alle vollen Stunden richtig ablesen.«
2: »Mhm. Wollen mal sehen«, brummt Papa und deutet auf das Küchenradio. »Das ist aber gar keine runde Uhr. Es leuchten nur 4 Zahlen hintereinander, getrennt durch einen Doppelpunkt.« »Und wie viel Uhr ist es gerade?«, fragt er grinsend. »Er will sie wohl hereinlegen.«
0: »Die Uhr hat doch gar keine Zeiger«, sagt Mama. »Das macht nichts«, ruft Laura. »Ich bin ja der Stundenzeiger und auf den kommt es an.« Vor ihr liegt der runde Teller. Wenn das die Uhr wäre, dann säße sie ganz unten am Kreis, auf der 6. »Ich sitze auf der 6. Also ist es 6 Uhr«, ruft sie. Und in diesem Moment schlägt die große Standuhr aus dem Wohnzimmer 6 Mal. Papa schaut sie verblüfft an.
2: »Woher hast du das gewusst?«, fragt er.
0: Laura lacht nur.
2: Natürlich weiß sie, dass sie nicht der Stundenzeiger ist und dass man so nicht sagen kann, wie viel Uhr es ist. Aber sie hat vor dem Essen nochmal im Wohnzimmer auf die Uhr geschaut. Und da stand der Minutenzeiger fast ganz oben. Es war also fast 6 Uhr. Und Papa hereinlegen? Das kann Laura auch ganz gut.
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0: Sie Thaddäus eigentlich was erzählt?
1: Nein, noch nicht.
2: Wieder so ein schönes Lied hier bei uns auf Mein Kinderradio. Hast du vielleicht Radino gesehen? Er ist bestimmt wieder in seiner ganz geheimen Ecke und wühlt in seiner ganz geheimen Kiste. Das liebt er. Du kannst dir übrigens auch so eine Kiste machen. Bitte einfach um eine Schachtel und da tust du dann Sachen rein, die niemanden außer dir was angehen. Da kannst du sogar, wenn du möchtest, ein Fahrradschloss vorn drauf machen, dann kommt auch wirklich keiner rein. Ja, und diese Schachtel, die versteckst du dann an einem geheimen Ort. Unter deinem Bett zum Beispiel. Und da kannst du dann immer drinnen stöbern, wenn du Zeit und Lust hast. Ja, und während du dir die Kiste bastelst, spiele ich dir noch ein paar Lieder dazu.
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0: Vielleicht mal, Darling.
1: Und jetzt wieder ein Klassiker der Musikgeschichte.
0: Rote Lippen soll man küssen.
1: Hier kommt die Auszeit für Oma und Opa.
0: Eben ein Lied, das ich mit der Oma immer ganz laut mitsinge.

bin ich schon wieder. Hui, wenn man da aufs Klo geht zwischen den Liedern, da muss man so Dino schnell wieder zurück sein. Puh, aber geschafft. Und jetzt gibt's für dich das nächste tolle Lied.

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13: Hi, am Mikrofon ist Josie. Der gelbe Staub in der Luft kommt von Nadelbäumen, von den Fichten. Und Fichten gibt es sehr viele bei uns im Land. Wenn sie blühen, dann ist alles voller gelben Blütenstaub. Heuer war die Fichtenblüte besonders stark. Im Bundesland Kärnten sogar so stark wie seit fast 50 Jahren nicht mehr. Besonders auf den Kärntner Seen ist immer noch eine gelbe Schicht am Wasser zu sehen. Auch wenn der Blütenstaub lästig ist, so löst er wenigstens keine Allergien aus. Das heißt, wenn jemand an Heuschnupfen leidet, dann sind die Fichten nicht schuld daran. Um diese Zeit sind es meistens die blühenden Gräser, die vielen Menschen zu schaffen machen. Es gibt wieder mehr Seeadler in Österreich. Ganze 90 Vogelpaare sind bereits gezählt worden. Viele davon leben im Bundesland Burgenland. Dort bekommen die beeindruckenden Tiere mit den riesigen Flügeln jetzt noch mehr Hilfe. Tierschützer wollen noch besser beobachten, wie es den großen Greifvögeln geht. Daher haben einige davon kleine Sender an ein Bein geschnallt bekommen. So weiß man immer, wo sich die Seeadler gerade aufhalten und ihre Nester bauen. Meist nisten sie nahe bei Flüssen oder Seen. Die Vögel werden schon seit vielen Jahren beobachtet. Je genauer Tierschützer die Seeadler kennen, desto besser können sie ihnen helfen. Der Adler mit dem Namen Nestor ist schon seit 15 Jahren mit dem Sender unterwegs. Er gilt als der älteste Seeadler im Burgenland. Der Papst besucht den höchsten Kirchturm der Welt. Dieser steht in der Stadt Barcelona im Land Spanien. Dort gibt es eine berühmte Kirche, die Sagrada Familia, das heißt Heilige Familie. Papst Leo wird dort den Jesus-Christus-Turm weihen, und zwar genau am 100. Todestag des Architekten Gaudí, der diese unglaubliche Kirche zu bauen begonnen hat. Ganz fertig ist sie immer noch nicht. Der Turm ist in der Mitte der Basilika und misst ganze 172,5 Meter. Das entspricht einem Hochhaus mit etwa 50 Stockwerken.
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15: Hallo, ich bin die Anna. Und heute sprechen wir darüber, warum es die richtige Bildschirmzeit pro Tag nicht gibt. Sicher hast du dich auch schon mal beschwert, dass deine Eltern zu lange am Handy herumtippen, anstatt mit dir zu spielen. Ja, auch Erwachsenen kann es passieren, dass sie gar nicht mehr davon loskommen. Aber wie viele Stunden oder Minuten wir wirklich am Handy verbringen dürfen, ohne dass es ungesund ist, ist echt schwer zu sagen. Es gibt Expertinnen und Experten, die sich richtig gut damit auskennen, was das Spielen am Handy mit unserem Kopf und unseren Augen macht. Klar ist zum Beispiel, dass Kinder unter 2 Jahren gar keine Videos am Smartphone schauen sollen. Außer wenn ihr zum Beispiel gerade mit Oma und Opa telefoniert und sie dabei kurz sehen wollt. Bei Kindern im Kindergartenalter gibt es dann schon sehr unterschiedliche Meinungen. Nicht mehr als 1 Stunde pro Tag, sagen die einen. Nicht mehr als 2 Stunden pro Woche, also deutlich weniger die anderen. Bei den älteren Kindern, also Teenagern, ist es zum Beispiel dann wichtig, was sie sonst noch so machen, dass sie nicht vor lauter Handy schauen auf ihre Freunde und Freundinnen oder Hobbys vergessen. Also, sei nicht traurig, wenn du ältere Geschwister oder Freunde hast, die länger aufs Handy schauen dürfen als du. Vertrau darauf, dass deine Eltern schon wissen, was gut für dich ist. Und beobachten, ob dich das Handy wohl nicht müde oder schlecht gelaunt macht. In der handyfreien Zeit kannst du ja so viele andere schöne Dinge machen. Zum Beispiel Radio hören.
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0: Es war einmal, vor gar nicht allzu langer Zeit, an einem wunderschönen Frühlingstag.
1: Ben, unser Bruder, hatte an dem Tag Geburtstag. Er wurde 9 Jahre alt und wir wollten ihm ein herrlich aufregendes Fest bereiten, das er niemals vergessen würde.
0: Aufregend wurde es auf jeden Fall und herrlich dann, Gott sei Dank, am Ende auch.
1: Ach ja, wir haben uns noch gar nicht vorgestellt. Ich heiße Hanni.
0: Und ich bin Fanny. Wir sind 2 der 7 Geißlein, genauso wie Ben, Minnie, Lilly, Emil und Joe.
2: Was wünschst du dir eigentlich?
3: Ja, was wünschst du dir?
4: Sicher einen Roller.
5: Oh ja, einen ganz schnell,
6: mit dem du zur Schule fetzen kannst.
7: Oh, einen Roller hätte ich auch gerne.
8: Nein, Roller wünsche ich mir keinen.
9: Dann vielleicht ein Musikinstrument?
10: Eine Gitarre?
11: Oder ein Klavier?
12: Oh, ein Klavier hätte ich auch gerne.
8: Kein Instrument.
13: Ich hab's etwas super Leckeres zum Essen.
14: Mit ganz viel Schokolade.
15: Oh, ganz viel Schokolade hätte ich auch gerne.
8: Nein, auch nicht.
16: Oh Mann, jetzt mach's nicht so spannend.
17: Genau, los, raus damit.
18: Jetzt sag schon, was du dir wünschst.

0: Und es war noch aus einem anderen Grund ein ganz besonderer Tag.
1: Unsere Geißmama wollte nämlich für das Geburtstagsfest noch Köstlichkeiten wie frische Rüben, besonders saftige Äpfel und knackige Maiskolben im Wald besorgen. Sie war der Meinung, dass wir groß genug waren, um in der Zeit, während sie weg war, auf uns selber aufzupassen.
0: Ihr könnt euch vorstellen, wie stolz wir in diesem Moment waren. Doch bevor sie ging, warnte sie uns noch vor der größten Gefahr des Waldes.
2: Dem bösen Wolf.

0: Aber keine Sorge, Kinder. An seiner tiefen, rauen Stimme und seinen schwarzen Pfoten werdet ihr ihn gleich erkennen.
1: Dann gab unsere Mama jedem von uns noch einen Kuss auf die Stirn und verließ das Haus.
0: Wir fühlten uns so stark und erwachsen wie noch nie zuvor. Doch das sollte sich bald ändern.

0: Als es im nächsten Augenblick klopfte, dachten wir noch, es sei unsere Mutter, die etwas vergessen hatte. Doch da ertönte plötzlich diese Stimme. Tief, falsch, rau und gefährlich.
1: Macht auf, ihr lieben Kinder, eure Mutter ist da und hat jeden von euch etwas mitgebracht.
2: Wir erkannten sofort, dass es nicht unsere Mutter war.
0: Ihre Stimme war hell und lieblich. Diese Stimme war alles andere als das.
2: Wir wussten sofort,
1: es war der böse Wolf.
2: Die Türe blieb verschlossen und wir waren sehr stolz auf uns.

0: Nach dem Geburtstagsüberraschungslied für Ben war unsere Angst wie verflogen.
1: Doch da klopfte es wieder an der Tür.
2: Macht auf, ihr lieben Kinder, eure Mutter ist da und hat jedem von euch etwas mitgebracht.
1: Diesmal war die Stimme hell und lieblich.
0: Wir sollten später erfahren, dass der Wolf Kreide gefressen hatte. Kreide aus unserer Schule.
1: Er hatte nämlich dem Schulwart gedroht, ihn mit Haut und Haaren zu fressen, falls er ihm die Kreide nicht aushändigen würde.
0: Die Kreide machte seine Stimme ganz hell und fein. Wir wären fast auf ihn reingefallen.
1: Aber eben nur fast, denn er hatte eine Kleinigkeit vergessen. Die Pfote, mit der er an unser Fenster klopfte, war schwarz und nicht weiß wie die unserer Mutter.
3: Wir machen nicht auf!
4: Du bist nicht unsere Mutter!
5: Wir wissen, wer du bist.
6: Wir haben dich an deiner Pfote erkannt.
7: Die Pfote unserer Mutter ist weiß.
8: Deine ist schwarz.
9: Du bist der böse Wolf!
0: Die Türe blieb verschlossen und wieder waren wir stolz, dass wir diese Situation so gut gemeistert hatten.

0: Doch der Wolf ließ nicht locker.
1: Und er besaß jetzt nicht nur eine gespaltene Stimme, sondern auch eine helle Pfote.
0: Er hatte diesmal dem Bäcker gedroht, ihn mit Haut und Haaren zu fressen, damit er ihm Mehl auf seine Pfote gibt.
1: Aus Angst hatte dieser das natürlich getan. Und so wartete der Wolf nur auf den richtigen Moment, um zuzuschlagen. Hungriger, gieriger und grausamer als jemals zuvor.

0: Die Stimme war hell und auch die Pfote war weiß, als wir sie im Fenster sahen.
1: Diesmal musste es unsere Mutter sein, die endlich wieder zurückgekehrt war. Da waren wir uns sicher.
2: Mama, du bist wieder da!
1: Erleichtert und überglücklich öffneten wir die Türe.
0: Wer aber hereinkam, das war der böse Wolf.
1: Wir schrien so laut wir konnten, doch niemand hörte uns.
0: Es war schrecklich.
1: Wir wollten uns verstecken, doch der Wolf war überall.
0: Er fand Fanny unterm Tisch.
1: Honey unterm Bett.
0: Lilly hinterm Ofen.
1: Emil in der Küche.
0: Joe unter der Waschschüssel.
1: Und Minnie im Schrank.
0: Nur Ben fand er nicht. Er hatte sich im Uhrenkasten versteckt.
1: Uns andere verschlang er so schnell er nur konnte.
0: Danach wurde er müde und schläfrig.
1: Er legte sich in Mamas Bett und schlief sofort ein.
0: Als Ben den Wolf schnarchen hörte, stieg er ganz leise und vorsichtig aus seinem Versteck, verließ das Haus und machte sich auf die Suche nach unserer Mutter.

0: Mama, es ist etwas so Schreckliches passiert. Der Wolf, der böse, böse Wolf, er hat alle aufgefressen, mit Haut und Haar, genau wie du es gesagt hast. Seine Stimme war freundlich und hell und seine Pfote war weiß. Da dachten wir, es seist du, und haben die Tür geöffnet. Dann ging alles ganz schnell. Es war schrecklich. Jetzt liegt er mit vollem Bauch in deinem Bett. Mich hat er nur nicht gefressen, weil ich mich im Uhrenkasten versteckt habe.
1: Voller Sorge, mit Tränen in den Augen, eilten sie so schnell sie konnten nach Hause.
2: Dort fanden sie den Wolf, nach wie vor laut schnarchend, tief und fest schlafend, im Bett liegen.
1: Doch was war das? In seinem mächtigen Bauch regte sich etwas.
2: Sollten alle Geißlein vielleicht noch am Leben sein?
3: Oh ja, das waren wir.
1: Und wie wir das waren. Der Wolf hatte uns in seiner Gier als Ganzes hinuntergeschluckt.
2: Ben brachte unserer Mutter die Schere und das Nähzeug.
1: Es dauerte gar nicht lange, bis wir wieder das Licht der Welt erblickten.

0: Was rumpelt und bumpelt in meinem Bauch herum? Ich meinte, es wären 6 Geißlein, so sind es lauter Wackersteine.
1: Da hatte er recht. Es waren lauter Wackersteine. Um genau zu sein, 7 große und schwere. Und sie machten ihn durstig.
2: Es fiel ihm gar nicht leicht, zum Brunnen zu gelangen. Und als er sich über den Brunnenrand beugte, um zu trinken, zogen ihn die Steine in die Tiefe.
1: Zuerst hörten wir noch schreien. Doch dann war es plötzlich still. Ganz still.

0: Dies wird die Geschichte unserer Geistfamilie und unsere Erfahrung mit dem bösen Wolf. Sie hat uns stärker, mutiger und vor allem vorsichtiger gemacht.
1: Denn nicht immer ist alles so, wie es scheint. Merkt euch das.
0: Wollt ihr wissen, was mit dem bösen Wolf passiert ist? Irgendwie hat er es geschafft, sich sowohl von den Steinen in seinem Bauch als auch aus dem Brunnen zu befreien.
1: Die ganze Sache hat ihm jedoch so zugesetzt, dass er von nun an kein Fleisch mehr vertrug und zum Vegetarier wurde.
0: Er ernährte sich nur noch von Früchten, Blättern und Nüssen.
2: Bedrohung war er keine mehr.

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1: Hallihallo, hier ist der David. Der Kasperl kommt ins Max Center Wels im Bundesland Oberösterreich. Jeden ersten und dritten Dienstag im Monat ist er dort. Das nächste Mal am 2. Juni und dann nochmal am 16. Juni. Los geht's immer um 4 am Nachmittag. Wien steckt voller Erfindungen und am 13. Juni kommen deine eigenen dazu. Im 15. Bezirk unserer Bundeshauptstadt Wien baust und tüftelst du an Lösungen für die Zukunft. Du entwickelst kluge Ideen für unsere Umwelt und lernst, wie Technik uns allen helfen kann. Der Workshop geht von 10 bis 11:45 Uhr und ist perfekt für dich, wenn du zwischen 8 und 11 Jahre alt bist. Melde dich vorab einfach an und werde in der Brunhildengasse 1 selbst zu einem Erfinder oder einer Erfinderin. Der Zirkus hat eine lange Geschichte. Nimm ein Stück davon mit nach Hause. Beim Zirkus-Flohmarkt gibt es Clownfiguren, Programmhefte und alte Plakate. Da sind viele Schätze dabei. Am 14. Juni von 10 Uhr vormittags bis 1 Uhr Mittag im Zirkus- und Clownmuseum Wien. Ilkplatz 7 im 2. Bezirk. 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

das Männlein dort auf einem Bein mit seinem roten Mäntelein und seinem schwarzen Käppelein kann nur die Hagebutte sein.

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7: Servus und hallo, ich bin Josie. Das Narzissenfest hat tausende Besucher angelockt. Es findet jedes Jahr im Ausseerland statt und ist das größte Blumenfest in Österreich. Aus der ganzen Welt kommen Menschen, um die Blütenpracht in Bad Aussee zu bewundern. Dabei gibt es auch einen Wettbewerb. Teams bauen riesige Figuren aus Narzissen. Dafür werden bis zu 1 Million Blüten gesammelt, die dann auf Metallgestellen befestigt werden. Eine Jury sucht dann die schönste Figur aus. Heuer hat der Käfer Herbie gewonnen. Er ist ein berühmtes kleines Auto aus einem Film. Beim Narzissenfest gibt es außerdem eine Königin und Prinzessinnen, die schon lange vor dem Fest Werbung für das Ausseerland machen. Es gibt wieder mehr Seeadler in Österreich. Ganze 90 Vogelpaare sind bereits gezählt worden. Viele davon leben im Bundesland Burgenland. Dort bekommen die beeindruckenden Tiere mit den riesigen Flügeln jetzt noch mehr Hilfe. Tierschützer wollen noch besser beobachten, wie es den großen Greifvögeln geht. Daher haben einige davon kleine Sender an ein Bein geschnallt bekommen. So weiß man immer, wo sich die Seeadler gerade aufhalten und ihre Nester bauen. Meist nisten sie nahe bei Flüssen oder Seen. Die Vögel werden schon seit vielen Jahren beobachtet. Je genauer Tierschützer die Seeadler kennen, desto besser können sie ihnen helfen. Der Adler mit dem Namen Nestor ist schon seit 15 Jahren mit dem Sender unterwegs. Er gilt als der älteste Seeadler im Burgenland. Der Papst besucht den höchsten Kirchturm der Welt. Dieser steht in der Stadt Barcelona im Land Spanien. Dort gibt es eine berühmte Kirche, die Sagrada Familia, das heißt Heilige Familie. Papst Leo wird dort den Jesus-Christus-Turm weihen, und zwar genau am 100. Todestag des Architekten Gaudí, der diese unglaubliche Kirche zu bauen begonnen hat. Ganz fertig ist sie immer noch nicht. Der Turm ist in der Mitte der Basilika und misst ganze 172,5 Meter. Das entspricht einem Hochhaus mit etwa 50 Stockwerken.
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3: Ja, hallöle, hier ist André. Ich habe einen neuen Buchstaben im Internet-ABC mitgebracht. Heute ist es das Z, also der Buchstabe C, wie Clickbait. Auch das Wort Clickbait stammt aus dem Englischen und bedeutet auf Deutsch einfach Klickköder. Ja, und diese deutsche Bezeichnung trifft eigentlich den Nagel auf den Kopf. Clickbait ist eine beliebte, aber auch ziemlich fiese Art von Internetseiten, um deine Aufmerksamkeit zu bekommen. Aber den Internetseiten geht es jetzt eigentlich nicht um deine Aufmerksamkeit, sondern vor allem geht es ihnen um deinen Klick. Die wollen also, dass du ihre Seite anklickst. Jetzt fragst du dich wahrscheinlich, ja, was ist eigentlich so schlimm daran am Clickbait? Ganz einfach. Wenn Internetseiten einen Beitrag erstellen, dann wollen sie natürlich, dass den ganz viele Leute sehen. Jetzt ist aber nicht immer der Beitrag so interessant. Damit aber trotzdem möglichst viele Leute den Beitrag anklicken, verwenden diese Internetseiten gerne Vorschaubilder und Überschriften. Die sollen dein Interesse wecken. Und damit sie das tun, wird dabei dann natürlich übertrieben. Ja, manchmal sogar ein bisschen gelogen. Die Vorschaubilder nennt man übrigens Thumbnails. Und diese Thumbnails sind so gut wie bei jedem Beitrag im Internet dabei. Meistens sind es einfach witzige Bilder oder Fotos, die möglichst ungewöhnlich sind. In den Überschriften stehen dann Sachen wie zum Beispiel: Wow, sieh dir an, was Mickey Mouse da getan hat. Oder auch: Lol, stimmt das wirklich über Radino? Ja, und wenn du dann auf so einen Beitrag draufklickst, wirst du vermutlich ziemlich enttäuscht sein. Weil der Inhalt des Beitrags ist dann sowas wie zum Beispiel: Radino geht im Sommer schwimmen. Und das ist ja eigentlich überhaupt nichts Ungewöhnliches, obwohl die Überschrift es eigentlich ein bisschen so aussehen hat lassen. Aber es gibt auch Seiten, die wollen nicht nur deine Klicks, die wollen viel mehr. Die leiten dich dann nämlich auf ganz andere Seiten weiter, die nicht immer sicher sind. Und genau deshalb sollte man Clickbait-Artikel am besten einfach ignorieren und sie nicht anklicken. Damit steht dann dem Spaß im Internet auch nichts mehr im Wege.
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3: Schönen Nachmittag, Österreich.
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3: Jetzt muss ich mal ganz weit weg von Wien liebe Grüße schicken, nämlich zum Timo. Der Timo ist in Tirol zu Hause und er hört am liebsten mein Kinderradio. Das hat er mir verraten, indem er mir eine kurze E-Mail geschrieben hat. Aber noch lieber mag ich natürlich Anmeldungen zum Minidisco. Auf www.meinkinderradio.at kannst du das Online-Formular Mach mit in der Minidisco ausfüllen. Tja, und wenn du das machst, dann rufe ich dich auch irgendwann zurück und dann telefonieren wir hier. Und ich verspreche dir eines, in der kommenden Stunde habe ich ganz, ganz viele Kindertelefonate im Gepäck, ja? Ich rufe wirklich viele Kinder an. Dazwischen spielen wir immer dinotastische Musik, da kannst du dann singen und tanzen im Kinderzimmer. Und dann spielen wir, wie gesagt, wieder ein tolles Spiel. Entweder das Reimwörterspiel, das Auswahlspiel oder das Gegenteilspiel. Ja, wir haben viel vor in der kommenden Stunde. Ich freue mich auf dich. Hallöle!
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1: Ja, das war wieder ein tolles Lied hier bei uns auf mein Kinderradio. Einen schönen Nachmittag wünsche ich dir. Na, sag einmal, magst du eigentlich auch gerne mal mit dabei sein hier in Radinos Minidisco? Magst mit mir telefonieren, vielleicht alle deine Freunde grüßen und ein tolles Spiel spielen? Dann melde dich ganz geschwind an auf www.meinkinderradio.at. Da gibt es ein Anmeldeformular, denn nur mit Kindern kann man diese Sendung hier machen. Aber es warten viele Kinder vor dir, da musst du ein bisschen Geduld haben. So, wir schauen jetzt gleich mal in Leitung, was nehmen wir? Leitung 12, Hallöle.
2: Hallöle.
1: Hallöle, ja, wer spricht denn da?
2: Die Lila.
1: Lila, ich wünsche dir einen schönen Nachmittag. Bist du richtig gut gelaunt?
2: Ja.
1: Das ist aber super schön. Du, damit die Kinder dich in ganz Österreich ein bisschen besser kennenlernen, wie alt bist du und in welchem Ort wohnst du?
2: Ich wohne in Wien und bin 8 Jahre alt.
1: Das ist schön. Ich habe hier am Zettel stehen, du wohnst im 23. Wiener Gemeindebezirk. Kannst du mal sagen, wie der heißt?
2: Liesing.
1: Liesing heißt der 23. Wiener Gemeindebezirk. Das ist völlig richtig. Da gibt es schon mal einen Applaus. Super gemacht. Ja, die Bezirke, wenn man die in der Schule lernt, die sind schon wichtig. So, Lila. Was möchtest du mal werden, wenn du erwachsen bist? Gibt es schon einen Berufswunsch?
2: Ich glaube, irgendwo am Bauernhof arbeiten.
1: Das ist ja ein total schöner Beruf. Weißt du, wie man den nennt?
2: Bäuerin?
1: Ja, oder der schönere Begriff ist Landwirtin.
2: Mhm.
1: So heißt der Beruf nämlich. Und was möchtest du dann alles machen auf dem Bauernhof? Da gibt es ja ganz viele Möglichkeiten.
2: Tiere füttern und aufpassen und auch Felder anlegen und so.
1: Das ist schön. Also du möchtest Landwirtschaft betreiben und natürlich auch eine Viehzucht machen, zum Beispiel Kühe und Schweine und so, oder?
2: Mhm.
1: Und Hühner wären natürlich auch toll, weil Eier sind auch wichtig.
2: Ja.
1: Das ist sehr schön. Gute Idee, Lila. Ist eine tolle Jobwahl. Möchtest du jetzt jede Menge Freunde von dir hier im Radio grüßen?
2: Ja.
1: Dann zähl sie mal auf.
2: Die Walli, die Feli, die Sophia, die Vicky, die Leona und meine ganze Klasse, meine Lehrerin und meinen Nachmittagsfreund und die Julia und Alina. Und das war's.
1: Das waren wahnsinnig viele Menschen und ich wünsche natürlich auch einen schönen Nachmittag. Liebe Grüße, ihr seid alle hier bei uns auf mein Kinderradio gegrüßt worden. Du weißt, was jetzt kommt.
2: Ja, ein Spiel.
1: Ja, hast du dir schon eines ausgesucht?
2: Ja, das Auswahlspiel.
1: Natürlich spielen wir das Auswahlspiel. Du, da sage ich ja zwei Wörter, was musst du machen?
2: Ich suche aus, was ich lieber mag.
1: Okay, dann legen wir los, oder?
2: Ja.
1: Topfentascherl oder Krapfen?
2: Krapfen.
1: Welchen? Den mit Vanille oder den mit Marillenmarmelade?
2: Mit Marillen.
1: Mit Marillen. Die sind ja so lecker. Beim Krapfen muss man ja aufpassen, wo man hineinbeißt.
2: Ja.
1: Und wo beißt man hinein?
2: Beim Loch.
1: Natürlich beim Loch, weil sonst patzt man ja alles an. Okay. Ostern oder Weihnachten?
2: Weihnachten.
1: Warum?
2: Weil das so einen schönen großen Christbaum gibt.
1: Das stimmt. Und man muss die Geschenke meistens auch nicht suchen.
2: Ja.
1: Auch irgendwie praktisch, oder? Wasser oder Saft?
2: Saft.
1: Welcher?
2: Hollersaft.
1: Ah, Holundersaft ist super. Und weißt du, was noch gut schmeckt beim Holundersaft? Wenn man ein bisschen Zitrone und Minze hineingibt.
2: Ja.
1: Das liebe ich total. Hier kommt ein Applaus. Wow, wow, wow. Das war die Lila. Die Lila ist 8 Jahre alt und kommt aus dem 23. Bezirk unserer schönen Bundeshauptstadt Wien. Du, ich wünsche dir noch einen schönen Nachmittag.

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könnte er damit wohl meinen? Ja, von mir aus meinetwegen interpretiert da irgendwas rein. 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

0: Und
1: das ist wirklich ein Lied, das ich besonders gerne mag hier bei uns auf mein Kinderradio. Du hörst die Mini-Disco mit André und mit jeder Menge Kindern. www.meinkinderradio.at. Das ist die Adresse von Radinos Webseite, wo du dich anmelden kannst. So, schauen wir gleich mal in Leitung 12. Ist da jemand? Hallöle.
2: Hi.
1: Hi. Ja, wer ist denn da?
2: Die Lisa.
1: Lisa, wie alt und woher?
2: Ich bin aus Österreich, eher aus Niederösterreich besser gesagt, und ich wohne in Bad Bierawatt.
1: Bad Bierawatt, das habe ich noch nie gehört, klingt aber total lustig.
2: Ja.
1: Das heißt, jedes Haus besteht aus Badezimmern bei euch?
2: Nein.
1: Also es gibt nicht nur Badezimmern in Bad Bierawatt?
2: Nein.
1: Nein, aber jedes Haus hat ein Badezimmer, hoffe ich.
2: Genau.
1: Weil sonst würden ja alle Menschen stinken, wenn sie sich nicht waschen.
2: Ja.
1: Du Lisa, hier steht, du liebst es zu turnen. Turnen ist ja, ja ganz, ganz umfangreich. Was turnst du denn da so alles?
2: Also ich tue Bodenturnen, also eher Geräte. Hm. Und zu Hause habe ich ein Trampolin. Ich komme auch gerade vom Trampolin und habe gerade ganz viele Saltos gemacht.
1: Das heißt, du stellst das Trampolin unten hin und springst aus dem Balkon?
2: Nein, ich habe keinen Balkon.
1: Okay, das wäre ja auch wahnsinnig gefährlich. Das soll man auf keinen Fall machen.
2: Ja.
1: Okay, aber das klingt super. Da steht auch, du bist in einem Verein. Wie heißt denn der Verein?
2: ÖTB-Turnverein, also Kreuzstetten.
1: Du, sollen wir die mal grüßen alle?
2: Ja, gerne.
1: Ja, dann grüß sie schnell mal.
2: Lieber ÖTB-Turnverein Kreuzstetten, ich grüße euch.
1: Ja, ich liebe euch kann man natürlich auch sagen. Also du bist ja auch gerne dort, ne?
2: Ja.
1: Du, müssen wir sonst noch Freunde von dir grüßen?
2: Ja, also von der Volksschule die Helena, die Emilia und die Josephine und von der Mittelschule die Lena und die Amelie.
1: Und liebe Grüße kommen natürlich auch von mir aus dem Radio. Ich freue mich, wenn ihr jetzt alle zuhört. Wir zwei Hübschen spielen jetzt ein Spiel, hätte ich mir gedacht.
2: Ja.
1: Welches Spiel darf es denn sein?
2: Das Auswahlspiel.
1: Das Auswahlspiel, ja gerne. Wie funktioniert es? Erklär mal schnell den Kindern, die zum ersten Mal zuhören.
2: Also du sagst, was ich lieber mag und ich muss dir dann sagen, was ich halt mag.
1: Also ich kann dir ja nicht sagen, was du lieber magst, weil sonst würde ich es ja schon wissen. Ich sag zwei Wörter und du sagst mir dann, was du lieber magst davon.
2: Ja.
1: Okay, gut. Geht's los? Sind wir konzentriert?
2: Ja.
1: Gut.
2: Ja.
1: Also Pizza oder Nudeln?
2: Pizza.
1: Mhm, welche?
2: Schinken, Mais.
1: Wow. Und Champignons auch?
2: Ja.
1: Ja, ich liebe Champignons auf der Pizza. Das ist super. Okay, Winter oder Sommer?
2: Sommer.
1: Warum?
2: Weil ich da Geburtstag habe.
1: Oh, wann hast du denn?
2: Am 28. Juli.
1: Super, ein Sommerkind. Dann hoffe ich, du hast immer schönes Wetter am Geburtstag. Das wünsche ich dir.
2: Ja, heuer war zwar Regen, aber ja.
1: Naja. Wobei, manchmal kann auch ein Regen schön sein.
2: Ja.
1: Schönheit liegt immer im Auge des Betrachters. Okay, rutschen oder schaukeln?
2: Schaukeln.
1: Wird's dir da nicht schwindelig?
2: Nee.
1: Na, du bist hart gesotten. Hier kommt ein Applaus. Das ist die Lisa. Die Lisa ist 10 Jahre alt, aus Niederösterreich und die war heute Nachmittag mit dabei. Und weil
2: Hast du gerade 4 gesagt?
1: Nein. Habe ich 4 gesagt? Hoffe ich nicht. 10 Jahre alt, wollte ich sagen.
2: Ja, 10.
1: Ich glaube, falls ich es gesagt habe, ich weiß es jetzt nicht mehr, dann tut es mir leid. Du bist 6 Jahre
2: ja,
1: älter.
2: Ja, geht schon.
1: Ich freue mich, dass du mit dabei warst. Schönen Nachmittag. Tschüss.
2: Danke dir auch.

0: So, also ehrlicherweise muss ich ja sagen, es warten in ganz Österreich hier ganz, ganz viele Kinder auf einen Anruf. Wer es schneller mag, sollte bitte direkt in Radinos Handy-App eine Sprachnachricht schicken. Die spiele ich hier nämlich in dieser Sendung auch immer wieder sehr, sehr gerne. Also das geht schneller, da kommt man viel schneller dran. Und wenn wir uns ehrlich sind, alle seine Freunde kann man hier grüßen, man kann mir einen Witz erzählen, man kann mir zum Beispiel auch was vorsingen. Aber bitte nicht vergessen, den Namen und den Wohnort dazu zu sagen. So, ich habe hier so viele Anmeldungen, ich ziehe wieder eine Anmeldung raus und dann wählen wir die Nummer. Der geht nach Oberösterreich, das ist schön.
1: Hallöle.
0: Hallöle, wer spricht denn da?
1: Der Erik.
0: Ja, Erik, einen schönen Nachmittag wünsche ich dir. Du bist ja mittendrin gerade in der Minidisco von Mein Kinderradio und alle Kinder vor dem Radiogerät, die wollen dich ein bisschen besser kennenlernen. Sag mal, wie alt bist du und in welchem Ort wohnst du?
1: Ich bin 7 Jahre alt und ich wohne in Leonding.
0: Leonding. Sag mal, in welchem Bundesland ist denn das?
1: In Österreich.
0: Ja, das ist
1: Oberösterreich.
0: Oberösterreich, das ist das Bundesland. Das ist ja großartig. Du, hier auf deinem Anmeldezettel steht, du möchtest gerne Klavier spielen lernen.
1: Ja.
0: Was ist denn so toll am Klavierspielen? Erzähl mal.
1: Ja, also das mit den Tasten finde ich halt so cool und... Warum finde ich das so cool zum Lernen?
0: Du, aber da gibt es ja richtig viele Tasten auf so einem Klavier, gell?
1: Mhm.
0: Kannst du die Hände überhaupt so weit ausstrecken auf beide Seiten, dass du alle Tasten erreichst?
1: Ich habe ein Keyboard zu Hause, aber das mache ich glaube ich noch nicht. Aber ich spiele schon, also
0: Wahnsinn.
1: Ohne Noten, aber ich habe schon Lied entwickelt.
0: Du, das ist ja super. Und was spielst du da für ein Lied?
1: Ich spiele so ein bisschen durcheinander und dabei erwische ich die richtigen Töne zu irgendeinem Lied. Ich weiß nicht.
0: Das ist ja großartig. Du, das ist mir schon mal einen Applaus wert. Der Erik wird

0: Warte kurz.
1: Du, das war eine tolle Klospülung. Und jetzt zeig noch schnell die Türglocke her. Wie klingen Türglocken in Oberösterreich? Nämlich genau
0: also
1: so.
0: Also bei uns klingen so, nicht besonders.
1: Naja, immerhin. Das war so ein blub, blub. Hier kommt ein Applaus. Ganz liebe Grüße an diesem Nachmittag von Mein Kinderradio an den Erik, 7 Jahre alt, wohnhaft im Bundesland Oberösterreich. Ich wünsche dir noch einen schönen Nachmittag. Tschüssi, Baba.
0: Tschüss, André.

0: sehen. Du hast den
1: Dranbleiben, Ring. Dranbleiben bitte. Gleich gibt's wieder dinotastische Musik hier bei uns auf Mein Kinderradio. Davor schauen wir mal, was es Neues auf unserer Pinnwand gibt auf www.meinkinderradio.at. Aaron, 4 Jahre aus Ludesch in Vorarlberg, hat hier gepostet und er schreibt: Hallöle, Radino, dein Sender gefällt mir sehr gut. Ich höre mit meinem kleinen Bruder Liam sehr gerne die Geschichten und die Musik. Am liebsten mag ich Lieder über Roboter. Liebe Grüße, Aaron und Liam. Ja, ihr zwei Hübschen, liebe Grüße nach Vorarlberg. Ich werde gleich mal unserem Musikmeister, dem Walter, sagen, ob er nicht noch ein paar Roboterlieder zusätzlich in unsere tolle Playlist hier aufnehmen kann. Und dann hört ihr vielleicht demnächst schon noch mehr Lieder über Roboter. Jetzt kurze Pause, dann spiele ich nur einen Song für euch zwei und schicke damit liebe Grüße nach Vorarlberg. Dranbleiben.
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3: 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Spielen im Freien ist endlich wieder möglich. Bei den Donauinselspielen in unserer Bundeshauptstadt Wien kannst du verschiedene alte und neue Spiele für die Zeit auf deiner Lieblingsinsel ausprobieren. Von Pidgey-Go-Girls bis Schiffe versenken. Auch Seemannsknoten kannst du lernen und ein Fallschirm ist auch dabei. Am 6. Juni von 11 Uhr bis 4 am Nachmittag. 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Am 11. Juni um 3 und um 7 am Nachmittag. Die Teilnahme ist gratis, du brauchst aber eine Zählkarte und die bekommst du im Ticketshop auf der Museumswebseite.

0: Der Kasperl kommt ins Max Center Wels im Bundesland Oberösterreich. 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Juni und dann nochmal am 16. Juni. Los geht's immer um 4 am Nachmittag. 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

0: Mein Kinderradio ist der Radiosender nur für dich, also für alle Kinder in ganz Österreich. Einen schönen Nachmittag wünscht dir der André. Du hörst die Sendung Minidisco und da telefoniere ich mit jeder Menge Kindern. So, da blinkt schon auf Leitung 2. Schauen wir mal, ob da jemand drinnen ist. Hallöle.
1: Hallo.
0: Wer spricht denn da?
1: Aurelia.
0: Ja, Aurelia, einen schönen Nachmittag wünsche ich dir. Sag mal, wie alt bist du und wo wohnst du?
1: Ich bin 6. Ja, und ich wohne in Liesing.
0: Liesing. Liesing ist ja ein toller Gemeindebezirk in unserer schönen Bundeshauptstadt Wien. Weißt du auch, der wievielte Bezirk das ist?
1: 31.
0: Nein, der 23. ist es. Aber siehst du, jetzt haben wir schon wieder was gelernt. Liesing ist der 23. Wiener Gemeindebezirk. So, Aurelia, jetzt erzähl mal. Du bist ja seit 3 Jahren eine tolle Schwimmerin. Gehst du auch in einen Schwimmverein?
1: Ja.
0: Und hast du da viele Freunde?
1: Nur einen.
0: Okay, den müssen wir jetzt im Radio grüßen.
1: Leni, meine Familie, Maya und noch meine Katze. Und noch meine Lehrerin und noch meine Klasse.
0: Okay, das waren jetzt alle deine Freunde. Aber das ist auch in Ordnung. Schöne Grüße kommen auch von mir aus dem Radio. So, magst du jetzt noch ein Spiel spielen?
1: Ja.
0: Welches Spiel magst du denn spielen?
1: Das Auswahlspiel.
0: Das Auswahlspiel. Wie funktioniert denn das? Erklär mal schnell den Kindern. Okay, gut, dann geht's los. Zuckerwatte oder Popcorn?
1: Zuckerwatte.
0: Zuckerwatte, weil die ist viel, viel süßer, oder?
1: Ja.
0: Hund oder Katze?
1: Katze.
0: Die Katze. Und duschen oder baden?
1: Baden.
0: Baden. Hier kommt ein Applaus. Das war die Aurelia, 6 Jahre alt, aus der Bundeshauptstadt Wien. Und die war heute Nachmittag mit dabei in der Minidisco. Aurelia, schönen Nachmittag noch. Tschüssi.
1: Tschüss.

0: Das war ja ein tolles Lied hier bei uns auf mein Kinderradio. Du hörst Radinos Minidisco mit dem André und dem Vincent, weil der wartet schon in Leitung 5.
1: Hallöle, André.
0: Hallöle, Vincent. Einen schönen Nachmittag wünsche ich dir.
1: Danke.
0: Geht's dir gut?
1: Ja.
0: Du, herzlich willkommen in Radinos Minidisco. Wir haben uns ja wahnsinnig auf dich gefreut. Magst du uns ganz kurz sagen, wie alt bist du und in welchem Ort bist du zu Hause?
1: Ich bin 6 Jahre alt und wohne in Schöpling beim Attersee.
0: Beim Attersee, das ist ja im schönen Bundesland Oberösterreich, gell?
1: Mhm.
0: Wow. Du, sag mal, hier steht, dass du im Herbst mit der Schule anfängst und dass du aus dem Kindergarten geschmissen worden bist. Das ist ja ein schönes Ritual, aus dem Kindergarten geschmissen zu werden. Wie funktioniert das?
1: Also, im Kindergarten gibt es eine Rutsche, da rutscht man runter und da wurde so ein kleiner blauer Tunnel hingelegt. Da bin ich dann durchgekommen und dann habe ich noch eine kleine Schultüte gekriegt.
0: Das ist ein total süßes Ritual. Also alle Schulkinder, die dürfen das machen und die werden quasi so aus dem Kindergarten.
1: Schulanfänger.
0: Ah, Schulanfänger, natürlich. Da hast du vollkommen recht. Hast ja gut aufgepasst, Vincent. Du, hier steht auf dem Zettel, du möchtest gerne Polizist werden.
1: Nein, Fußballspieler.
0: Ein Fußballspieler, dann hat die Mama am Blödsinn der Zeit. Na, sauberst, die Mama wieder, gell?
1: Mhm.
0: Warum möchtest du Fußballspieler werden? Erzähl mal.
1: Weil es so ein cooler Sport ist, weil ich auch schon im Fußballtraining bin.
0: Wow, und was taugt dir am meisten? Welche Position?
1: Eigentlich Stürmer.
0: Wow, vielleicht wirst du ja sogar der beste Stürmer von ganz Österreich und dann können wir dich im Nationalteam gut brauchen.
1: Witzig.
0: Ja, finde ich auch. Sollen wir jetzt alle deine Freunde hier grüßen im Radio?
1: Ja.
0: Zähl sie mal auf.
1: Der Paul, der Justus, Helene, Noah, Sophie.
0: Okay. Liebe Grüße natürlich auch von mir her aus dem Radio. Auswahlspiel, Reimwörterspiel oder Gegenteilspiel, was hast du denn ausgesucht?
1: Gegenteil.
0: Wie funktioniert das Gegenteilspiel?
1: Du sagst ein Wort und ich sag das Gegenteil.
0: Also eigentlich das, was du immer mit der Mama machst, oder? Wenn die Mama ja, also nein sagt, dann sagst du doch, ja.
1: Mhm.
0: Geht's los?
1: Mhm.
0: Was ist das Gegenteil von dick?
1: Dünn.
0: Dünn ist das Gegenteil von dick, richtig. Was ist das Gegenteil von frech?
1: Ich hab dich nicht verstanden.
0: Was ist das Gegenteil von frech?
1: Lieb.
0: Lieb ist das Gegenteil von frech, richtig. Und was ist das Gegenteil von früh?
1: Spät.
0: Spät ist das Gegenteil von früh, richtig. Hier kommt ein Applaus. Das war der Vincent, der 6 Jahre alt aus dem Bundesland Oberösterreich. Und Vincent, dir wünsche ich noch einen schönen Nachmittag. Bis bald. Tschüss.
1: Danke. Tschüss. Schönen Nachmittag.

0: Ja, der Nachmittag, der gehört den Kindern und dem André. In der Minidisco macht es echt viel Spaß hier bei uns auf Mein Kinderradio. Da spielen wir dinotastische Musik, die echt gute Laune macht. Und wir machen jede Menge Spielspaß. Das gehört natürlich auch dazu. So, anmelden kannst du dich gerne auf www.meinkinderradio.at. Wer ist denn jetzt dran? Hallöle.
1: Hallöle, André, hier ist Sirscha.
0: Einen schönen Nachmittag, Sirscha. Du, das ist ja ein schöner Name, den du da hast. Weißt du, wo der herkommt?
1: Ja, kommt aus Irland.
0: Wow, ein schöner irischer Name. Warum haben deine Eltern dir einen irischen Namen gegeben, weißt du das?
1: Weil meine Mama von Irland ist.
0: Wow, du hast eine Mama, die aus Irland ist. Wie cool ist denn das bitte? Das heißt, du kannst voll gut Englisch?
1: Ja.
0: Kannst du uns was beibringen auf Englisch?
1: Ja, okay.
0: Ja, sag mal einen Satz auf Englisch und dann sagst du, was es auf Deutsch heißt.
1: Today is Tuesday.
0: Ich sage ihn jetzt nochmal nach. Today is Tuesday. Das bedeutet auf Deutsch?
1: Heute ist Dienstag.
0: Today is Tuesday heißt, heute ist Dienstag. Dankeschön, dass du uns das beigebracht hast. Hier kommt dein Applaus. Die Sirscha bringt uns hier Englisch bei in Radinos Minidisco. Das ist toll, super. Sirscha, möchtest du jetzt mal alle deine Freunde hier im Radio grüßen?
1: Ja, okay.
0: Leg mal los.
1: Ich grüße die Ella und die Marie und die Manri und meinen Bruder und meine Cousinen.
0: Super. Und liebe Grüße kommen natürlich auch von mir aus dem Radio noch dazu. Auswahlspiel, Reimwörterspiel oder Gegenteilspiel? Was hast du dir ausgesucht?
1: Reimwörterspiel.
0: Das Reimwörterspiel, wie funktioniert das?
1: Da sagst du ein Wort und ich muss das Reimwort dazu sagen.
0: Super, so spielen wir es. Bist du bereit?
1: Ja.
0: Gut. Was reimt sich auf Stau?
1: Genau.
0: Genau, richtig. So, nächstes Wort. Was reimt sich auf Schiff?
1: Der Pfiff.
0: Das lasse ich jetzt mal gelten. Und dann haben wir noch, was reimt sich auf Tuch?
1: Buch.
0: Buch reimt sich auch auf Tuch. Das ist richtig. So, und hier kommt dein Applaus. Das war die Sirscha, die ist 8 Jahre alt, aus Innsbruck, aus dem schönen Bundesland Tirol. Und dir wünsche ich noch einen schönen Nachmittag. Danke fürs mit dabei sein. Tschüssi.
1: Tschüss, André. Schönen Nachmittag.

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9: Im Nachrichtenstudio begrüßt dich Josie. Servus. Bald ist Vatertag. Auf der ganzen Welt wird Vatertag gefeiert, allerdings nicht überall am gleichen Tag. Bei uns ist es immer der zweite Sonntag im Juni. In Deutschland zum Beispiel an Christi Himmelfahrt, einem Feiertag im Mai. Und in Italien, Spanien und Portugal wird noch viel früher gefeiert, nämlich am 19. März. Das ist der Josefstag. Weil der heilige Josef der Ziehvater von Jesus war, ist dieser Tag zum Vatertag gemacht worden. Die Idee, einen Vatertag zu feiern, kommt aber aus Amerika, genauso wie die Idee für den Muttertag. Mit leerem Magen kann niemand gut lernen. Das hat eine Bäckerin in der Stadt Berlin dazu veranlasst, Schulkindern das Gebäck vom Vortag zu schenken. Nicht jeder bekommt von zu Hause eine gute Jause mit, aber Hunger bekommen wohl alle. In der Bäckerei Hörnchen steht immer eine große Kiste mit Weckerln, Semmeln und süßem Gebäck bereit, wo sich jedes Schulkind etwas herausnehmen darf. Die junge Bäckerin hat die Idee von ihrer Mutter übernommen. Sie hat vor 35 Jahren damit begonnen. So ist der Hunger bei den Kids nicht mehr so groß und das Gebäck vom Vortag muss auch nicht weggeworfen werden. Jeder kennt doch die lustigen Zuckerlspender von Petz. Es gibt sie als Tiere, Superhelden, Märchenfiguren und vieles mehr. Jetzt ist eine besondere Figur herausgekommen, die künstlerisch gestaltet worden ist. Von dieser Ars Edition gibt es insgesamt nur 5000 Stück. Ein Teil des Geldes, das dafür bezahlt wird, kommt der St. Anna Kinderkrebsforschung zugute. Die Zuckerlspender werden von einer Firma hergestellt, die ihren Hauptsitz in Traun im Bundesland Oberösterreich hat. Sie sind auf der ganzen Welt bekannt. Die Süßwarenfirma feiert nächstes Jahr ihren 100. Geburtstag.
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9: Servus und hallo zu einer neuen Folge. In dieser Sendung stellen mir ja Kinder aus ganz Österreich immer wieder Fragen zum Thema Geld. Aber immer wieder bekomme ich auch tolle Sprachnachrichten über Radinos Smartphone-App mit ganz coolen Spartipps. In der heutigen Folge würde ich dir gerne die besten Tipps von Kindern vorspielen. Los geht's!
4: Hallo, ich bin die Sophie aus dem Bundesland Niederösterreich. Josie, ich habe einen tollen Spartipp. Immer wenn ich mir was kaufen will, was viel von meinem Ersparten kosten wird, habe ich meine 7-Tage-Wartefelder. Da male ich auf ein Blatt Papier 7 Kästchen. Für jeden Tag, den ich warte und immer noch sage, ja, das will ich, male ich das Kästchen aus. Nach 7 Tagen weiß ich, ob ich das wirklich noch haben will oder nicht. Viel Spaß mit dem Spartipp.
9: Ja, danke Sophie, das ist ein toller Tipp mit den Wartefeldern. Denn wenn du keinen einzigen Tag vergisst, das Kästchen auszumalen, dann weißt du, dass du es wirklich noch haben willst. Wenn du mal einen Tag vergisst, dann weißt du, dass es sich vielleicht doch nicht so lohnt, dein ganzes Erspartes auszugeben. So, damit schauen wir gleich weiter in das Bundesland, das ganz im Westen von Österreich liegt.
10: Hallo, das ist der Matthäus Dombier. Ich wünsche mir gerade ein ganz großes Rettungsauto. Deswegen habe ich vor dem Rettungszeiger Bild Mola. Das ist jetzt über mit Kessel und Sparenmaske. Gern Spaß.
9: Wow, der Matteo, der hat also ein Bild von dem Rettungsauto gezeichnet und es über seine Sparbüchse gehängt. So wird er immer daran erinnert und spart fleißig Geld dafür zusammen. Großartige Idee. Danke, Matteo, und schöne Grüße zu dir nach Vorarlberg. Und weiter nach Tirol zu Emil. Der ist zu Hause der Lichtausagent.
11: Hallo, ich bin der Emil aus Lienz. Ich wollte euch von meinem Sporttipp erzählen. Daheim bei uns bin ich der Lichtausagent. Überall, wo es Licht brennt, wo niemand im Raum ist, schleiche ich mich ein und knipse es aus. Ich bekomme nämlich das Sportstromgeld immer für meine Sportkasse daheim.
9: Also alles, was an Stromkosten zu Hause gespart wird, hilft dem Lichtausagenten Emil, sein Taschengeld aufzubessern. Denn er bekommt von seiner Mama dafür etwas ausbezahlt. Großartig. Danke für die Idee, Emil.
12: Hallo, ich bin die Lina aus Oberösterreich und ich habe 2 Sparbüchsen. Eine für Süßigkeiten und sonstiges Zeug und eine für das Wichtige, was ich mir wirklich wünsche. So ist immer genug Geld da, wenn ich etwas brauche.
9: Mega, Lina. 2 Sparbüchsen zu haben, ist eine tolle Idee. Und wenn man da dann das Geld, das man bekommt, immer aufteilt, dann hat man immer ein bisschen Geld zum einfach so für Kleinigkeiten ausgeben. Und den zweiten Teil dann für größere Anschaffungen. Super Idee. Danke.
13: Hallo, ich heiße Robin und wohne im Burgenland. Ich bin beim Einkaufen mit meiner Mama im Supermarkt der Preisschilddetektiv. Wenn ich etwas entdecke, das weniger kostet als das, was die Mama ausgesucht hat, gibt sie mir den Preisunterschied zum Taschengeld dazu.
9: Das ist ja eine großartige Idee, Robin. Dankeschön auch für deine Sprachnachricht. Beim Preisvergleich, da lernt man auch gleich viel über die Produkte selbst. Und man muss auch genau schauen, ob auch die gleiche Menge in der Verpackung für den Preis ist. Dazu muss man dann auch manchmal ein bisschen rechnen. Großartig, euer Preisschild-Detektivspiel. So, und jetzt bist du vor dem Radiogerät dran. Hast du eine Frage zum Thema Geld oder möchtest du mir auch deine Spartipp-Idee erzählen? Dann schick auch du mir eine Sprachnachricht über Radinos Handy-App. Dazu einfach auf das Mikrofonsymbol tippen. Vergiss aber bitte nicht, deinen Namen, dein Alter und deinen Wohnort zu sagen. Ich freue mich schon auf ganz viele Nachrichten. Bis zum nächsten Mal.
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15: Mit dinotastischer Musik und jeder Menge tollen Spielen. Ich habe mitgebracht das Auswahlspiel, Gegenteilspiel und das Reimwörterspiel. Ja, ich erkläre natürlich noch im Laufe der Stunde, wie es funktioniert. Oder aber wir lassen das ganz einfach die Kinder machen, die bei den Spielen mitmachen. Denn es gibt so viele Kinder in ganz Österreich, die die Mini-Disco sehr, sehr gerne hören. Und die kennen diese Spiele in- und auswendig. Und die können sie am besten von allen erklären. So, ich bin André Brunner-Fuhrmann. Jetzt spielen wir aber erstmal dinotastische Musik. Los geht's!

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1: Wir haben viel Spaß hier am Nachmittag auf mein Kinderradio in der Minidisco. So, nächster Anruf ist dran, der geht nach Wien. Bin schon mal sehr gespannt.
2: Hallo.
1: Hallöle, wer spricht denn da?
2: Der Theodor.
1: Ja, Theodor, ich wünsche dir einen super schönen Nachmittag. Fein, dass du mit dabei bist in der Minidisco. Jetzt wollen wir dich natürlich ein bisschen besser kennenlernen. Magst du den Kindern mal ganz kurz erzählen, wie alt bist du und wo wohnst du?
2: Ich wohne im 17. Bezirk.
1: Also in unserer schönen Bundeshauptstadt Wien. Und wie alt bist du?
2: 5
1: Jahre ist der Theodor aus Wien. Und hier auf meinem Anmeldezettel steht, du spielst wahnsinnig gerne Buchhalter.
2: Genau. Ich bin schon eigentlich ein Buchhalter.
1: Du bist schon ein Buchhalter. Na, das ist ja großartig. Das ist mir schon mal den ersten Applaus wert. Jetzt musst du aber allen Kindern mal erklären, was macht denn ein Buchhalter eigentlich so den ganzen Tag?
2: Ein Buchhalter sammelt so viele Rechnungen und dann schreibt er auf, wie viele er hat.
1: Das heißt, jedes Mal, wenn Mama oder Papa einkaufen gehen, dann nimmst du die Rechnung und schreibst auf, wie viele Rechnungen du schon hast.
2: Genau.
1: Und wie viele hast du schon?
2: So 17, glaube ich.
1: 17 Rechnungen. Wahnsinn. Da stehen ja dann wahrscheinlich ganz hohe Zahlen schon oben.
2: Ja, sicher.
1: Super. Du, und damit man die alle zusammenrechnen kann, da braucht man ja was. Oder machst du das alles im Kopf?
2: Ich mache das alles im Kopf und dann vergesse ich es nicht. Und dann mache ich es jeden Tag auf einmal.
1: Das heißt, als Buchhalter muss man richtig gut rechnen können eigentlich.
2: Ja, sicher.
1: Und dann nimmst du gar keinen Taschenrechner zu Hilfe?
2: Genau.
1: Wahnsinn. Du bist ja ganz, ganz großartig. Wir brauchen ja viele Buchhalter in Österreich, damit wir auch wissen, wie viel Umsatz wo passiert. Und möchtest du auch mal Buchhalter werden, wenn du groß bist?
2: Ja.
1: Super. Du, dann drücke ich dir ganz fest die Daumen, dass du der beste Buchhalter in ganz Österreich wirst.
2: Ja.
1: Das wäre ja super. So, sollen wir jetzt jede Menge Freunde von dir grüßen?
2: Ja.
1: Dann zählen sie mal auf.
2: Der Orhelio.
1: Ja.
2: Der Mario. Der Pusat eigentlich. Und dann noch die Selina und die Alina und die Felia.
1: Okay. Liebe Grüße natürlich auch von mir aus dem Radio. Was spielen wir jetzt für ein Spiel?
2: Das Geräuschespiel.
1: Ich weiß auch, warum du das spielen magst.
2: Ja. Weil das nicht so schwierig ist.
1: Okay.
2: Ich kann die anderen nicht so gut.
1: Okay, ist kein Problem, die kannst du ja üben und dann meldest du dich einfach nochmal an und dann spielen wir das nächste Mal ein anderes Spiel. Aber wir beginnen jetzt erstmal mit dem Geräuschespiel, weil ich glaube, du möchtest mir deine Klospülung zeigen.
2: Ja, sicher.
1: Ja, dann lauf mal los.
2: Richtig laut, den zeige ich euch.
1: Wirklich? Ich habe deine Laute? Na, da bin ich ja gespannt. Boah, die ist aber wirklich laut, du Theodor. Wahnsinn. Okay, was machen wir als nächster für ein Geräusch? Vielleicht noch die Türglocke?
2: Die Türglocke haben wir.
1: Ja.
2: Okay.
1: Das ist gut, okay. Weil dann weiß man auch, dass jemand vor der Türe steht, wenn man Besuch bekommt. Das ist ja eine arge Türglocke. Mach nochmal.
2: Okay, machen wir nochmal.
1: Das ist ja eine total supere Türglocke. Hier kommt ein Applaus. Du Theodor, ich glaub fast, dass das die coolste Türglocke ist, die ich bisher hier in der Minidisco zu hören bekommen habe.
2: Ja?
1: Du, ich wünsche dir noch einen...
2: Das glaube ich auch.
1: Das glaube ich auch, ja. Ich wünsche dir noch einen schönen Nachmittag. Danke, dass du mit dabei warst. Tschüss. Und wenn auch du mir deine Türglocke zeigen möchtest, dann melde dich schnell mal an auf www.meinkinderradio.at. Ich freue mich.

0: Hier gibt's die notastische Musik auf mein Kinderradio. Einen schönen Nachmittag wünsche ich dir. Hier ist die Minidisco. So, nächste Anmeldung habe ich hier. Wir schauen damit in Leitung 7. Hallöle.
1: Hallo.
0: Hallo, ja, wer spricht denn da?
1: Der Dominik.
0: Ja, Dominik, einen schönen Nachmittag wünsche ich dir. Sag mal, geht's dir gut?
1: Ja.
0: Ja, das freut mich ja total. Du, die Kinder in ganz Österreich, die wollen dich ein bisschen besser kennenlernen. Magst du mal ganz kurz sagen, wie alt du bist und in welcher Stadt du wohnst?
1: Ich wohne in Niederösterreich.
0: Ja.
1: In Deutsch-Brudersdorf.
0: Ah, in Deutsch-Brudersdorf, okay.
1: Und ich bin 8 Jahre alt.
0: Jetzt hast du fast ein bisschen überlegen müssen, gell, wie alt du bist.
1: Ja.
0: Das kann passieren. Ich muss auch immer überlegen, wie alt ich bin. Im Kopf bin ich ja viel jünger eigentlich. Du, Dominik, hier steht, du bist ein totaler Entertainer.
1: Ja.
0: Dann wäre das ja total super, wenn du irgendwann mal die Minidisco übernehmen würdest. Wäre das lustig für dich?
1: Ja.
0: Du, dann weißt du ja jetzt ganz bestimmt, was ich den Kindern immer für eine Auswahl stelle. Welche 3 Spiele gibt's hier?
1: Das Reimwörterspiel.
0: Ja.
1: Das Auswahlspiel.
0: Ja.
1: Und das Gegenteilspiel.
0: Wow, das ist mir schon mal den ersten Applaus wert. Weißt du, ein Entertainer, der lebt ja auch vom Applaus, muss man sagen.
1: Ja.
0: Ja. Und machst du auch gerne so tolle Späße?
1: Ja.
0: Und kannst du tolle Witze erzählen?
1: Ja.
0: Dann erzähl mal einen schnell.
1: Einen Witz von meinem Papa.
0: Okay.
1: Welcher Bär kann fliegen?
0: Welcher Bär kann fliegen? Ja, ich habe keine Ahnung.
1: Der Hubschrauber.
0: Lustig! Der Hubschrauber. Das war super lustig, Dominik. Du, welches Spiel spielen wir?
1: Das Auswahlspiel.
0: Erklär mal schnell den Kindern, wie es funktioniert.
1: Du sagst 2 Dinge und ich sag, was ich lieber mag.
0: Legen wir los?
1: Ja.
0: Okay, Frühstück oder Mittagessen?
1: Mittagessen.
0: Mittagessen, okay. Es kommt ja auch immer drauf an, was es gibt, gell? Muss man auch sagen. Magst du irgendwas gar nicht?
1: Ich muss kurz überlegen. Zwiebel.
0: Zwiebel? Die sind aber auch scharf und die brennen in den Augen.
1: Ja.
0: Aber sie sind furchtbar gesund. Das muss man auch sagen.
1: Ja.
0: Gut, Flugzeug oder Auto?
1: Flugzeug.
0: Flugzeug ist als Entertainer vielleicht auch gar nicht so schlecht, weil wenn du dann überall auf der Welt Auftritte hast, dann geht es mit dem Flugzeug schneller. Okay.
1: Ja.
0: Und dann letzte Frage noch. Fernsehen oder Radio hören?
1: Fernsehen.
0: Fernsehen. Da bin ich jetzt fast ein wenig traurig, aber den Applaus gibt's trotzdem. So, Dominik, jetzt grüßen wir noch schnell jede Menge Freunde von dir hier im Radio, okay?
1: Ja.
0: Zähl mal auf.
1: Meine ganze Klasse.
0: Mhm.
1: Meine Frau Lehrerin. Meine Mama und mein Papa. Mein Bruder. Und meine Oma.
0: Und liebe Grüße kommen natürlich auch von mir aus dem Radio. Du, ich wünsche dir noch einen super schönen Nachmittag. Fein, dass du mit dabei warst.
1: Ja.
0: Tschüss.
1: Tschüss.
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0: Sprachnachrichten bitte gerne einfach schicken über die Handy-App von Radino. Die ist gratis im Apple App Store und im Google Play Store erhältlich. Einfach auf Mamas Handy draufladen und dann kann man da über das Mikrofonsymbol mir gerne Nachrichten ins Studio schicken. Die spiele ich dann einfach sehr gerne zwischendurch ab. Aber bitte nicht vergessen, Namen und Ort zur Begrüßung sagen. Also Hallöle André, hier spricht der Maxi aus der Musterdorf, was weiß ich, wo auch immer du wohnst. So, jetzt ist aber ein nächstes Kind hier schon in Leitung 15. Hallöle.
1: Hallöle, André, hier ist die Lea.
0: Ja, hallöle, schönen Nachmittag und herzlich willkommen in der Minidisco, Lea. Du klingst voll gut gelaunt.
1: Ja.
0: Hast bisher einen schönen Tag gehabt?
1: Ja.
0: Das ist super. Du, wir wollen dich alle voll gerne kennenlernen. Wie alt bist du und in welchem Ort bist du zu Hause?
1: Ich bin 5 Jahre alt. Und ich wohne in Rutzenmoos.
0: Rutzenmoos, das ist ja voll ein lustiger Name. Das ist im schönen Bundesland Oberösterreich, habe ich hier stehen. Du, und du hast, wenn du mal erwachsen bist, dir einen super tollen Beruf ausgesucht. Sag mal, welcher ist denn das?
1: Bibliothekarin.
0: Das ist ein voll schweres Wort und das haben viele Kinder wahrscheinlich noch nicht mal gehört. Was macht eine Bibliothekarin?
1: Das hat solche Bücher und die kann man sich ausleihen und dann ein paar Wochen kann man es wieder zurückgeben.
0: Also kurz gesagt, die arbeitet in einer Bibliothek, so heißt das, und da sind ganz viele Bücher drinnen. Und wenn man sich ein Buch ausborgen möchte, dann geht man zu dieser Bibliothekarin und die weiß dann noch, wo das Buch steht in dem Raum. Die muss sich voll viel merken wahrscheinlich, oder?
1: Ja.
0: Wow, das ist ein toller Beruf. Und man kann mit so vielen tollen Büchern den ganzen Tag zu tun haben.
1: Ja.
0: Ich finde, du hast dir einen ganz, ganz tollen Beruf ausgesucht, Lea. Wirklich. Das ist mir einen Applaus wert. So, hier kommt auch noch ein Applaus für die Lea. Bibliothekarin. Ich glaube, das hatten wir hier noch nie in der Sendung. Und jetzt gibt es die Sendung wirklich schon sehr lange. Lea, jetzt grüßen wir aber erstmal alle deine Freundinnen und Freunde. Geht los.
1: Lukas, Lucy, Johanna, Silja, Lucy, Caroline und Jana.
0: Liebe Grüße kommen von mir natürlich aus dem Radio. So, Auswahlspiel, Reimwörterspiel oder Gegenteilspiel? Was magst du denn spielen?
1: Geräusche spielen.
0: Ah, da hat jemand das versteckte Spiel entdeckt. Gut, dann lauf los und zeig mir die Klospülung. Auf das hast du ja wahrscheinlich gewartet, oder? Die Klospülung, die muss immer dabei sein, sonst sind die Kinder immer traurig.

0: gut funktioniert, stinkt's. Ist ganz klar. Und wenn die Türklingel nicht toll ist, dann hört man nicht, wenn man Besuch kriegt. Ist auch blöd, ne? Oder wenn die Post kommt. So, wie schauen wir aus? Wo ist die Türklingel? Hörst du vor dem Radio was? Ich noch nicht. Ah, jetzt habe ich was gehört. Nochmal. Ja, die war recht leise, aber einen Applaus gibt's trotzdem. Wahrscheinlich war die Tür weiter weg. Hm. Kann natürlich sein. So, das war die Lea. Die ist 5 Jahre alt aus dem Bundesland Oberösterreich. War heute Nachmittag mit dabei. Lea, ich wünsche dir noch einen schönen Nachmittag. Tschüss.
1: Tschüss.

0: Ja, so klingt der Nachmittag in Österreich, weil da darf Radinos Minidisco natürlich nicht fehlen. Wenn du mit dabei sein magst in dieser Sendung, dann schick am besten eine Sprachnachricht über Radinos Handy-App. Das geht viel, viel schneller. Für ein Kind ist in Österreich jetzt allerdings die Wartezeit vorbei. Der erwartet schon in Leitung 2. Hallöle.
1: Hallo. Hallöle.
0: Hallöle, einen schönen Nachmittag. Wer spricht denn da?
1: Na, Konstantin.
0: Hallihallo, Konstantin. Und du hast auch sofort ausgebessert auf Hallöle, weil du ja weißt, das ist der offizielle Gruß hier in der Minidisco.
1: Mhm.
0: Wie alt bist du und in welchem Ort bist du zu Hause?
1: Ich wohne in Maria Rhein und ich bin 6 Jahre alt.
0: Und Maria Rhein ist ja im schönen Bundesland Kärnten, gell?
1: Mhm.
0: So, hier steht, du spielst Flöte und Fußball.
1: Ja.
0: Gleichzeitig?
1: Nicht am gleichen Tag, aber ich spiele Flöte und Fußball auf einem anderen Tag.
0: Okay, also du läufst nicht mit der Flöte über den Fußballplatz.
1: Nein.
0: Das wäre auch zu gefährlich, weil stell dir mal vor, du hast die Flöte im Mund und dann kommt der Ball auf dich zu, da kann man sich nur wehtun. Das ist nichts.
1: Ja.
0: Gell? Mhm. Dann lieber gescheit mit dem Kopf auf den Ball.
1: Mhm.
0: Hm? Sag mal, auf welcher Position spielst du?
1: Auf allen.

0: wir wechseln immer aus.
1: Und, was ist die beste Position?
0: Stürmer.
1: Stürmer? Aber ich habe mir immer gedacht, auf der Ersatzbank ist die beste Position, weil da muss man nichts tun.
0: Für mich ist Fußball spielen das Beste.
1: Ich weiß. Es war auch nur ein Spaß. Du sag mal, jetzt grüß mal erstmal alle deine Freunde, hätte ich gesagt. Leg mal los.
0: Der Alessandro, der Deo, der Hansi, der Thomas, die Mama, der Papa, dann noch die Oma, der Opa und sonst keiner.
1: Und ich schicke auch noch liebe Grüße zu euch ins schöne Bundesland Kärnten. Spielen wir jetzt ein Spiel?
0: Ja.
1: Reimwörterspiel, Auswahlspiel oder Gegenteilspiel? Was spielen wir?
0: Geräuschespiel.
1: Oh, du hast das versteckte Spiel entdeckt. Na super, dann lauf mal los und zeig mir deine Klospülung. Du weißt ja, im Kinderradio ist der einzige Radiosender, wo man Klospülungen hört.
0: Mhm.
1: Das ist eine tolle Klospülung. War da hoffentlich eh nichts mehr drin im Klo?
0: Nö, nichts mehr.
1: Warst du nicht vorher am Klo und hast extra gewartet, dass du bei mir anrufen kannst, damit du dann runterlässt?
0: Nein, habe ich doch nicht.
1: Solange wie du ja warten hast müssen auf das Telefonat hier, hätte es ja schon schön gestunken im Klo wahrscheinlich, gell?
0: Ja.
1: Na gut, dann noch die Türklingel. Geht los. Sind ja ekelhafte Gespräche hier am Nachmittag, oder? Bisschen Spaß muss sein. Ja, die hat man sehr leise gehört. Mach nochmal. Ja, ich im Kopfhörer hab's gehört. Ich glaube, im Radio wird man es nicht so gut gehört haben, aber ich hätte gesagt, ich lege meine Hand für dich ins Feuer, das war eine Türklingel. Hier kommt ein Applaus. Ich bürge für dich, so heißt es eigentlich. Siehst du, wäre mir fast nicht eingefallen. So, also Konstantin, das war toll mit dir, es war sehr lustig. Und ich habe auch mitbekommen, beim Fußballspielen, da hört sich der Spaß für dich auf, gell? Wenn man, wenn man über die Ersatzbank spricht. Ja. Schönen Nachmittag noch. Tschüssi.
0: Tschüssi. Ja.

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0: einen schönen Nachmittag wünsche ich dir. Fein, dass du zuhörst hier in der Minidisco bei Radino, mein Kinderradio. Wenn du nicht so viel Geduld hast, dass du sagst, ich möchte mich für ein Telefonat anmelden auf www.meinkinderradio.at, dann kannst du gerne über Radinos Gratis-Handy-App auch Sprachnachrichten schicken. Die spiele ich dann zwischendurch hier in der Minidisco ab. Da muss man dann nicht ganz so lange warten. So, für ein Kind ist jetzt die Wartezeit vorbei. Das wartet hier in Leitung 4. Hallöle!
1: Hallöle! Andrea ist ein Nisha.
0: Nisha, das ist ja ein schöner Name. Du, wie alt bist du und in welchem Ort bist du zu Hause?
1: 6.
0: Und wo wohnst du?
1: In Innsbruck.
0: In Innsbruck, also in der Landeshauptstadt vom Bundesland Tirol. Das ist ja super. Nisha, möchtest
1: du... Und auch in Irland.
0: Ja, und möchtest du alle deine Freunde hier im Radio grüßen?
1: Okay.
0: Zähl sie mal auf.
1: Der Andreas und... Das ist alles.
0: Dann würde ich sagen, wir sagen noch dazu und alle, die sonst noch den Nisha kennen. So, wir spielen jetzt ein tolles Spiel. Reimwörterspiel, Auswahlspiel oder Gegenteilspiel? Was magst du denn spielen?
1: Gegenteilspiel.
0: Das Gegenteilspiel. Weißt du, wie es funktioniert? Kannst du das erklären?
1: Also, du sagst ein Wort und dann muss man einfach das Gegenteil sagen.
0: Genau so funktioniert's. Geht's los?
1: Ja.
0: Was ist das Gegenteil von dick?
1: Dünn.
0: Dünn ist das Gegenteil von dick, richtig. Was ist das Gegenteil von ja?
1: Nein.
0: Nein ist das Gegenteil von ja, richtig. Und was ist das Gegenteil von jung?
1: Alt.
0: Alt, hier kommt ein Applaus, richtig. Alt ist das Gegenteil von jung, richtig. So, das war der Nisha. Der ist 6 Jahre alt aus dem Bundesland Tirol und er war heute Nachmittag mit dabei. Nisha, ich wünsche dir noch einen super schönen Nachmittag. Schön, dass du mit dabei warst.
1: Tschüss, schönen Nachmittag.

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0: Gleich gibt's wieder tolle Sprachnachrichten hier in der Mini-Disco. Da spiele ich gleich wieder ein paar ab, die über Radinos Handy-App hereingekommen sind. Es werden wohl einige enttäuscht sein, aber bitte keine Musikwünsche hier schicken. Wir sind keine Musikwunschsendung. Hier geht's ums Freunde grüßen, hier geht's ums Witze erzählen, hier geht's um tolle Spiele spielen. Das alles kannst du sehr gerne in eine Sprachnachricht reinsprechen und die spiele ich dann sehr gerne ab. So, jetzt telefonieren wir aber wieder mit einem Kind. Wer ist denn hier in Leitung 9? Hallöle!
1: Hallöle, André. Hier ist die Hanna.
0: Hallöle, Hanna. Schönen Nachmittag und herzlich willkommen in Radinos Minidisco. Wie alt bist du und aus welchem Ort bist du?
1: Ich bin 6 Jahre alt und bin aus Oberösterreich in St. Georgen im Attergau.
0: Wow, schönes Bundesland Oberösterreich und so ein langer Ortsname, den ihr da habt. Aber es ist ein schöner Ort, oder?
1: Ja.
0: Ja. Du, hier steht, du beschäftigst dich den ganzen Tag mit Pferden.
1: Ja.
0: Das heißt, du hast überall zu Hause ein Pferd stehen.
1: Nein.
0: Nein, okay, das ist ja gut. Erzähl mal ein bisschen, was machst du so mit Pferden?
1: Also, mit Pferden gehen wir manchmal im Wald ausreiten oder wir reiten am Reitplatz.
0: Das ist gut, super. Und wie heißen deine Pferde?
1: Also auf dem ich sonst immer reite, ist die Sani, auf dem ich im Sommer reite, ist der Monty.
0: Und warum reitest du den Monty nur im Sommer?
1: Weil der Monty ist nur ein bisschen größer und die Sani ist nur ein Pony.
0: Okay, das ist ja super. Du, und wen magst du lieber?
1: Beide.
0: Beide magst gleich gern. Gut, super. So, jetzt grüßen wir erstmal alle deine Freunde hier im Radio. Leg mal los.
1: Also die Julia, die Lotti, den Thomas, die Juli, die Elena, die Frieda und meine Cousine, die Annalena, dann meine kleine Schwester, die Emma, meine große Schwester, die Laura, Papa, Mama, Oma, Opa und Onkel und Tante und meine Haustierkatze, der Oskar.
0: Und ich schicke euch ganz, ganz liebe Grüße zu euch ins schöne Bundesland Oberösterreich. Sollen wir jetzt ein Spiel spielen?
1: Ja.
0: Ja, Auswahlspiel, Reimwörterspiel oder Gegenteilspiel?
1: Gegenteilspiel.
0: Wow, wie funktioniert das Spiel?
1: Also, du sagst ein Wort und ich muss das Gegenteil von dem Wort sagen.
0: Wahrscheinlich so machst du es mit dem Papa auch, oder? Wenn der Papa Nein sagt, sagst du Ja. Mhm.
1: Ja.
0: Macht jedes Kind so. Geht los?
1: Ja.
0: Was ist das Gegenteil von flüssig?
1: Fest.
0: Fest ist das Gegenteil von flüssig. Vollkommen richtig, super. So, und was ist das Gegenteil von früh?
1: Spät.
0: Spät ist das Gegenteil von früh, richtig. Und was ist das Gegenteil von jung?
1: Alt.
0: Alt ist das Gegenteil von jung, richtig. Hier kommt ein Applaus. Hanna, das hast du super gemacht. Großartig, das war die Hanna, die ist 6 Jahre alt aus dem Bundesland Oberösterreich. Ich hoffe, es hat Spaß gemacht, Hanna.
1: Ja.
0: Super. Hanna, bis zum nächsten Mal. Schönen Nachmittag noch. Tschüssi.
1: Schönen Nachmittag.

0: Weißt du, das Tolle an der Minidisco ist ja, die gibt's jeden Tag. Montag, Dienstag, Mittwoch, Donnerstag, Freitag, Samstag und Sonntag. Immer ab 4 Uhr am Nachmittag. Das bedeutet, du brauchst nicht traurig sein, dass die Minidisco jetzt vorbei ist. Denn schon morgen sind wir um 4 Uhr am Nachmittag wieder für dich da. Ich bin der André. Ich freue mich wahnsinnig auf dich. Jetzt gleich noch die Kindernachrichten um 6 am Abend. Und danach gibt's noch ein tolles Hörspiel. Schlaf gut. Bis morgen. Tschüss.
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4: 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Max prustet laut. Du hast Moritz zweimal gebadet und mich gar nicht.
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12: Hi, am Mikrofon ist Josie. Der gelbe Staub in der Luft kommt von Nadelbäumen, von den Fichten. Und Fichten gibt es sehr viele bei uns im Land. Wenn sie blühen, dann ist alles voller gelben Blütenstaub. Heuer war die Fichtenblüte besonders stark. Im Bundesland Kärnten sogar so stark wie seit fast 50 Jahren nicht mehr. Besonders auf den Kärntner Seen ist immer noch eine gelbe Schicht am Wasser zu sehen. Auch wenn der Blütenstaub lästig ist, so löst er wenigstens keine Allergien aus. Das heißt, wenn jemand an Heuschnupfen leidet, dann sind die Fichten nicht schuld daran. Um diese Zeit sind es meistens die blühenden Gräser, die vielen Menschen zu schaffen machen. Kinderschwimmkurse beginnen wieder. Denn es ist sehr wichtig, dass Kinder schon früh alleine schwimmen lernen. Besonders im Sommer zieht es alle zu den Seen, ans Meer und in die Freibäder. Badeunfälle können vermieden werden, wenn alle gut schwimmen können, auch ohne Schwimmreifen oder Flügeln. Kannst du schon schwimmen? Überall in Österreich werden momentan wieder gratis Schwimmkurse für Kinder angeboten. Am besten fragen deine Eltern bei der Gemeinde, in der du wohnst, nach. Es gibt übrigens auch eigene Kurse für Erwachsene, denn auch bei den Großen sind viele Nichtschwimmer dabei. Die coolen Zonen in Wien haben wieder geöffnet. Das sind besondere Plätze, an denen sich Menschen an heißen Sommertagen kostenlos abkühlen können. Heuer gibt es schon 34 solcher coolen Zonen. Das sind um einige mehr als im vergangenen Sommer. In den coolen Zonen gibt es jemanden, der hilft, und manchmal wird sogar ein Programm angeboten wie Yoga oder Spiele. Die kühlen Räume im Sommer gibt es schon das vierte Jahr und es kommen immer neue dazu. Am 9. Juni gibt es sogar ein Eröffnungsfest, wo Kinder und Erwachsene gemeinsam den Sommer feiern können.
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3: Endlich wieder Werkstattluft schnuppern. Deswegen freue ich mich, dich wieder vor dem Radio begrüßen zu dürfen. Schön, dass du zuhörst. Der Duft von frisch gesägtem Holz ist einfach dinotastisch, oder? Und den werden wir auch gleich wieder riechen, wenn wir unser nächstes Projekt bauen. David ist wieder hier neben mir. Und heute bauen wir unser eigenes Insektenhotel. Dazu braucht man nicht viel. Und die Insekten fühlen sich dino-wohl. Nur ein bisschen Holz. Daraus wird das eigentliche Haus gebaut. Und dann noch sowas wie die Hauseinrichtung. Dafür brauchen wir einen Tontopf, Heu, Bambus und Schilf. Und natürlich einen passenden Platz im Garten, wo das Insektenhotel dann hängen soll.
10: Stimmt. Hallo auch von mir natürlich. Ich hätte gesagt, wir fangen gleich mal an.
3: So, hier haben wir auch schon die Bauanleitung. Kannst du mir helfen, damit wir alles richtig machen?
10: Na klar, gerne doch. Was steht denn da im ersten Schritt?
3: Die Grundmauern fürs Hotel müssen zuerst verbunden werden.
10: Ja, dann hätte ich gesagt, wir machen das mal. Zum Glück haben wir sie schon beim Holzzuschnitt im Baumarkt zuschneiden lassen. Das erspart uns schon einiges an Arbeit.
3: Und einiges an Holzstaub.
10: Ja klar, und auch Holzstaub. Aber wie heißt's so schön? Wo gehobelt wird, fallen Späne.
3: Und wir haben ja auch keine Angst davor, unsere Hände schmutzig zu machen. Weil deswegen sind wir ja hier. Und mal ehrlich, es ist schon irgendwie ein schönes Gefühl, wenn man das fertig gebaut hat und das dann in den Händen hält.
10: Das stimmt. Und so ist auch jedes Stück ein Unikat, also etwas ganz Einzigartiges. So, jetzt aber weiter in der Bauanleitung. Wo waren wir nochmal? Zuerst die beiden Dachelemente miteinander verschrauben und dann die beiden Hauselemente.
3: Aber die sind ja unterschiedlich groß.
10: Ja, das stimmt. Das ist aber auch absichtlich so, weil das Dach ein bisschen über die Hausmauern drüber schauen soll. So wie bei einem echten Haus eben. Um die einzelnen Elemente zu verbinden, bohren wir mit dem 3 mm Holzbohrer drei Löcher vor.
3: Wieso denn das?
10: Ja, weil es sonst passieren kann, dass unser Werkstück springt. Und das schaut erstens nicht schön aus. Und wenn es blöd hergeht, dann hält es nicht mal gut zusammen.
3: Das wollen wir auf keinen Fall.
10: Nein, das will wirklich niemand. Aber jetzt, wo die Löcher gebohrt sind, verbinden wir zuerst die beiden Dachelemente mit den Schrauben. Und danach machen wir das Gleiche mit den beiden Hausseiten. Und wenn das dann geschafft ist, ja, dann wird das Dach mit den Hausseiten noch miteinander verbunden. Ebenfalls mit Schrauben. Da heißt es aber vorher auch wieder genau messen und anzeichnen.
3: Schritt 4, Rückwand schließen.
10: Ach ja, dazu drehen wir die Rückseite nach oben Hier liegen die Haus- und die Dachecke bündig zueinander. Jetzt legen wir die Rückwand auf und zwingen alles mit den Schraubzwingen am Tisch fest, damit nichts mehr verrutschen kann, wenn wir gleich die Nägel reinhämmern.
3: Oh ja, kann ich das machen?
10: Mit der Nagelhilfe kannst du es gerne versuchen. Da ist die Gefahr dann nicht so groß, dass man sich mit dem Hammer auf die Finger haut. Und das kann ganz schön wehtun. An dieser Stelle ist vielleicht ein kurzer Gefahrenhinweis gar nicht schlecht. An alle, die gerne etwas nachbauen möchten, es macht nur Spaß, wenn sich niemand verletzt oder wehtut. Also bitte immer gemeinsam mit einem Erwachsenen an so einem Bauprojekt arbeiten.
3: Und genau deswegen bist ja auch du da, David.
10: Ja, deswegen. Und weil das gemeinsame Bauen einfach mehr Spaß macht, als wenn man das ganz alleine macht.
3: Und damit doch irgendwann Insekten in unser Hotel einziehen können, machen wir jetzt wieder weiter. In der Anleitung steht noch, dass wir jetzt die Löcher zum Aufhängen bohren müssen.
10: Ja, dann machen wir das doch gleich. Dazu brauchen wir den 10 mm Bohrer. Dieses Loch kommt ca. 2 cm unter die Dachspitze. Und wenn wir schon dabei sind, dann bohren wir auch gleich das Loch in den Tontopf rein, in den dann das Heu für die Spinnen, Marienkäfer und Ohrwürmer reinkommt. Dafür reicht dann auch der 6 mm Bohrer. Ja, und ist das geschafft, können wir auch schon den Tontopf im Haus befestigen. Dazu stecken wir die Schraube mit einer Unterlegscheibe von hinten durch das Loch und befestigen den Topf in der Innenseite mit einer Mutter. Da reicht's aber, wenn wir die Mutter mit der Hand festziehen. So, und jetzt habe ich wieder eine Aufgabe für dich.
3: Ich weiß schon, den Topf mit Heu befüllen. So, das sollte reichen. Aber wo wohnen die Insekten, die nichts mit dem Heu anfangen können?
10: Ja, die wohnen in den Bambusrohren und dem Schilf. Dafür schneiden wir beides in ca. 12 cm lange Stücke. Damit wird der restliche Platz im Insektenhotel neben dem Heutontopf aufgefüllt.
3: Schaut ja schon gut aus. Aber da fällt mir ein, wenn wir das Hotel aufstellen, fliegt ja alles wieder raus.
10: Ja, richtig. Und damit das nicht passiert, schneiden wir noch ein Drahtgeflecht zurecht, das das Ganze dann drinnen hält. Mit einem Seitenschneider schneiden wir ein 13x13 Felder großes Stück aus der Drahtmatte heraus. Das ist eher wieder eine Aufgabe für einen Erwachsenen. Erstens braucht man ein bisschen Kraft, um das Drahtgitter durchzuschneiden und außerdem können die Drahtspitzen ganz schön pieksen.
3: Deswegen hast ja auch du die Handschuhe an, ich verstehe.
10: Genau, aber jetzt, wo wir unser Drahtgitter haben, heften wir es jetzt noch auf die Vorderseite. Das machen wir mit einem Hefter, ganz klar, und den dazu passenden Klammern. Und fertig ist das Insektenhotel.
3: Jetzt müssen wir es nur noch draußen aufhängen und dann können schon die ersten Insekten einziehen.
10: Die Insekten werden sich sicher über ihr neues Zuhause freuen. Und für alle Macher gibt's die Anleitung wieder auf der Mein Kinderradio Webseite. Ich kann nur sagen, ich freue mich schon aufs nächste Mal.
3: Genauso wie ich. Bis dann.
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0: Pennys großer Tag. Es ist ein wunderschöner Morgen in Pontypandy und Penny kommt nach ihrer morgendlichen Joggingrunde in die Feuerwache. Sam, Elvis und Feuerwehrhauptmann Steele warten schon auf sie.
1: Also das ist meine bislang beste Zeit. Ihr seid ja alle früh dran.
2: Feuerwehrfrau Morris, Sie kommen gerade recht zur feierlichen Enthüllung. Bitte, Feuerwehrmann Sam.
3: Tja, da haben wir sie, Sir. Meine neueste Erfindung, der Joggerlator. Ich glaube, er bewegt sich fast so schnell wie Penny.
2: Respekt, Sam.
1: Aussehen tut er ja toll.
3: Wer möchte der Erste sein, der ihn ausprobiert? Na?
0: Im Ort tritt Bella mit einem vollen Futternapf vor ihr Café und ruft ihre Katze Rosa, um sie zu füttern.
4: Deine Frühstück, wo bist du?
5: Ma che strano. Rosa wartet doch immer schon auf ihr Frühstück.
0: Ein wenig besorgt geht Bella wieder hinein. Derweil sich auf der Feuerwache entscheidet, wer als erster Sams neues Laufband ausprobieren darf.
2: Nun denn. Oh, ja. Oh, was? Hier wird nicht vorgedrängelt, Cridlington.
6: Entschuldigung, Sir.
2: Immerhin bin ich hier der Dienstälteste.
3: Ich finde, wir fangen mit der niedrigsten Geschwindigkeit an, Sir. Bis Sie sich dran gewöhnt haben, meine ich.
2: Auch gut. Dann starten Sie das Ding mal.
0: Feuerwehrhauptmann Steele hat sich also die Einweihung nicht nehmen lassen und Sam startet das Laufband mit der geringsten Geschwindigkeit. Penny ist ein wenig überrascht.
1: Was ist bloß in die Gefahr? Die beiden sind nie scharf aufs Trainieren gewesen.
3: Ja, weißt du es denn nicht? Wir erwarten den Fotografen.
2: Ich würde sagen, fürs Erste reicht das, Sam. Ich will die Maschine ja nicht mit Beschlag belegen. Dann kommen Sie mal, Cridlington. Steigen Sie auf.
6: Ja, Sir.
1: Wozu denn ein Fotograf?
3: Sie machen einen Kalender mit den trainiertesten Feuerwehrleuten in Wales und einer von uns soll dabei sein.
1: Und wer?
3: Der Fitteste. Ja.
0: Während Elvis sich abmüht, einen besonders fitten Eindruck zu erwecken, überprüft Tom am Hubschrauberlandeplatz gerade die Windstärke, als James und Sarah bei ihm eintreffen.
7: Oh, coole Umhängetasche. Ist die neu?
8: Ja, Bella hat sie mir geschenkt.
7: Ich würde mich heimwärts bewegen an eurer Stelle. Die Wolken, die da hochziehen, gefallen mir gar nicht. Die sind schwarzer als das schwarzeste Kaminloch.
8: James, er hat recht. Gehen wir.
9: Ja, es rumpelt schon ganz schön.
7: Tschüss.
0: Ja, der Himmel ist voller tiefschwarzer Wolken. Und so ist es sicher das Beste, dass die beiden Geschwister sich auf den Heimweg machen. Auf der Feuerwehrwache quält sich Elvis auf dem Laufband mittlerweile ganz schön ab. Aber das würde er Penny gegenüber natürlich nie zugeben.
1: Na, jetzt mach mal eine Pause.
6: Nein, nein, ich bin doch gerade erst schön in Schwung gekommen.
0: Penny wendet sich ihren weiteren Übungen zu, während Norman sich unbemerkt in die Feuerwache schleicht. Der freche Kerl dreht unbemerkt an der Einstellung des Laufbands. Auf die höchste Stufe, der Lümmel.
8: 5, 6.
10: Na, wofür mag das denn sein?
0: Elvis rennt mit, so gut er kann, aber...
10: Donnerwetter, dass der sogar Seite rückwärts kann.
0: Letztlich siegt die Maschine und er purzelt in hohem Bogen vom Band herunter auf den Boden.
1: Was machst du denn für Sachen?
0: Oh je, der arme Elvis sieht Penny doppelt. Was für ein Glück, dass sie so hübsch ist. Sonst müssten wir ihn noch mehr bemitleiden.
6: Ich weiß auch nicht. Der Joggerlator ist mir unter den Füßen weggelaufen.
0: Unterdessen schläft Bellas Katze Rosa gemütlich in den Zweigen eines Baumes in der Nähe des Hubschrauberplatzes, als James und Sarah auf dem Heimweg an ihr vorbeikommen.
8: Rosa, komm da runter!
9: Da bist du nicht sicher vor dem Unwetter.
0: Ein heftiger Blitz zuckt am Himmel. Rosa springt eilend vom Baum herunter und versucht, durch einen Drahtzaun zu fliehen, doch...
8: Oh nein! Nein, sieh doch! Sie hat sich im Draht verfangen!
9: Na, das hat uns noch gefehlt!
0: Zwischenzeitlich läuft Penny mit echter Ausdauer auf dem Laufband. Elvis ist schwer beeindruckt.
6: Du bist in 30 Minuten 5 Kilometer gelaufen! Das ist Spitzenklasse! Du bist ja der reinste Tornado!
1: Ja, danke, Elvis.
6: Gut! Jetzt kommen noch ein paar tolle Sprünge.
0: Ja, es sieht schon sehr sportlich aus, wie Elvis mit seinem Herumgehopse versucht, Penny zu beeindrucken.
6: Oh, ich könnte auch noch ein paar Pfündchen stemmen.
10: Sehen wir mal, was du drauf hast.
0: Aber er rechnet sicher nicht damit, dass Norman unbemerkt das Gewicht erhöht. Allerdings nur auf einer Seite.
1: Die Gewichte sind nicht gleichmäßig verteilt. Ich fürchte, du kommst in eine Schräglage.
6: Ach was, ich bin stärker, als ich aussehe.
0: Wer schon mal versucht hat, Elvis etwas auszureden, der weiß, es hat keinen Sinn. Also überlässt Penny ihm die Gewichtsstange und hofft auf das Beste.
6: Oh, ist doch ziemlich heftig.
0: Das konnte ja auch nichts werden. Elvis landet mitsamt der Stange auf dem Boden.
1: Ich sag's auch noch.
6: Ich muss es zugeben, mir ist jetzt doch ein bisschen blümerant. Ich glaube, ich mach Schluss für heute.
1: Gute Idee, Elvis. Norman Price, was machst du denn hier?
8: Ich probiere den neuen Trainer aus. Man lernt da angeblich schneller laufen.
1: Du bist hier nicht auf dem Spielplatz, Norman. Das hier ist ein Trainingsraum für uns Feuerwehrleute.
8: Na gut, dann gehe ich eben.
0: Sarah und James versuchen inzwischen mit allen Mitteln, die arme Katze Rosa aus dem Drahtzaun zu befreien. Sarah holt sogar ein Sandwich aus ihrer Tasche.
8: Vielleicht kommt sie raus, wenn sie das riecht. Da ist Thunfisch drauf.
9: Sie kann nicht raus, sie hängt fest.
8: Ach was, lass mich ran.
0: Also versucht Sarah, die verhedderte Katze zu befreien, doch...
8: Was macht ihr? Ich weiß es nicht, jetzt hänge ich auch noch drin.
0: Auch Bella macht sich inzwischen wirklich Sorgen um ihr Kätzchen.
5: Mama mia, wo mag sie bloß stecken? Das ist doch wirklich kein Katzenwetter, wenn ich mal so sagen darf.
0: James kommt nun der rettende Einfall. Das einzig Richtige, was er jetzt tun kann, ist Hilfe zu holen.
9: Mach du gar nichts. Ohne Hilfe geht das nicht. Ist ja gut, Rosa. Macht ihr hier nicht schlapp, ich geh Hilfe holen. Bis zur Telefonzelle sind es nur ein paar Minuten.
8: Beeil dich, James!
0: James eilt zur Telefonzelle und schon geht der Hilferuf per Faxnachricht auf der Feuerwache ein.
3: Ja, hält man's für möglich? Sarah und Rosa sitzen auf dem Berg fest. Na toll, und das bei dem Unwetter, das raufzieht.
2: Wir haben keine Zeit zu verlieren. Auf die Plätze!
0: Und während die Feuerwehrglocke anfängt zu bimmeln, machen sich die tapferen Feuerwehrleute bereits auf den Weg. Sie laufen zu Jupiter, der in der Garage steht, springen hinein und schon geht es los mit laufender Sirene. Sogar der zweite Einsatzwagen fährt mit in Richtung Pontypandy Mountain, um Rosa und Sarah zu retten. Sarah versucht, Rosa zu beruhigen.
8: Hab keine Angst, Rosa. Onkel Sam kommt gleich. Dann sind wir wieder frei.
0: Doch da beginnt der Zweig eines Baumes zu brechen, genau an der Stelle, an der die beiden gefangen sitzen und droht, mitten auf sie zu fallen. Aber schon ist Sam mit seinen Leuten da, um die beiden zu befreien.
9: Sie sind schon da, Sarah. Oh Gott sei Dank, ich hab's nicht geschafft, Onkel Sam. Sie hängen im Draht fest.
3: Das kriegen wir hin. Es war völlig richtig, uns anzurufen, James.
2: Jawohl, gut gemacht, junger Mann. Der kann jeden Moment runterkommen. Wir müssen die beiden frei haben, bevor der sie erschlägt. Frisch ans Werk!
0: Ja, der Ast fängt an, bedenklich zu wackeln. Und der Riss in der Rinde ist deutlich zu sehen.
3: Alles wird gut. Sollst sehen, wie schnell wir dich da raus haben. Du hast dich total verheddert.
0: Und schon schneidet Sam Sarah mit seiner Spezialschere aus dem Drahtzaun heraus.
3: Elvis, kümmer du dich um Rosa.
6: Wird gemacht.
0: Und ausnahmsweise stellt auch Elvis sich sehr geschickt dabei an, Rosa aus dem Zaun herauszuschneiden. Schließlich ist er ein echter Feuerwehrmann.
6: Rosa, nein! Bleib da!
8: Oh nein!
0: Doch als erneut der Blitz einschlägt, entwindet sich Rosa seinen Griff und versucht zu fliehen.
1: Keine Panik, Elvis. Ich fange sie schon wieder ein.
0: Der angebrochene Ast neigt sich bedenklich, doch schon greift Penny mutig ins Geschehen ein und rettet Rosa in letzter Sekunde vor dem herabstürzenden Ast.
6: Bravo!
2: Gut gemacht!
8: Hurra!
0: Gott sei Dank, da ist ja alles noch einmal gut.
8: Ja!
0: Und so bringen die tapferen Retter Rosa zurück zu Bella.
5: Wird meine Liebling denn wieder gesund?
1: Bella, ihr fehlt gar nichts. Aber halte dich von Stachelzäunen fern, Rosa.
3: Und bei einem Unwetter unter Bäumen Schutz zu suchen, das lasst lieber.
6: Ein guter Rat, er gilt für Katzen und Kinder.
5: Grazie, molte grazie. Du hast sie mir gerettet, meine süße Bambina Rosa.
1: Bedank dich nicht nur bei mir, Bella. Sarah hat uns geholfen.
5: Grazie, Sarah.
0: Eigentlich könnte das Abenteuer doch schon zu Ende sein. Aber fehlt da nicht doch noch etwas? Ja, genau. Das Foto des fittesten Feuerwehrmanns.
11: Heute ist also der große Tag. Der Fotograf ist da, um das Bild von unserem fittesten Feuerwehrmann zu machen.
1: Sam, steig auf den Joggerlator für dein Foto.
3: Nein, Penny. Du machst das.
1: Wieso ich?
11: Er hat recht, Feuerwehrfrau Morris. Denn was Fitness angeht, sind Sie uns dreien haushoch überlegen.
6: Hört, hört, hört!
0: Penny ist so überrascht und begeistert, dass auch sie gar nicht bemerkt, wie sich schon wieder Norman heranschleicht.
4: Hurra!
7: Lächeln bitte!
0: Und als sie auf das Laufband steigt, um sich fotografieren zu lassen...
8: Seht euch das an!
12: Hey, was soll das? Was macht ihr da?
0: Gibt es den einen oder anderen Schnappschuss gemeinsam mit Norman. Aber...
7: Danke, Feuerwehrfrau Morris. Eines davon kommt bestimmt auf das Deckblatt des Kalenders.
3: Du hast es verdient.
1: Danke, Sam.
0: Oh ja, Penny hat sich das wirklich verdient. Aber wieso wickelt sich Elvis bloß den Expander um die Nase?
1: Elvis, vielleicht schaffst du es ja nächstes Jahr aufs Titelblatt.
11: Au, meine Nase!
3: Vielleicht auch nicht.

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0: Max will schlafen. Maja, Willi und Flip schaukeln ausgelassen an den Ranken einer Kletterpflanze durch die Morgenluft.
1: Beim Schaukeln bist du der allerbeste, Flip.
2: Na ja, ich habe einen kleinen Vorteil. Ich habe 4 Hände.
3: Dafür bin ich wie immer der schnellste von allen.
0: Da rutscht Willi ab und fällt auf seinen Hintern.
3: Aua, mein Popo.
1: Willi, warum jammerst du denn so?
3: Ich jammere doch gar nicht. Ich habe nur Aua gesagt. Meine Hand tut weh. Mir reicht's für heute. Der Popo macht auch Aua.
0: Aber wenn Willi nicht weint, wer ist es dann?
3: Max?
0: Der arme Regenwurm ist offenbar todunglücklich.
4: Hey, was hast du denn, Max?
5: Ich habe die ganze Nacht nicht geschlummert. Ich habe den Tunnel ausgerechnet dort gebuddelt, wo es in der Erde heult. Die ganze Arbeit umsonst.
1: Was meinst du, was für Geräusche könnten das sein, Max?
5: Keine Ahnung.
1: Ach komm schon, das ist doch aufregend. Darf ich vorstellen, hier sind die besten Tunnelforscher der Klatschmohnwiese.
3: Wirklich? Wo denn?
1: Ich meine doch uns 4. Das ist Max, der Erdbohrer für alle Schichten. Und Flip, der klügste Hüpfer der ganzen Wiese. Er ist so klug, er weiß so gut wie alles. Willi, die Spürnase riecht jede Gefahr.
3: Ja, ich?
1: Und ich, naja, ich bin einfach Maja, nichts weiter. Wir finden heraus, wer oder was da heult. Und dann kannst du wieder ruhig schlummern.
5: Das wäre zu schön. Ihr wollt mir wirklich helfen?
0: Voller Tatendrang begeben sich die frisch gebackenen Tunnelforscher in Max' unterirdisches Reich.
1: Das ist ein sehr schöner neuer Tunnel, Max. Die Leuchtpilze sind toll.
5: Rufus wollte sie schon immer mal probieren, aber besuchen kommt er mich nicht. Das finde ich wirklich schade.
3: Also, der Einzige, der hier heult, bist du, Max. Hier liegt nicht die geringste Gefahr in der Luft, sagt mein Spürnäschen. Wir können jetzt wieder nach oben.
0: Aber da ist auf einmal das Geräusch.
1: Oh, also da könnte ich auch nicht schlummern. Max? Willi?
0: Die beiden haben sich hinter einem Pilz verkrochen.
3: Der Heule, Mama mag keine Tunnelforscher.
5: Oh nein, ich hätte hier nicht graben dürfen, Willi.
2: Vielleicht hat sich nur jemand in den Gängen verirrt.
0: Gespannt lauschen Maja und Flip in die Richtung, aus der das Geräusch zu hören ist.
1: Oder jemand will uns Angst machen und Max vielleicht aus seinem Tunnel vertreiben. Ha, das kann er vergessen, das schafft er nicht. Auf zum Heuler!
3: Denk daran, ich kann Gefahr riechen und das stinkt nach super großer Gefahr.
2: Maja hat recht, Angst ist kein guter Forscher. Auf geht's!
0: Fest entschlossen, der Sache auf den Grund zu gehen, eilen Maja und Flip voran. Willi und Max folgen ihnen zögerlich. Gut, dass hier überall Leuchtpilze wachsen, sonst wäre es bestimmt stockdunkel.
6: Ruhe bewahren, Jungs!
0: Stück für Stück kommen sie dem unheimlichen Heulen immer näher. Da stoppt Willi vor ein paar Pilzen.
3: Na du, ob man die essen kann?
0: Und bleibt alleine zurück.
3: Nee, geht.
0: Als Maja etwas merkt, ist er schon nicht mehr zu sehen.
7: Willi! Wir gehen nach Geld!
3: Ich hab Hunger!

0: Miete.
1: Das klingt lustig. Beeil dich, Willi!
2: Durch das Echo in den Gängen kann Willi nicht hören, woher Mayas Rufe kommen.
0: Maya? Oh je, was hat sie gerade gesagt? Nach rechts oder nach links? Rechts riecht es nach Gefahr. Also, nach links.
2: Oh nein, das ist die falsche Richtung. Und in dem Gang ist es ganz dunkel.
0: Maya, warte auf mich.
3: Warte auf mich.
0: Hier schnuffelt es nach Gefahr. Maya.
2: Gar nicht weit entfernt hören die anderen Willis Geschrei.
4: Max, voran, du kennst dich hier aus.
5: Ich hab wohl zu viele Nebentunnel gegraben, meine Schuld.
1: Willi, seh dich mal um, was siehst du?
0: Überhaupt nichts.
2: Da ist wieder das Geräusch. Erschrocken will Willi fliehen und prallt im Dunkeln gegen ein Hindernis.
0: Direkt vor mir ist ein riesengroßer Pilz.
5: Naja, also Pilze gibt's hier unten überall.
3: Der ist rosa.
5: Ich weiß, wo der große rosa Pilz ist.
1: Na dann, nichts wie hin.
2: Auf dem schnellsten Weg führt Max Maya und Flip zu dem rosa Pilz.
1: Willi!
0: Das war's, Maya. Ich will kein Forscher mehr sein. Da bekommt man zu viel Angst und zu wenig Essen. Ich will wieder nach oben was essen und ein Nickerchen machen.
5: Ich auch. Den Tunnel können wir vergessen.
4: Passt mal auf. Wie wär's, wenn ihr die oberirdischen Forscher seid und Maya und ich suchen hier unten weiter?
1: Aber natürlich. Tolle Idee. Ihr passt oben an Max' Lichtlöchern auf.
4: Und wenn der Heuler hochkommt, schickt ihr uns ein Zeichen runter.
0: Das hört sich schon besser an. Ab nach oben. Hallo Blümchen, da bin ich wieder. Habt ihr mich schon vermisst? Oben ist es doch am schönsten.
5: Wenn der Sonne an den Löchern aufpassen, macht mich noch schlapper.
0: Weißt du, was wir machen? Wir schicken ihnen ein Zeichen runter, dann kommen sie hoch und die Suche ist beendet. Uiuiui, ui, das ist aber ein tiefes Loch.
2: Und hast du es nicht gesehen, wirft Willi ein kleines Steinchen in das Loch. Unten angelangt stößt das Steinchen ein etwas größeres Steinchen an, das den schrägen Gang hinunterrollt und einen mittelgroßen Stein anstößt. Der mittelgroße Stein rollt gegen einen großen Stein und der rollt ausgerechnet den Gang hinunter, in dem Maya und Flip unterwegs sind. Immer schneller wird der Stein und droht die beiden zu überrollen.
5: Was ist denn da unten los? Wo bleiben die denn?
0: Vielleicht kommen sie woanders raus.
5: Schnell zum nächsten Lichtloch.
2: Maya und Flip müssen sich ganz schön sputen.
6: Hüpf, hüpf, hüpf, hüpf. Hü, hüpf, alle, hopp. Hü, hüpf.
1: Flip, das ist nicht lustig. Hüpf schneller.
4: Keine Sorge, Maya, das Forscherteam kommt jetzt erst richtig in Fahrt. Hier sehen Sie die schnellsten Forscher der Wiese. So schnell wie dieses Team hat noch keiner geforscht. Forsch geforscht ist schnell geforscht. Dalli, dalli.
2: Aber so sehr Sie sich auch beeilen, der Stein ist schneller.
1: Schneller, Flip!
6: Ich mach ja schon, ich hüpfe.
2: Glücklicherweise wird der Gang am Ende schmaler. Und der Stein bleibt stecken.
6: Zum Glück bin ich ein flinker Hüpfer.
2: Aber der Weg vor ihnen ist auch verschüttet.
1: Oh nein, hier geht's nicht weiter.
2: Über der Erde sind Willi und Max immer noch auf der Suche.
5: Das Licht doch muss hier sein. Ich hab's extra neben einem großen Pilz gebuddelt, als Zeichen, damit wir es finden.
0: Ja, weit und breit kein Pilz zu sehen. Also weitersuchen, so eine Schufterei.
2: Als unter der Erde plötzlich wieder das Heulen zu hören ist.
1: Es ist hinter dieser Wand. Oh je, was machen wir jetzt, Flip?
6: Wir versuchen, da oben durchzukommen.
2: Maya und Flip fangen an zu graben.
1: Deine vier Hände sind wirklich praktisch, Flip.
2: Und haben bald einen kleinen Durchgang freigeräumt. Auf der Wiese hat Willi endlich das Lichtloch entdeckt.
0: Gefunden.
2: Aber, oh Schreck, aus der Tiefe ertönt wieder das unheimliche Heulen. Und irgendetwas kommt da aus dem Dunkel hochgekrochen.
1: Ich bin's doch, Willi.
0: Oh, hast du mich erschreckt? warum kommst du denn hier raus?
1: Na, weil hier der Heuler ist. Wir sind ganz nah dran. Gleich wissen wir, was da ist.
2: Flugs steigt Maya wieder nach unten zu Flip, um endlich das Geheimnis um das Heulen zu lüften.
4: Weißt du was, Maya? Ich glaube, das ist nur der Wind. Der pfeift durch diese Röhren und macht so komische Geräusche.
2: Tatsächlich liegen da ein paar Schilfrohre unter dem Geröll. Aber ob das wirklich nur der Wind und die Röhren sind, die das Heulen verursachen? Maya hört lieber noch mal genauer hin.
1: Flip, da ruft jemand um Hilfe.
2: Und findet halb unter Steinen begraben...
7: Na, endlich.
1: Rufus?
7: Das wurde auch Zeit. Warum hat denn das so lange gedauert, Manu? Ich rufe schon seit Ewigkeiten um Hilfe. Endlich wieder frei.
2: Nicht nur Rufus. Auch die beiden Tunnelforscher sind froh, wieder zu Willi und Max zu gelangen.
1: Na klar, Willi. Seht mal, wen wir gefunden haben.
5: Rufus, hast du den Pilz neben dem Loch aufgegessen?
7: Wer sonst? Und hast du das Loch neben dem Pilz gebuddelt? Da bin ich nämlich reingefallen, du Lochbuddler. Das war die schlimmste Zeit meines ganzen Lebens.
1: Das waren die Geräusche, weißt du, Max? Rufus hat um Hilfe gerufen. Er war in einem deiner Tunnel verschüttet.
0: Ja, dann können wir ja jetzt endlich alle ein Nickerchen machen. Na los, schüttelt euch die Hände.
2: Rufus und Max sehen sich ratlos an.
0: Die haben ja gar keine Hände.

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3: Hast du schon von der Kinderuni Wien gehört? Dort kannst du im Sommer spannende Dinge erforschen, Wissenschaftlerinnen und Wissenschaftler kennenlernen und viele, viele Fragen stellen. Zum Beispiel über unsere Natur, über Technik, Tiere und noch vieles mehr. Und das alles kostenlos. Die Kinderuni findet von 13. bis 24. 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Juli. 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
0: 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Es ist 19:03 Uhr.
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3: Bussi Bär, Bussi Bär, Bussi Bär.
4: Der Salatdieb. Bussi und Bello schlafen tief und fest. Mitten in der Nacht wird Bello von einem Geräusch wach. Draußen im Garten schmatzt etwas. Bello rennt zum Fenster und starrt in die dunkle Nacht. Doch er kann nichts sehen. Also legt er sich wieder in sein Körbchen und schläft weiter. Am anderen Morgen weckt er aufgeregt Bussibär.
5: Bussi, aufwachen! Wir müssen raus in den Garten! Irgendetwas war dort letzte Nacht.
4: Bussibär folgt Bello in den Garten. Dort haben die beiden erst ein nagelneues Beet mit leckerem Salat bepflanzt. Erschrocken bleibt Bello stehen.
5: Sieh dir das an, der ganze Salat ist weg. Nur noch die letzten beiden Reihen stehen. Alles ist verputzt, kahlgemampft, abgenagt. Wird das wohl wahr? Fragt Bello.
4: Bussibär denkt angestrengt nach.
6: Ich glaube, dass der Salatdieb noch einmal zurückkommt. Wie wäre es, wenn wir uns hinter diesem Busch verstecken und auf ihn warten? Schlägt Bussibär vor.
4: Bello ist begeistert und so setzen sich die beiden in den Busch. Es dauert nicht lange und es raschelt. In einem Affenzahn kommt ein kleiner Hase angehoppelt. Ein Sprung und er sitzt mitten im Salatbeet. Genüsslich schnuppert er an den Salatköpfen. Dann sucht er sich einen heraus und pflückt ihn.
6: Wie lecker! Salat ist ja so gesund,
4: sagt der kleine Hase zu sich selbst. Gerade als er mit seinen kleinen Hasenzähnen in den Salatkopf beißen will, springen Bussi und Bello hinter dem Busch hervor.
5: Stopp, ruft Bello.
4: Erschrocken und mit weit aufgerissenen Augen hält der Hase inne.
6: Du kannst doch nicht unseren ganzen Salat alleine aufessen. Wir wollen doch auch was davon abhaben, sagt Bussibär.
5: Außerdem ist es sicher langweilig, immer nur Salat zu essen. Du magst doch sicher auch Möhren, oder? Fragt Bello.
6: Klar mag ich Möhren. Sogar
5: sehr gerne, sagt der Hase.
6: Ich wollte mich nur stärken, damit ich dem Bauern helfen kann, Möhren zu ernten. Das ist nämlich furchtbar anstrengend,
4: erklärt der Hase.
6: Ich habe da eine Idee, sagt Bussibär und nimmt den süßen Hasen vorsichtig auf den Arm. Wir machen uns jetzt ein tolles Frühstück mit leckeren Möhren. Und wenn wir alle satt sind, helfen wir dir und dem Bauern. Was meinst du?
4: Der kleine Hase ist begeistert. Und im Nu sitzen alle am Frühstückstisch und lassen es sich schmecken.
7: Zauberhafte Träume wünscht dir dein Bussibär.
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Das Märchenfest. Im Zauberreich der Märchenkönigin Sophia findet heute eine Mitternachtsparty im Schloss statt. Der Traumvogel Salomon ist im gesamten Zauberland herumgeflogen, um die Einladungen bei den Festgästen abzugeben. Das ist ganz schön anstrengend gewesen, denn er ist immerhin schon 888 Jahre und 88 Tage alt. Die wunderschöne Königin hatte sich dieses Jahr wieder etwas ganz Besonderes ausgedacht. In den Einladungen bat sie ihre Gäste darum, einen Teppich zur Feier mitzubringen. Pünktlich mit dem 12. Glockenschlag trafen alle im Märchenschloss ein. Die Zwerge, Hexen, Feen, Prinzen und Prinzessinnen wurden herzlich von Sophia begrüßt. Schön, dass ihr alle gekommen seid. Legt eure Teppiche erst einmal zur Seite. Wir wollen tanzen, essen, trinken und miteinander fröhlich sein. Sie erhob ihren Glitzerzauberstab und golden funkelnde Wunschsterne schwebten durch den Palast. Mit ihrer leisen, sanften Stimme sprach sie einen geheimnisvollen Zauberspruch. Daraufhin erklang eine wunderschöne Musik, deren Melodie sofort jeden zum Mittanzen aufforderte. Die Tische deckten sich zu einer herrlichen Festtafel

mit allen Schleckereien, die man sich nur vorstellen kann. Nachdem die Festgesellschaft in bester Stimmung getanzt, gelacht und geschmaust hatte, erloschen plötzlich alle Kronleuchter im Märchenschloss. Die Musik verstummte und nur noch einige Kerzen auf den Tischen flackerten. Habt keine Angst, meine Lieben. Ich habe eine Überraschung für euch. Holt bitte eure Teppiche und legt sie hintereinander auf den Palastboden. Dann nehmt darauf Platz. Die Tür des großen Schlosssaales öffnete sich und herein flog der große Zauberer Pablo Maximus auf seinem mit Silberfäden gewebten Teppich. Nach einer tiefen Verbeugung sprach er: Verehrte Königin, ich lade Sie und Ihre Freunde auf eine himmlische Nachtflugreise ein. Der große Zauberer Pablo Maximus murmelte eine magische Zauberformel in seinen knielangen weißen Bart. Sogleich erhoben sich alle Teppiche in die Luft und flogen durch das Schlosstor hinaus. Immer höher stiegen die Fluggäste empor und spürten den angenehmen, kühlen Abendwind auf ihrer Haut. Wenn sie nach oben blickten, sahen sie die blinkenden Sterne, die ihnen fröhlich zuzwinkerten. Jeder genoss diese wundersame, nächtliche Teppichreise. Nach einem gemeinsamen Teppich-Schwebetanz landeten alle sicher im Märchenschloss. Der Zauberer Pablo Maximus verabschiedete sich höflich von Sophia und ihren Gästen. Müde und zufrieden kuschelten sich alle auf ihren Teppich und schliefen ruhig und zufrieden ein. Träum du nun auch etwas Schönes.

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4: Der Mann und der Mond.
5: Das Leben auf dem Mond muss doch sehr einsam sein,
4: stellte Jonathan eines Tages fest.
5: Der Mann im Mond lebt da immer ganz allein, ohne Freunde. Und dann muss es doch auch noch unglaublich langweilig sein. Ich könnte das nicht.
4: Sein Vater unterbrach ihn. Jonathan, wenn du glaubst, dass der Mann da oben auf dem Mond nichts zu tun hat, dann hör mir mal gut zu. Und einsam ist er übrigens auch nicht.
6: Jonathan lauschte gespannt den Worten seines Vaters.
4: Der Mann im Mond steht jeden Morgen um Punkt 5.30 Uhr auf und putzt die großen Krater mit einem feuchten Staubtuch. Wenn er damit fertig ist, begibt er sich auf die andere Seite des Mondes und joggt eine gute Stunde. Nach dem Frühstück fängt er an, Tausende von Glühlampen auszuwechseln, die in der Nacht zuvor kaputt gegangen sind. Das dauert gerne mal bis zum späten Nachmittag. Da bleibt keine Zeit zum Mittagessen. Und um Punkt 17 Uhr gibt es schon Abendessen, damit er pünktlich, wenn es dann bei uns auf der Erde dunkel wird, überall auf dem Mond die Lampen anknipsen kann.
6: Jonathan hing an den Lippen seines Vaters, der ihm so viele spannende Dinge über den Mann im Mond erzählte.
5: Aha, meinte er, dann hat er ja eine Menge zu tun den ganzen Tag, aber einsam ist er trotzdem.
4: Der Vater überlegte kurz. Nein, einsam ist er eigentlich nicht, denn wenn er mit seinen Arbeiten fertig ist, setzt er sich an sein Riesenfernrohr, das so groß ist wie ein Leuchtturm, und beobachtet den ganzen Abend, wie die kleinen Erdenkinder zu Bett gehen. Er ist somit überhaupt nicht allein. Im Gegenteil, er kennt ja alle Kinder dieser Welt so gut wie kaum ein anderer. Er begleitet sie jeden Abend mit seinen Blicken aus der Ferne und schaut, dass es ihnen gut geht. Auch dir guckt er bestimmt gerade zu. Ah, sieh mal, da oben. Er hat das Licht schon angemacht.
6: Jonathan blickte aus seinem Kinderzimmerfenster direkt zu dem hell erleuchteten Mond.
5: Hallo Mondmann, rief er in die Dunkelheit. Wenn du mich schon sehen kannst, kannst du mich ja vielleicht auch hören. Du bist ja so ein fleißiger Mann. Danke, dass du für uns da bist und dass wir uns nicht vor der Dunkelheit fürchten müssen. Nun schlaf auch du, wenn du kannst, und schau morgen gerne wieder bei mir rein.
6: Er war sich sicher, dass der Mann im Mond ihn sehen würde, und deshalb winkte er ihm zum Schluss noch einmal freundlich zu.
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5: Bello und das Nussgespenst. Bello hüpft vor Freude auf und ab. In Bussis Garten wächst ein großer Walnussbaum und endlich gibt es Nüsse. Seit einer Stunde sind die beiden bereits draußen und sammeln sie ein.
6: Weißt du was? Morgen backen wir leckere Nusskekse, sagt Bussi.
7: Oh ja, und heute Abend werde ich auch noch ein paar knacken und mampfen, meint Bello.
5: Schwer bepackt mit 3 großen Nusskörben laufen die beiden zurück ins Haus.
6: »Jetzt mache ich uns erst einmal eine Tasse heiße Schokolade«, sagte Bussibär und läuft in die Küche.
5: Die Körbe stellen sie hinter der Tür ab. Gemütlich sitzen die beiden am Tisch, trinken heiße Schokolade und essen ein belegtes Brot.
7: »Das ist ein gemütlicher Abend«, sagt Bello. Ich bin ganz schön müde.
6: Wir gehen heute auch früh ins Bett. Dann können wir gleich morgen Kekse backen, sagt Bussibär.
5: Bello steht auf und läuft zur Tür. Entsetzt bleibt er vor den Nusskörben stehen. Ein Nusskorb ist total ausgeräumt. Es liegt nur noch eine Spur mit Nussschalen und angeknabberten Nüssen am Boden. Bello kann es nicht fassen.
7: Wir waren doch die ganze Zeit im Raum. Ich glaube, wir haben ein Gespenst im Haus. Wow, ist das gruselig,
5: sagt Bello und schaut sich ängstlich um.
7: Ich werde die Nüsse nicht mehr aus den Augen lassen, meint Bello bestimmt.
5: Er packt den Korb und trägt ihn die Treppen hoch ins Schlafzimmer. Bussi kratzt sich verwundert am Kopf und folgt Bello. Bello stellt einen Nusskorb neben seinem Bett ab und kriecht in sein Körbchen. Bussi legt sich ebenfalls ins Bett. Es dauert nicht lange und die beiden sind eingeschlafen. Nüsse aufsammeln macht eben ganz schön müde. Mitten in der Nacht wird Bello von einem Geräusch wach. Er hört etwas knacken und schmatzen. Sofort fällt Bellos Blick auf den Nusskorb. Irgendjemand hat sich schon wieder bedient. Eine Spur mit Nussschalen führt zum Fenster. Bello zittert.
7: Bussi, wach schnell auf, da ist ein Gespenst hinter dem Vorhang, ruft er leise.
5: Bussi schlägt die Augen auf. Am Fenster steht wirklich ein Gespenst. Zumindest sieht es so aus. Irgendetwas bewegt sich hinter dem Vorhang. Bussi ist so neugierig, dass er mutig aus dem Bett hüpft und vorsichtig den Vorhang hebt. Ein paar glitzernde, dunkle Augen schauen die beiden an.
8: Huhu, Leute, echt lecker eure Walnüsse.
7: Das ist ja Puschel, das Eichhörnchen, ruft Bello und lacht.
6: Und Puschel kann noch immer kein S sagen, ruft Bussibär.
5: Alle halten sich lachend die Bäuche.
6: »Weißt du was, Puschel? Du hilfst uns morgen beim Nusskekse backen und dabei darfst du so viele Nüsse knacken, wie du willst.«
7: »Duper Idee«, sagt Puschel.
9: Zauberhafte Träume wünscht dir dein Bussibär.
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1: Servus und hallo, ich bin's der David. Komm zum Baseballspielen in den Ballpark Spennadelwiese in unserer Bundeshauptstadt Wien. Jeden Dienstag bis Ende Juni von 5 bis halb 7 am Abend kann der Sport gratis ausprobiert werden. Handschuhe, Schläger und Bälle stehen kostenlos zur Verfügung. Anmeldung bei den Wanderers auf wanderers.at. Der 15. Juni steht im Ort Kizek im Bundesland Steiermark ganz im Zeichen der Sicherheit. Direkt bei der Feuerwehr Fressing Kizek präsentieren sich viele Einsatzorganisationen und zeigen dir ihre Ausrüstung und ihre täglichen Aufgaben. Neben spannenden Einblicken in die Welt der Feuerwehrleute wartet auch eine Zaubershow mit Gabriel auf dich. Pack deine Freunde oder Familie ein, komm vorbei und informiere dich. Genaue Infos bekommst du auf www.oelrg.com. 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Für Spielen im Park warten zwei vollbeladene Lastenräder, 10 Spieletaschen und ein cooles Spieleteam und jede Menge kunterbunte Aktivitäten auf alle Kids ab 3 Jahren. Wann in einem Park bei dir in der Nähe gespielt wird, findest du im Internet unter wienextra.at/spielebox. Und wenn du auch einen Tipp für eine tolle Kinderveranstaltung hast, dann gib uns doch bitte Bescheid auf www.meinkinderradio.at.
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3: Die zauberhafte Sonnenreise. Nimm dir eine Decke und ein Kissen und mach es dir richtig gemütlich. Wenn du liegst, schließ die Augen und hör in dich hinein, ob du dich richtig wohlfühlst. Lass deine Gedanken ziehen, lausche auf deinen Atem und dann hör dir Geschichte zu. Stell dir vor, du bist auf einer wunderschönen Zauberwiese. Sieh dich einen Moment dort um und träume dir die Zauberwiese so, wie du sie dir in deinen Träumen wünschst. Du spazierst gut gelaunt auf der Wiese umher und nimmst den wunderbaren Duft der Blumen wahr, die hier wachsen. Der Duft wirkt herrlich entspannend. Mit jedem Atemzug merkst du, wie du ruhiger und gelassener wirst. Auf einmal stößt du mit deinem Fuß an etwas wunderbar Warmes. Vor deinen Füßen liegt doch tatsächlich das Ende eines echten Sonnenstrahls. Du staunst, doch dann bekommst du Lust, auf dem warmen Sonnenstrahl entlang zu wandern. Immer weiter und weiter spazierst du den schönen Sonnenstrahl hinauf, der golden leuchtenden Sonne entgegen. Als du schließlich ganz oben bei der Sonne angelangt bist, schaust du dich um. Du hältst einen Moment inne, denn der Weg bis hier oben war ganz schön lang und anstrengend. Herzlich willkommen, kleines Menschenkind, begrüßt dich die Sonne mit ihrer zarten Stimme. Schau dich ruhig um und such dir einen gemütlichen Platz aus, an dem du dich ausruhen und wärmen kannst. Du freust dich sehr, so herzlich begrüßt zu werden und begibst dich sogleich auf die Suche nach einem geeigneten Platz zum Verschnaufen. Die Wanderung auf dem Sonnenstrahl hat dich nämlich ein bisschen müde gemacht. In einiger Entfernung entdeckst du einen kleinen See, dessen blaues Wasser im Licht der Sonne glitzert. Es ist ein richtiger Sonnensee und an seinem Ufer liegt Sand, der golden schimmert. Du machst es dir im warmen Sand bequem und genießt die Wärme hier im Land der Sonne. Du bist vollkommen ruhig und entspannt. Dein Körper fühlt sich angenehm schwer an. Besonders deutlich spürst du die Schwere in den Armen und Beinen. Beide Arme und Beine sind schwer. In dir drin spürst du nun auch eine wohltuende Wärme, die sich immer weiter in dir ausbreitet. Du schließt die Augen und genießt die wunderbare Wärme, die überall um dich herum deutlich zu spüren ist. So träumst du einen wunderbaren Traum und siehst dabei, wie die Sonne vor deinen Augen tanzt. Ganz schwerelos tanzt sie umher, und die vielen Sonnenstrahlen sehen dabei aus wie ein glitzerndes Kleid, das sich mit den tanzenden Bewegungen dreht und umherschwebt. Du kannst dich an der Sonne und den goldenen Strahlen gar nicht satt sehen. Schließlich wird es Zeit für dich, nach Hause zurückzukehren. Du verabschiedest dich von der Sonne und bedankst dich herzlich für ihre Gastfreundschaft. Dann setzt du dich auf den schönen Sonnenstrahl, auf dem du ins Land der Sonne gekommen bist, und rutschst vergnügt auf ihm hinunter. Die Sonne hast du längst hinter dir gelassen, da entdeckst du unter dir bereits die Wiese. Als du unten angekommen bist, dankst du dem goldenen Sonnenstrahl und machst dich rundum glücklich und gut erholt auf den Heimweg.
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0: Der kleine Prinz, der nicht schlafen wollte. Es war einmal ein kleiner Prinz mit Namen Ferdinand. Er lebte in einem wunderschönen Schloss am Rande eines dunklen Waldes. Ferdinand war zu dieser Zeit allein mit den vielen Dienstboten im Schloss, da seine Eltern, der König und die Königin, durch das Land reisten, um sich ihr großes Königreich anzuschauen und ihren Untertanen einen Besuch abzustatten. Den kleinen Prinzen störte das nicht, weil er so viel Spielzeug besaß wie kein anderes Kind, das er kannte. Er hatte insgesamt 10 Kinderzimmer, und auf dem Flur des Schlosses fuhr eine riesengroße Spieleisenbahn, in der er selbst von Zimmer zu Zimmer fahren konnte.
1: »Hugo«, sprach Ferdinand zu seinem Diener, »heute Abend möchte ich nicht schlafen gehen. Ich bin der Prinz, und das ist ein Befehl. Es gibt noch so viel zu spielen, und ich bin überhaupt nicht müde. Ich möchte heute die ganze Nacht mit der Eisenbahn fahren und will nicht gestört werden.«
0: Diener Hugo war ein älterer, freundlicher Mann mit grauen Haaren. Er war ein treuer Gefährte, der dem jungen Prinzen jeden Wunsch von den Augen ablass.
2: »Selbstverständlich, Prinz Ferdinand. Ich werde die Tür zum Kinderzimmertrakt schließen und Sie nicht weiter stören. Zum Frühstück hole ich Sie dann wieder ab«,
0: sagte er und verschwand leise in Richtung Tür. Prinz Ferdinand war glücklich. Er hatte die ganze Nacht vor sich und keiner konnte ihn beim Spielen stören. Er fuhr mit der Eisenbahn in die eine Richtung, dann zurück in die andere, lud alle seine Teddys als Passagiere ein und fuhr sie von Zimmer zu Zimmer. Aber als der Mond hoch am Himmel stand, wurde er langsam müde.
1: »Nein, Ferdinand«, sagte er zu sich, »du schläfst jetzt nicht ein.«
0: Um sich wach zu halten, machte er ein paar Kniebeugen und hüpfte quer durch die Zimmer. Aber es half nichts. Um Mitternacht taumelte der Prinz noch eine Weile von einem Bein auf das andere, fiel dann vor Müdigkeit in eine große Spielzeugkiste und schlief ein. Am Morgen klopfte Diener Hugo an die Tür zu den Kinderzimmern und trat ein.
2: »Prinz Ferdinand, was machen Sie denn da?«
0: fragte er erschrocken, als er den kleinen Prinzen noch in sein Prinzgewand gekleidet in der Spielzeugkiste liegen sah.
1: »Aua! Oh«, rief der Prinz. »Ich habe noch nie so schlecht geschlafen. Mein Rücken schmerzt, mein Kopf tut weh. Hugo, versprichst du mir etwas?«
0: fragte der kleine Königssohn.
2: »Jawohl, Prinz Ferdinand, was denn?«
0: erwiderte Hugo.
1: »Lass mich abends bitte nicht mehr allein und bring mich unbedingt ins Bett, bevor ich so müde werde wie gestern Abend. Das war die schlimmste Nacht meines Lebens«,
0: seufzte der kleine Prinz.
2: »Oh, das kann ich mir vorstellen«,
0: sagte der Diener und musste plötzlich loslachen, weil der Anblick des Prinzen in der Spielzeugkiste einfach zu komisch war. Er lachte so laut, dass der kleine Prinz mitlachen musste, und so lachten sie beide zusammen, bis die Spieleisenbahn auf ihren Schienen zu wackeln begann.
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Erwachsen? Was heißt das schon? Vernünftig? Wer ist das schon? 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Das ist alles, was ich weiß. 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Aber was kann das schon bedeuten?

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Internet lauern überall Bösewichte und Schurken. 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